0: Meldungen vor. Wir wünschen allen unterwegs gute Fahrt.
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2: So, holt schon mal den Ramazzotti raus, den Sati oder auch den Aperol Spritz, denn gleich wird's italienisch mit Eros Ramazzotti für euch jetzt in der Nacht. Aber vorher noch schnell ein Schlückchen vom irischen Whisky mit Ray Garvey und wer's alkoholfrei mag, dann gibt's jetzt erstmal Lil Nas X und Star Walking. Kommt gut durch die Nacht, ich bin Sven Sandbote und begleite euch rein in den Montag, es ist der 17. August. Du, ne?

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3: 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Alkohol kann ich nicht einsetzen, weil ich vertrage keinen Alkohol. 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Kein Alkohol. Ich erzieh dich gut. Anständiger Mensch. Mein Vater war streng, sehr streng. Wenn du das machst, ich hau dich weg. Ich mach dich kaputt. Der war aber auch sehr großzügig. Der hat mir mal alles gegeben. Ich geb dir gleich. Papa, krieg Alkohol. Ich geb dir Alkohol. War ich aber nett von dir. Puh, oh fuck, diese. Sehr streng, aber auch unfreiwillig komisch. Der hat immer Sätze gebracht, die haben keinen Sinn gemacht. Ey, pass auf, wenn du das machst, du sitzt in Pfanne. Ich sitze in der Pfanne? Halt die Fräse, man sagt Deutschland so. Wenn du Alkohol trinkst, du bist betrunken, du sitzt in Pfanne.
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0: Nacht ist mal grauer, dann wieder klarer und das bei Tiefstwerten von 16 bis 12 Grad. So ein bisschen Regen, der kann hier und da auch mal runterkommen. Ja, die Natur braucht's, aber es ist eh viel zu wenig, was da runtertröpfelt. Auch der Montag kommt stellenweise noch mit etwas Regen daher. Ansonsten ist die neue Woche erstmal gut grau mit sommerlichen 23 Grad maximal. So in Richtung Nachmittag, da haben wir bessere Chancen auf die Sonne.
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2: Zurzeit liegen uns keine Meldungen vor. Wir wünschen allen unterwegs gute Fahrt.
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0: Gleich gibt's einen 90er-Sound für euch vom unvergessenen Meat Love. Vorher aber erstmal ein Mädelstrio aus Großbritannien, nennen sich Flow. Leak It ist ihr aktueller Song. Bekommt ihr nach diesem positiven Vibes hier. Das sind Train und Hey Soul Sister. So geht's durch die Nacht. Und ich bin Sven Sandbote. Grüße euch.

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1: Ich bin Dirk Zeitler. Von der angeordneten Evakuierung mehrerer Straßenzüge in der Eifelstadt Monschau infolge der nahen Waldbrände sind nach Angaben der Stadtverwaltung etwa 30 Menschen in 17 Häusern betroffen. Wegen des Großbrands im Naturschutzgebiet Hoherfenn sei dieser Schritt vorsorglich zum Schutz der Bevölkerung ergriffen worden. Wenn der Wind dreht, haben wir auf jeden Fall eine starke Rauchbelastung, sagte der Stellvertreter der Bürgermeisterin. Bis zum späten Abend war man auch in Monschau davon ausgegangen, dass Evakuierungen nicht nötig seien. SPD-Chef Klingbeil hat angesichts schwacher Umfragewerte und interner Kritik für den Kurs seiner Partei in der schwarz-roten Bundesregierung geworben. Wir alle machen uns Gedanken, wie wir stärker werden können, sagte der Vizekanzler bei einer Veranstaltung der rheinland-pfälzischen SPD in Hasloch.
2: An der SPD-Basis rumort es. In den Umfragen geht es eher nach unten und das vor den wichtigen Landtagswahlen im September. Außerdem finden viele, dass sich die Partei in der Koalition nicht genug durchsetzt. Zuletzt wurde deshalb auch die Kritik an den Parteichefs Baas und Klingbeil immer lauter und es gab Rufe nach einem Sonderparteitag. Den lehnt Klingbeil ab und er verteidigt die Kompromisse mit der Union. Die demokratische Mitte dürfe jetzt nicht streiten, sondern müsse das Land auf Vordermann bringen und so auch verhindern, dass die Rechtsextremen die Macht übernehmen. Thomas Brock, Nachrichtenredaktion.
1: Grünchef Banaschak fordert von der CDU nach den Ostlandtagswahlen Gesprächsbereitschaft auch mit der Linkspartei über eine mögliche Regierungsbildung ohne die AfD. Im ZDF-Sommerinterview sagte Banaschak.
3: In einer Situation, in der man befürchten muss, dass am Ende Antidemokraten und Verfassungsfeinde Einfluss auf die Politik bekommen, müssen Demokraten miteinander gesprächsfähig sein.
1: Das erwarte er von linken SPD und von der Union, so der Grünen-Chef. Bei der CDU gibt es einen generellen Unvereinbarkeitsbeschluss, wonach sie Koalition und ähnliche Formen der Zusammenarbeit mit Linke und AfD ablehnt. Zum Sport. Frederik Ruppert ist erstmals Europameister über 3000 Meter Hindernis. Der 29-Jährige siegte im Finale bei der Leichtathletik-EM in Birmingham. Das deutsche Traumergebnis machte Karl Bebendorf als Dritter perfekt. Die gemischte deutsche Sprintstaffel sicherte sich in Birmingham die Silbermedaille. Sensationell gewann auch Speerwerferin Julia Ulbricht Silber.
4: Im Moment ist es nur gering bewölkt, meistens trocken. Nur selten kommt mal noch ein kurzer Schauer runter bei aktuell 16 bis 12 Grad. Der Montag wird ansonsten deutlich kühler, 20 bis 23 Grad. Und dazu gibt es einen Sonne-Wolken-Mix. Wenn es regnet, dann nur ganz leicht.
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6: A40 Essen-Dortmund zwischen Dortmund-Barob und Dortmund-Hombruch. 1 Kilometer Stau. Wir wünschen allen unterwegs gute Fahrt.
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4: Kurz nach 3 durchhalten, die Nachtschicht ist hoffentlich bald geschafft. Und ein bisschen Motivation dazu spiele ich uns vom Bibi Rexa. Hier ist New Religion. Ich bin Patrick Rickert. Morgen.

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0: Michael Schulte und Lovesick, damit geht's durch die Nacht. Und ja, der ein oder andere hat auch gerne mal eine schlaflose Nacht. Da können wir aber helfen mit Serientipps. Film- und Streaming-Experte Jörg Albrecht, was können wir uns denn angucken?
1: Ja, zum Beispiel schon wieder was Neues vom wohl fleißigsten Serienproduzenten, den es gibt, nämlich Ryan Murphy. Auf dessen Konto gehen Serien wie American Horror Story oder auch die True-Crime-Serie Monster über berühmte Kriminalfälle wie den Serienkiller Ed Gein. Und beim Stichwort Serienkiller sind wir auch schon direkt bei Murphys neuester Serie, The Shards.
2: Ich finde es unheimlich, dass immer wieder Jugendliche in dieser Stadt verschwinden.
3: Vielleicht steckt der Trawler dahinter.
2: Wer?
3: Der Serienmörder, der in dieser Gegend unterwegs ist.
1: Der Trawler sorgt Anfang der 1980er Jahre in L.A. und Umgebung für Schlagzeilen mit seinen brutalen Taten. Und der 17-jährige Brad, der auf eine Elite-Schule geht, der hat jetzt den Verdacht, dass der mysteriöse Neuzugang Robert etwas mit diesen Morden zu tun hat.
0: Anders als bei der Monsterreihe basiert diese Geschichte aber nicht auf realen Verbrechen, oder?
1: Nee, The Shards ist keine True-Crime-Serie. Der Trawler, der ist reine Erfindung, nicht aber die Hauptfigur, der Schüler Brad. Der soll nämlich Brad Easton Ellis sein, der amerikanische Kultautor, der American Psycho geschrieben hat. Auch wenn, wie oft bei Ryan Murphy-Produktionen in letzter Zeit, vieles komplett drüber ist und manche Figuren eher Karikaturen sind, The Shards unterhält bestens. Zum Cast gehören auch Homer Gear und Kea Gerber. Die beiden, die haben berühmte Eltern, nämlich Richard Gear und Cindy Crawford.
0: Bleibt nur noch die Frage, wo können wir The Shards gucken? Bei Disney Plus. So, und jetzt, Jörg, wechseln wir das Streaming-Portal. Wir gehen zu Prime Video, da läuft die Serie Sterling Point.
1: Ja, und auch da spielt der Sohn eines Hollywood-Stars mit, nämlich der von Mark Ruffalo. Keen heißt er und er spielt den Bruder der Hauptfigur in Sterling Point. Auch die ist 17, sie heißt Annie, lebt in New York und stößt nach dem Tod ihres Großvaters Gordon, den sie nie kennengelernt hat, auf eine Reihe von Briefen.
4: Gordon hat uns unser Leben lang Briefe geschrieben und Dad versteckt sie in einem Safe.
5: Gordon ist nicht mal biologisch verwandt mit uns. Jetzt ist er tot, also wen juckt das?
4: Mich, denn unser Vater belügt uns und ich will wissen, wieso.
1: Also fliegt Annie nach Kanada, wo Grandpa gelebt hat. Es kommen Familiengeheimnisse ans Tageslicht und auf Annie wartet auch noch die erste Liebe. Starker Auftritt für Ella Rubin, die Annie spielt. Sterling Point ist zwar eine Teenie-Serie, macht aber auch Spaß zu gucken, wenn man schon lange kein Teenie mehr ist.
0: Sterling Point bei Prime Video und The Shards auf Disney Plus. Zwei neue Serien, vorgestellt von Film- und Streaming-Experte Jörg Albrecht. Dankeschön.

0: Heute Morgen gehen wir mit 16 bis 12 Grad in die neue Woche. Meistens ist es trocken. Der Tag wird auch dann insgesamt nur noch 20 bis 23 Grad warm. Dazu gibt es einen Sonne-Wolken-Mix. Regen kommt nur selten runter. Wenn was kommt, auch nicht viel.
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2: A40 Essen-Dortmund zwischen Dortmund-Barob und Dortmund-Hombruch. 1 Kilometer Stau. Wir wünschen allen unterwegs gute Fahrt.
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0: Patrick Rickert ist hier. Guten Morgen, jetzt mit dem 2000er von Avril Lavigne. Hier ist Skaterboy.

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1: Ich bin Dirk Zeitler. Wegen des enormen Waldbrandes im Hohen Venn haben die Behörden eine Evakuierung in Teilen der nordrhein-westfälischen Stadt Monschau angeordnet. Betroffen davon sind nach Angaben der Stadtverwaltung etwa 30 Menschen in 17 Häusern. Wegen des Großbrands im Naturschutzgebiet Hoher Venn sei dieser Schritt vorsorglich zum Schutz der Bevölkerung ergriffen worden. Der Grund, sollte der Wind drehen, könnte die Rauchbelastung unerträglich werden. Bis zum späten Abend war man auch in Monschau davon ausgegangen, dass Evakuierungen nicht nötig seien. Die SPD macht innerhalb der Bundesregierung Druck für einen besseren Schutz vor Hitze, Niedrigwasser und weiteren Folgen des Klimawandels. Es brauche eine Kraftanstrengung des gesamten Staates, heißt es in einem Papier von SPD-geführten Ministerien.
2: Bund, Länder, Städte und Gemeinden müssen an einem Strang ziehen beim Klimaschutz. Das ist im deutschen System aber gar nicht so einfach. Dafür müsste das Grundgesetz geändert werden. Etwa damit der Bund Dinge mitfinanzieren kann, die eigentlich in den Händen der Kommunen liegen. Mehr Hitzeschutz in Kliniken oder mehr Grün in Städten. Die SPD-Minister schlagen außerdem einen nationalen Hitzeaktionsplan vor. Allein in diesem Jahr hat die starke Hitze zu mehr als 12.000 Toten geführt. Deutlich mehr als sonst in ganzen Jahren. Thomas Bremser, Nachrichtenredaktion.
1: Grünchef Banaschak fordert von der CDU nach den Ostlandtagswahlen Gesprächsbereitschaft auch mit der Linkspartei über eine mögliche Regierungsbildung ohne die AfD. Im ZDF-Sommerinterview sagte der Grünchef.
3: In einer Situation, in der man befürchten muss, dass am Ende Antidemokraten und Verfassungsfeinde Einfluss auf die Politik bekommen, müssen Demokraten miteinander gesprächsfähig sein.
1: Das erwarte er von Linken, SPD und von der Union. Bei der CDU gibt es einen generellen Unvereinbarkeitsbeschluss, wonach sie Koalitionen und ähnliche Formen der Zusammenarbeit mit Linke und AfD ablehnt. Zum Sport. Deutsche Medaillen bei der Schwimm-EM. Isabel Gose hat in Paris EM-Silber über 400 Meter Freistil gewonnen. Die 24-Jährige schlug hinter der überragenden Italienerin Simona Quadarella an. Dritte wurde Goses Teamkollegin Maja Werner. Bei den Männern gewann Lukas Mertens EM-Bronze über 400 Meter Freistil.
4: Heute Morgen ist es meistens trocken, dazu aktuell 16 bis 12 Grad. Der Wochenstart wird grundsätzlich kühler, Höchstwert an diesem Montag 23 Grad und dazu wechseln sich Sonne und Wolken ab. Nur ganz selten sind leichte Schauer möglich.
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6: A40 Essen-Dortmund zwischen Dortmund-Barob und Dortmund-Hombruch, 1 Kilometer Stau. Wir wünschen allen unterwegs gute Fahrt.
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4: Wir gehen gemeinsam ganz entspannt durch die Nacht mit Musik von Leonie. Hier ist Don't Worry. Ich bin Patrick Rickert. Guten Morgen.

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4: Ja, nee, ist klar. Nennt mich Nostradamus. Hab ich es nicht neulich noch gesagt? Sommer ist erst, wenn die Hunziker planschen geht. Und bitteschön, sicher, sie tut es dieses Jahr auf Sardinien. Ja, natürlich nicht alleine. Sie hat, wie üblich, die gesammelten Paparazzi von Bild, Bunte und Frau im Glück eingeladen, um im besten Sundowner-Licht von ihnen ganz unerwartet und zufällig überrascht zu werden. Wie sie mit ihrem aktuellen Summer-Lover-Boy im Mittelmeer sauigelt und planscht. Mit anderen Worten, Michelle hat der Welt ihren neuen Stelzbock präsentiert. Dr. Love. Ja, da ist der Name Programm. Und es sind wieder so schöne Bilder geworden. So schön. Und da sieht man doch mal, dass auch die durchschnittliche Hausfrau wie Michelle, Mutter und Oma, alles in einem nochmal ein Happy End erleben kann. Toi, toi, toi, liebe Michelle, dass es diesmal das große Glück wird für unsere europäische Obermilf. Ja, Leute, wisst ihr was, ich rufe sie gleich mal an und frage nach, wie lange das alles noch so gehen soll und ob sie für den nächsten Sommer 27 schon irgendwo gebucht hat. Ich bin auf jeden Fall beruhigt, weil ich auch gesehen habe, dass der alte Badeanzug von Wetten, das noch passt. Ja, wie eine zweite Haut. Toll. Hoffentlich wurde der mit dem ZDF ordnungsgemäß abgerechnet. Ja, nee, ist klar.
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0: Moment ist es nur gering bewölkt, meistens trocken. Nur selten kommt mal noch ein kurzer Schauer runter bei aktuell 16 bis 12 Grad. Der Montag wird ansonsten deutlich kühler, 20 bis 23 Grad. Und dazu gibt es einen Sonne-Wolken-Mix. Wenn es regnet, dann nur ganz leicht.
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2: Zurzeit liegen uns keine Meldungen vor. Wir wünschen allen unterwegs gute Fahrt.
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0: Guten Morgen, Patrick Rickert hier. Wir starten gemeinsam in die neue Woche mit Katy Perry. Hier kommt Teenage Dream im besten Mix.

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1: Ich bin Dirk Zeitler. Das Feuer im Naturschutzgebiet Hohes Venn rückt auf die erste Wohnbebauung auf deutschem Gebiet vor. Die Flammen stünden etwa 300 Meter vor den vor einigen Stunden evakuierten Gebäuden, sagte Monschaus Feuerwehrsprecher Tobias Schell. Die Häuser in den Ortslagen Rützhof und Geisberg mit rund 30 Bewohnern waren gegen 22 Uhr evakuiert worden. Die Brandbekämpfer hoffen, die Häuser retten zu können. SPD-Chef Lars Klingbeil hat angesichts schwacher Umfragewerte und interner Kritik für den Kurs seiner Partei in der schwarz-roten Bundesregierung geworben. Wir alle machen uns Gedanken, wie wir stärker werden können, sagte der Vizekanzler bei einer Veranstaltung der rheinland-pfälzischen SPD in Hasloch.
2: An der SPD-Basis rumort es. In den Umfragen geht es eher nach unten und das vor den wichtigen Landtagswahlen im September. Außerdem finden viele, dass sich die Partei in der Koalition nicht genug durchsetzt. Zuletzt wurde deshalb auch die Kritik an den Parteichefs Baas und Klingbeil immer lauter und es gab Rufe nach einem Sonderparteitag. Den lehnt Klingbeil ab und er verteidigt die Kompromisse mit der Union. Die demokratische Mitte dürfe jetzt nicht streiten, sondern müsse das Land auf Vordermann bringen und so auch verhindern, dass die Rechtsextremen die Macht übernehmen. Thomas Brock, Nachrichtenredaktion.
1: Grünchef Banatschak fordert von der CDU nach den Ostlandtagswahlen Gesprächsbereitschaft auch mit der Linkspartei über eine mögliche Regierungsbildung ohne die AfD. Im ZDF-Sommerinterview sagte der Grünchef.
3: In einer Situation, in der man befürchten muss, dass am Ende Antidemokraten und Verfassungsfeinde Einfluss auf die Politik bekommen, müssen Demokraten miteinander gesprächsfähig sein.
1: Das erwarte er von Linken, SPD und von der Union. Bei der CDU gibt es seit 2018 einen generellen Unvereinbarkeitsbeschluss, wonach sie Koalitionen und ähnliche Formen der Zusammenarbeit mit Linke und AfD ablehnt. Zum Sport. Frederik Ruppert ist erstmals Europameister über 3000 Meter Hindernis. Der 29-Jährige siegte im Finale bei der Leichtathletik-EM in Birmingham. Das deutsche Traumergebnis machte Karl Bebendorfer als Dritter perfekt. Die gemischte deutsche Sprintstaffel über 4x100 Meter sicherte sich in Birmingham die Silbermedaille. Sensationell gewann auch Speerwerferin Julia Ulbricht Silber.
4: Heute Morgen gehen wir mit 16 bis 12 Grad in die neue Woche. Meistens ist es trocken. Der Tag wird auch dann insgesamt nur noch 20 bis 23 Grad warm. Dazu gibt es einen Sonne-Wolken-Mix. Regen kommt nur selten runter. Wenn was kommt, auch nicht viel.
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6: A42 Kamp-Lindfort-Dortmund zwischen Moers-Nord und Duisburg-Bekerwerth. 1 Kilometer Stau, 29 Minuten Zeitverlust. Wir wünschen allen unterwegs gute Fahrt.
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4: Kurz nach 5 und wir werden wach mit Ed Sheeran. Hier ist Azizam, Patrick Rickert im Radio. Guten Morgen.

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1: Luis Capaldi und Forget Me. Damit gehen wir in die fünfte Sommerferienwoche.
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1: Kevin Zimmer aus der Redaktion, womit starten wir denn in die vorletzte volle Ferienwoche?
3: Und vielleicht habt ihr es ja in den Ferien auf den Autobahnen selbst gespürt. Ich würde es euch nicht gönnen, aber trotzdem. Ja, manche Autofahrer sind halt sehr aggressiv unterwegs. Da wird gehupt, gerast oder links geblinkt hinter einem. Heute wird in Berlin eine Langzeitstudie zum Verkehrsklima in Deutschland vorgestellt. Das wird mit Spannung erwartet. Schwerpunkt der Untersuchung, wie aggressiv sind Autofahrer hier bei uns auf den Straßen und Autobahnen unterwegs.
1: Oh, wie das Ergebnis ausfällt, kann ich mir gut vorstellen. Aber wir warten es besser mal ab. Dann wird es heute nochmal sehr emotional für Fans der britischen Sängerin Bonnie Tyler.
3: Ja, die wird heute in ihrer Heimat in Wales beigesetzt. Sie war ja Anfang Juli in ihrer Wahlheimat Portugal gestorben. Heute findet ein Trauerzug durch Skerven, ihrem Heimatort, statt. Zudem sind ausdrücklich auch Fans eingeladen, am Straßenrand zu stehen und dort ja, ihrem Star nochmal einen letzten Gruß zu senden. Die Beisetzung findet dann im engsten Familienkreis statt. Bonnie Tyler wurde 75 Jahre alt.
1: Und wettertechnisch können wir in dieser Woche durchatmen, Kevin.
3: So wie es aussieht, werden wir an keinem Tag in dieser Woche über 30 Grad erreichen. Und vielleicht kommt auch mal ein bisschen Regen runter. Der wird ja in NRW gerade dringend erwartet.
1: Kevin Zimmer mit allem, was wichtig ist heute. Dankeschön.

0: Heute Morgen ist es meistens trocken, dazu aktuell 16 bis 12 Grad. Der Wochenstart wird grundsätzlich kühler. Höchstwert an diesem Montag 23 Grad und dazu wechseln sich Sonne und Wolken ab. Nur ganz selten sind leichte Schauer möglich.
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2: Zurzeit liegen uns keine Meldungen vor. Wir wünschen allen unterwegs gute Fahrt.
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0: Guten Morgen, Patrick Rickert hier. Wir starten gemeinsam in die neue Woche. Und damit wir auch richtig wach werden, lasse ich uns Musik von Lady Gaga da. Hier ist Just Dance.

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0: Musik aus den 90ern, TLC und Waterfalls. Gleich gibt es ganz neue Musik von den Sportfreunden Stiller. Ohne dich gehe ich kaputt. Gehst du mit?
1: Augenblick mal. Heute ist der Black Cat Appreciation Day, der Tag der schwarzen Katze. Seit 2010 gibt es diesen Aktionstag, um den Ruf der dunklen Fellnasen gerade zu rücken. Der Aberglaube sieht in ihr eine Unheilsbotin. Bloß keiner schwarzen Katze über den Weg laufen. Es gibt Menschen, die wirklich Angst davor haben. Unsere schwarze Katze zu Hause heißt Amy. Sie ist eigentlich ein recht friedsames Wesen, lebt bescheiden zwischen Futternapf, Sofa und Bett. Vielleicht zuweilen ein bisschen eigenwillig. Manchmal ist sie total verschmust und im nächsten Moment lässt sie dich links liegen. Aber Unglück hat Amy uns in den 8 Jahren, in denen sie bei uns lebt, noch nie gebracht. Ganz im Gegenteil, sie ist eine hervorragende Krankenpflegerin, wenn sie sich geduldig ans Bein legt. Eine beeindruckende Seelsorgerin, wenn sie dir mit ihren Knopfaugen intensiv ins Gesicht schaut. Aber vor allem ist sie zu einem Mitglied der Familie geworden. Schwarze Katzen sind schwarze Katzen, nicht besser oder schlechter als andere Lebewesen auf dieser Erde. Die Message des Tags der schwarzen Katze reicht aber noch viel weiter. Der Aberglaube führt zu nichts. Er macht höchstens Angst. Und Angst engt ein. Ich freue mich lieber an Gottes vielen Kreaturen, auch an den schwarzen Katzen. Und ich freue mich, wenn sie schnurrend auf mich zukommen und mir einen Moment den Tag versüßen. Thomas Fräsier von der Evangelischen Kirche für Augenblick mal.
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1: Mit Thorsten Adolfs. Guten Morgen. Die Waldbrandlage im belgischen Naturschutzgebiet Hohes Venn bleibt angespannt. Das Feuer rückt mittlerweile auf die ersten Häuser auf deutschem Gebiet vor. Kritisch ist die Lage vor allem in der Stadt Monschau. Malte Albrecht aus dem News-Team. Dort mussten am späten Abend die ersten Menschen Hals über Kopf ihre Wohnungen und Häuser verlassen.
2: Richtig. Ein Sprecher der Feuerwehr hat gesagt, dass die Flammen etwa 300 Meter von den Gebäuden weg sind, die evakuiert werden mussten. Gegen 22 Uhr wurden 17 Häuser in den Monschauer Ortsteilen Rützhof und Geisberg geräumt. Rund 30 Menschen sind betroffen. Sie kamen entweder bei Verwandten, Freunden oder in einer Schule in Simmerath unter. Die Brandbekämpfer hoffen nun, die Häuser retten zu können. Zu ihrem Schutz wurden Wiesen in der Umgebung komplett mit Wasser getränkt. Der Brand in Belgien wütet seit Freitag und hat schon rund 30 Quadratkilometer Fläche zerstört. Einsatzkräfte aus der Region Aachen, den Niederlanden, Schweden und Luxemburg sind zur Hilfe gekommen.
1: Wie sieht es in Hürtgenwald aus, wo zuletzt ja sogar Tausende Menschen in Sicherheit gebracht wurden?
2: Da ist der Großbrand inzwischen unter Kontrolle. Rund 2000 Menschen konnten noch Samstagabend nach Gaid zurückkehren. Die Löscharbeiten dauern aber weiter an, denn in dem etwa 300 Hektar großen Brandgebiet gibt es noch Glutnester. Ein Hubschrauber mit Wärmebildkamera überwacht deshalb die Lage und auch zwei Löschhubschrauber bleiben erstmal vor Ort.
1: Dankeschön, Malte. Und jetzt weitere Themen im Überblick. Das Niedrigwasser im Rhein macht Baustoffe teurer und bringt Bauprojekte ins Stocken. Weil die Schiffe weniger laden können, werden Materialien wie Sand und Kies knapper und damit auch teurer. Branchenverbände warnen, je länger die Lage anhält, desto größer werde das Risiko von Engpässen und Verzögerungen auf Baustellen. Die EU will die Sanktionen gegen Russland im Herbst massiv verschärfen. Die Zahl der sanktionierten Personen, Firmen und Organisationen soll dann um ein Drittel steigen. Das hat die EU-Außenbeauftragte Kallas angekündigt. Die bisherigen Strafmaßnahmen hätten Russland schon über 1 Billion Euro gekostet, sagte sie. Mit den zusätzlichen Sanktionen soll der Druck auf Moskau noch mal erhöht werden. Immer mehr abgelehnte Asylsuchende verlassen Deutschland freiwillig. Die Zahlen steigen in diesem Bereich deutlich. Im ersten Halbjahr reisten knapp 9.300 Menschen über staatliche Förderprogramme aus, rund 2.000 mehr als im gleichen Zeitraum des Vorjahres. Der Staat unterstützt dabei mit Reisekosten und einer Starthilfe von 1.000 Euro pro Person. Finanzminister Klingbeil will Start-ups in Deutschland besser unterstützen, und zwar steuerlich. Damit das gelingt, will die schwarz-rote Koalition dafür sorgen, dass deutlich mehr privates Kapital in junge, innovative Unternehmen fließt. Das hat Klingbeil dem RND gesagt. So will er erreichen, dass die, Zitat, Weltmarktführer von morgen in Deutschland gegründet und hier groß werden können. Zusätzliches Kapital gilt als Voraussetzung dafür, dass Start-ups den nächsten Wachstumsschritt erreichen können und nicht schon in der Anfangsphase scheitern. Das waren die Nachrichten mit Thorsten Adolfs.
3: Einen schönen guten Morgen aus Merzbrück nach Aachen und in die Städteregion. Und so wird unser Wetter. Wir starten wolkig in die neue Woche. Bis zum späten Vormittag kann es immer wieder leichte Schauer geben. Danach trocknet es ab und es lockert auf. Höchstwerte bis 23 Grad. So wird auch der Dienstag und so wird auch der Mittwoch. Der hat noch leichte Aufhellungen im Gepäck neben den Regenschauern. Die sind nämlich auch wieder mit dabei. 20 bis 23 Grad. Der beste Verkehrsservice, nichts von den Autobahnen. Und wenn man auf die Blitzer guckt, muss man ein bisschen grinsen, das sind dieselben Verdächtigen wie aus der vergangenen Woche. Also kennt ihr schon in Aachen, Behrensberger Straße, Luxemburger Ring, Adenauer Allee. In Alsdorf stehen sie auf dem Übacher Weg, Eschweiler zum Hagelkreuz. In Rötchen zum Beispiel auf der Hahner Straße, in Simmerath die L166 bei Ruhrberg. Alle Staus und alle Blitzer findet ihr in der Antenne AC App und bei uns im Web. Und wenn ihr auch etwas gesehen habt, gebt das gerne durch 02405 42560. Danke, und wenn ihr noch unterwegs seid, eine gute Fahrt. Ihr habt es gerade in den Nachrichten gehört, die Situation im Hohen Venn ist immer noch sehr, sehr angespannt. Sie hat sich in der Nacht verschärft und da guckt man natürlich gleich auch noch ganz ausführlich drauf. Ich bin Ralf Raspe, ich freue mich auf euch an diesem Morgen. Miles Smith für euch, nice to meet you, schließe ich mich doch an.

0: 10 nach 6, einen schönen guten Morgen. Ihr hört Antenne AC 107,8 oder 100,1, ganz wie ihr wollt, Hauptsache ihr hört. Die gute Nachricht vom Wochenende ist ja, im Hürtgenwald haben die Feuerwehren, die Rettungskräfte, die Freiwilligen das Feuer eindämmen können. Beobachtet werden muss es natürlich immer noch, aber die Menschen konnten am Wochenende wieder zurück in ihre Häuser und Wohnungen. Die schlechte Nachricht kommt vom Brand im Hohen Venn in Belgien. Nach einer vorsichtigen Entwarnung hat sich die Situation doch wieder verschärft. Maja Kruse ist bei mir. Wie ist denn die aktuelle Situation, Maja?
1: Ja, leider mussten jetzt doch Teile von Monschau evakuiert werden. Der Wind hat sich in der Nacht nochmal um 360 Grad gedreht und deswegen musste auch der Ortsteil Kalter Herberg zum Teil geräumt werden. Zwei Straßenzüge insgesamt sind in der Nacht evakuiert worden. Das betrifft 17 Häuser und maximal 30 Menschen. Die sind für die Zeit in der Sekundarschule untergekommen, wenn es keine Freunde oder Verwandten gab, wo sie hin konnten. Leilkaul, der belgische Nachbarort, war ja schon vorher evakuiert worden.
0: Bis auf 300 Meter soll das Feuer mittlerweile rangekommen sein, so heißt es. Was hat denn jetzt genau dazu geführt, dass die Menschen in beiden Straßen doch ihre Häuser verlassen mussten?
1: Es ist einfach der Wind. Der hat sich in der Nacht dann doch wieder so unglücklich gedreht, dass er das Feuer anders als gehofft oder erwartet wieder Richtung deutsche Grenze getrieben hat. Gegen 18.15 Uhr waren die Flammen weniger als 3 Kilometer von der Ortschaft entfernt. Da hat dann die Einsatzleitung quasi die Reißleine gezogen und die Evakuierung angeordnet.
0: Ein Wort zum Feuer noch selber. Wie ist da der aktuelle Stand?
1: Ja, aktuell wird immer noch gelöscht, verzweifelt möchte man fast sagen. Es ist der größte Brand in der Geschichte Belgiens. Das Hohe Venn ist auch ein schwieriges Gelände. Es ist halt ein Moor und schwerere Einsatzfahrzeuge würden da einfach einsinken. Es geht also nur aus der Luft mit Hubschraubern und Löschflugzeugen. Dazu bringen vor allen Dingen die Landwirte aus der Umgebung Wasser, Wasser, Wasser, Wasser, um vom Weg aus zu löschen und um die Erde so nass zu halten, damit die Flammen dort nicht weiterkommen. Auch wenn das oberflächliche Feuer irgendwann gelöscht sein wird. Es wird Wochen dauern, bis die Glutnester tief im Moor und Torf gelöscht sein werden.
0: Maja Kruse zur aktuellen Situation im Hohen Venn und in Monschau. Dankeschön. 12 nach 6 mittlerweile. Ihr hört Antenne AC. Guten Morgen.

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0: für eine Rockröhre, oder? Anastasia, I'm out of love. Wir haben 6:58 auf Antenne AC am Montagmorgen. Unser Heinz wartet noch auf den Urlaub oder kommt gerade wieder. Jürgen B. Hausmann ist auch zurück und schob jeden Atem los. Jürgen B. Gönjamin, würde ich ja mal sagen.
1: Guten Morgen. Ja, Kinder, ich hatte jetzt den zweiten Urlaub hinter mir. Der erste war ja in Tessé, hatte ich euch ja gesagt, das war Besinnung. Jetzt der zweite war in Albanien, da sind wir vorher ja auch gewesen. Die Leute sagen immer noch, was tut man da, wo ist das, gibt es das eigentlich oder ist das so wie Lummerland? Aber ich sage euch, es gibt es. Wir waren auch hier das zweite Mal da, es war sehr schön, all in. Das heißt, du kannst den ganzen Tag durchessen und dich beköstigen lassen. Es war sehr schön, es war auch ein bisschen besinnlich. Ich hatte 2 Tage Durchfall, da konnte man mal zu sich selbst kommen. Wir wollen aber nächstes Jahr wieder hin. Und was schön ist, ich sage jetzt mal eine Zahl, dann wisst ihr, warum es da so schön ist. Eine große Pizza am Strand mit allem drum und dran, 4,50 €. Schönen Urlaub. Tschüss.

0: Wir müssen gerade mal ganz kurz improvisieren. Hilft nichts, das ist live, meine Damen und Herren. Unser Rechner für die Nachrichten ist nämlich mal eben abgeschmiert. Aber wir haben hier ein Wetter und das ist aber wirklich ganz wunderbar. Und Maya Kruse rödelt drüben und guckt, dass es hinbekommt. Sie grinst doch. Dann kann es so schlimm nicht sein. Also, das Wetter für Aachen und die Region. Wir starten wolkig in die neue Woche. Bis zum späten Vormittag kann es immer wieder leichte Schauer geben. Danach trocknet es ab und es lockert auf. Höchstwerte bis 23 Grad. Der Dienstag wird dann ähnlich. Meist bedeckt, immer mal wieder leichter Regen bei Temperaturen wie heute, das heißt so bis 20, 23 Grad. Der Mittwoch, kurze Aufhellungen im Gepäck. Neben den Regenschauern sind da tatsächlich auch immer wieder Aufhellungen dabei. 20 bis 23 Grad, auch da die Temperaturen. Und wie die weitere Woche wird, können wir im Moment noch nicht gucken, aber wir gucken auf den Verkehr, der beste Verkehrsservice. Da haben wir im Moment nichts auf den Autobahnen, aber wir haben Blitzer für euch. In Aachen auf der Behrensberger Straße, auf dem Luxemburger Ring, auf der Adenauer Allee. Wir haben in Alsdorf den Übacher Weg, die Würselner Straße. Im Eschweiler stehen sie zum Hagelkreuz oder auf der Aachener Straße. Herzogenrath die Weststraße. In Röthchen stehen sie auf der Hahner Straße und in Simmerath auf der L166 bei Ruhrberg. Und dann haben wir noch Stolberg, die Kockerelstraße und den Breiniger Berg. Das werden wir immer aktualisieren. Und wenn ihr selber etwas gesehen habt, dann meldet das gerne unter 02405 42 56 0. Und danke fürs Bescheid sagen. Ich frage einfach mal rüber, können wir oder können wir nicht? Okay, wie schön. Es ist ein bisschen nach 6:30. Hören, was los ist in der Region bei uns. Die Nachrichten. Von Alsdorf bis Monschau, der Nazi-Nachrichten mit Maya Kruse, meine Güte. Jetzt kriegst du noch ein Mikro und dann legen wir wirklich los. Ich freue mich so.
1: Sehr schön. Und wir sind da. Schönen guten Morgen. Wegen des Brands im Hohenfenn sind in der Nacht Teile von Monschau evakuiert worden. Rund 30 Menschen mussten ihre Häuser verlassen. Betroffen sind 17 Häuser in Ruitzhof und Geisberg. Das Feuer kommt aus Belgien und ist inzwischen nur noch etwa 300 Meter von den Häusern entfernt. Die Feuerwehr wässert deshalb die Wiesen dazwischen, um die Flammen aufzuhalten. Die Löscharbeiten im Hohenfenn laufen weiter. Vor allem der starke Wind und ständig drehender Wind macht die Einsatz Kräfte zu schaffen. Auch Feuerwehrleute aus der Region Aachen helfen auf der belgischen Seite. Im Nachbarkreis Düren in Hürtgenwald ist der Brand soweit unter Kontrolle. Das Niedrigwasser auf dem Rhein könnte auch für Bauunternehmen zum Problem werden. Weil Schiffe weniger laden können, kommen wichtige Baustoffe wie Sand und Kies schlechter und teurer zu den Baustellen. Die Folge? Höhere Transportkosten und möglicherweise Verzögerungen. Noch halten sich die Preissteigerungen aber in Grenzen. Die US-Schauspielerin Hayden Panettiere ist tot. Sie starb im Alter von 36 Jahren. Bekannt wurde sie unter anderem durch die Serien Heroes und Nashville sowie den Film Scream 4. Panettiere war außerdem mit dem früheren Boxweltmeister Wladimir Klitschko verlobt. Zu den Umständen ihres Todes gibt es bisher keine Angaben. In Würselen ist man beim Ausbau der Wilhelmstraße mit dem ersten Bauabschnitt fast fertig. Der Bereich zwischen Friedrichstraße und Geschwister-Scholl-Straße ist wieder für den Anliegerverkehr freigegeben bis zur Hausnummer 39. Im zweiten Bauabschnitt ist jetzt die Wilhelmstraße zwischen Geschwister-Scholl-Straße und Krottstraße weiter gesperrt. Die Umleitungen sind ausgeschildert. Weitere Infos dazu findet ihr auf würselen.de. Nach dem zweiten Spieltag steht Alemannia Aachen in der Drittligatabelle auf Platz 4. Am Samstag gab es im ersten Auswärtsspiel der Saison ein 1:1 bei Fortuna Köln. Aachen startete stark in die Partie und ging verdient in Führung. Dann sah Mehdi Lune in der 23. Minute die gelb-rote Karte. Die Aachener mussten kurz vor Schluss noch den Ausgleich hinnehmen. Trainer Mersat Cilimbegovic sagt, das Gegentor war etwas unglücklich, mit dem Punkt kann er aber gut leben. Jetzt haben wir, schauen wir mal ganz kurz, irgendwas nach 6:30. Das waren die Nachrichten. Ich bin Maja Kruse.
0: 4:30, ein typischer Montag, du meine
1: so
0: Güte.
1: Sieht's aus.
0: Wetter habt ihr gerade gehört, es bleibt bedeckt bis Mittwoch mit ein bisschen Regen. Ein bisschen mehr Regen wäre für uns natürlich alle schön.
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0: Imagine Dragons um 20 vor 7 am Montagmorgen. Ihr hört Antenne AC und ein Großteil der Sommerferien ist schon rum. Schniff, schniff, schniff. Und irgendwie haben wir das Gefühl, in der Region waren wir inzwischen schon überall. Deshalb die Challenge, ein Ausflug, maximal eine Stunde Fahrt und nicht mehr als 10 Euro pro Person. Und heute? Kreis Euskirchen, Kollegin Fenja Ömichen. Hast du was im Kreis Euskirchen gefunden?
1: Fahr doch mal nach Zülpich in den Seepark. Das dauert ungefähr 45 Minuten von Aachen aus. Der Eintritt kostet für Erwachsene 8 Euro und da kann man wirklich den ganzen Tag verbringen. Erst eine Runde über das Gelände spazieren, dann an den Sandstrand entspannen, schwimmen oder Beachvolleyball spielen. Wer Lust hat, schaut sich dann noch den Aussichtsturm an oder testet den Wasserspielplatz und die Kletterangebote. Am besten packt ihr euch noch direkt ein Picknick ein, dann bleibt ihr locker bis zum Nachmittag. Und wenn es abends etwas ruhiger werden soll, könnt ihr den Tag noch in der Zülpicher Altstadt ausklingen lassen mit einem Eis oder einem Getränk auf dem Marktplatz.
0: Das klingt nach einem richtig guten Ferientag, oder? Also Kreis Euskirchen hat man vielleicht gar nicht so auf dem Schirm von hier aus. Aber danke, Fenja. Jetzt wissen wir, dass sich da auch für uns der Weg hin lohnt. Viel Spaß auf jeden Fall beim Ausprobieren.

Es ist 10 vor 7 und ich möchte am allerliebsten das Mikrofon aus dem Fenster halten fürs schönste Geräusch, das wir uns gerade fürs Hohe Fenn wünschen können. Regen. Auch die Landwirtschaft hat unter der zurückgehenden Hitze zu leiden. Da gucken wir gleich drauf. Nach 7, ich bin Ralf Raspe. Bis drüben. 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
1: Mit Thorsten Adolfs. Guten Morgen. Es gibt gute Nachrichten aus der Eifel. Der schwere Waldbrand im Hohen Venn steuert im Moment nicht mehr auf die deutsche Grenze zu. Malte Albrecht aus den Nachrichten, du verfolgst für uns die Lage vor allem in Monschau. Wie sieht's da aktuell aus?
2: Ja, die Situation hat sich erstmal stabilisiert. Leichter Regen, kaum Wind und hohe Luftfeuchtigkeit helfen den Einsatzkräften. Das ist gut für uns, sagte ein Feuerwehrsprecher. Vorher waren die Flammen bis auf 300 Meter an die deutsche Grenze herangerückt. Es gab die Befürchtung, dass der Wind auffrischt, sich vielleicht auch noch ungünstig dreht und die Flammen weiter Richtung Deutschland treibt. Deshalb wurden gestern später abends, so gegen 22 Uhr, vorsichtshalber 17 Häuser in Monschau-Rützhof und Geisberg evakuiert. Nicht nur wegen des Feuers, sondern auch wegen der gefährlichen Rauchentwicklung übrigens. Rund 30 Anwohner waren betroffen. Die Feuerwehr hat die Wiesen vor ihren Wohnhäusern komplett unter Wasser gesetzt, um ein Übergreifen der Flammen zu verhindern.
1: Es ist mit 3000 Hektar der größte Waldbrand in der Geschichte Belgiens. Entwarnung können die Löschkräfte noch nicht geben, oder?
2: Nein, noch lange nicht. Besonders zu schaffen macht den Einsatzkräften der vergleichsweise starke und, wie schon gesagt, ständig drehende Wind. Hinzu kommt das Problem, dass große Teile des belgischen Nationalparks Hochmoore sind und Moorbrände sind tückisch. Das Feuer brennt nämlich tief im Torfboden und ist somit unsichtbar. Die Glutnester können sich meterweit unter der Oberfläche ausbreiten.
1: Danke Malte und jetzt weitere Themen im Überblick. US-Präsident Trump will die gemeinsamen Militärübungen mit Südkorea, die heute beginnen, deutlich kleiner ausfallen lassen. Er hält sie für zu teuer und sieht darin ein falsches Signal gegenüber Nordkorea. Offiziell befinden sich Nord- und Südkorea noch immer im Krieg miteinander. Der Koreakrieg endete 1953 nur mit einem Waffenstillstand. Hurricane Lala hat Hawaiis größte Insel Big Island mit heftigen Winden und Starkregen getroffen. Mindestens ein Mensch kam ums Leben. Mehr als 220.000 Haushalte sind ohne Strom, Straßen sind gesperrt und weite Teile der Insel stehen unter Wasser. Die US-Schauspielerin Hayden Panettiere ist tot. Sie wurde nur 36 Jahre alt. Die ehemalige Verlobte von Ex-Boxweltmeister Wladimir Klitschko spielte unter anderem in der Musikserie Nashville und im Horrorfilm Scream 4 mit. Zu den Umständen ihres Todes wurden bis jetzt keine Angaben gemacht. Cold Case-Ermittler in NRW haben eine wichtige neue Spur ausgewertet. Sie hatten lange gehofft, einen Zusammenhang zwischen den Fällen von Deborah Sassen und Claudia Ruf aus dem Jahr 1996 zu finden, weil beide Mädchen in der Nähe der A46 in Düsseldorf bzw. Grevenbruch verschwunden waren. Die DNA-Spur des Verdächtigen im Fall Sassen passt aber nicht zu den Beweisen aus dem Mordfall Claudia Ruf. Damit haben sich die Vermutungen der Polizei, dass ein und derselbe Täter hinter beiden Verbrechen stecken könnte, erst einmal nicht bestätigt. Soweit die Meldungen mit Thorsten Adolf.
3: Schönen guten Morgen aus Merzbrück und einen guten Wochenstart euch. Das Wetter für Aachen und die Region. Wir starten wolkig in die neue Woche. Nicht nur das, im Moment regnet es hier sogar in Merzbrück. Und mein Regenradar sagt, es regnet auch im Hohen Venn. Wir drücken alle die Daumen. Es wird abtrocknen, später auflockern, Höchstwerte bis 23 Grad. Dienstag und Mittwoch werden ähnlich. Temperaturen, leichter Regen und am Mittwoch dann ein paar Aufhellungen mehr. Der beste Verkehrsservice, keine Störmeldungen von den Autobahnen im Moment. Wir haben Blitzer für euch in Aachen auf der Behrensberger Straße oder dem Luxemburger Ring. In Alsdorf, der Übacher Weg, in Eschweiler stehen sie zum Hagelkreuz. Herzogenrath in der Weststraße, in Simmerath die L166 bei Gurberg oder in Stolberg die Kockerillstraße. Alle Staus, alle Blitzer findet ihr in der Antenne AC App oder bei uns im Web. Und wenn ihr auch etwas gesehen habt, gebt das gerne durch 02405 42 56 0. Dankeschön fürs Bescheidsagen. Wie geht's eigentlich der Viehwirtschaft? Der fehlt nämlich das Futter durch die Hitze der vergangenen Wochen. Da gucken wir gleich drauf. Das ist Musik für euch von Olivia Dean, So Easy. Ich bin Ralf Raspel. Guten Morgen. 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

0: Don't impress me much. 10 nach 7, Montagmorgen. Wir haben die Hitze ja nur halbwegs hinter uns gebracht, warten sehnsüchtig auf viel Regen. Draußen regnet es gerade, irgendwie das Schönste, was ich die letzten Tage gesehen habe. Natürlich auch wegen der schrecklichen Brände im Hohen Venn. Und da hoffen wir alle, dass das hilft und die Feuerwehren vor Ort unterstützt. Aber auch die Landwirtschaft. Die hat in den letzten Hitzewochen ein echtes Problem bekommen. Warum? Die Milchkühe, die müssen auch bei dieser Hitze, die da war, jeden Tag satt werden. Ja, blöd nur, wenn wegen der Trockenheit auf den Feldern weniger Futter wächst. Da stellt sich schnell die Frage, wo denn das fehlende Futter herkommen soll. Wir waren beim Milchviehbetrieb Fontenbusch in Aachen-Drescher Hof. Eigentlich müsste der Betrieb jetzt Futter dazu kaufen, aber da gibt es Probleme.
1: Dadurch, dass es gerade in ganz Deutschland oder unsere Nachbarstaaten, Belgien, Niederlande, bei denen sieht es ja gar nicht anders aus. Das heißt, darauf können wir uns irgendwie nicht wirklich verlassen, dass da auch andere Leute noch zu viel Futter haben, was wir dann kaufen könnten.
0: Und ein Zukauf ist für die Landwirte nicht nur logistisch schwierig.
1: Wenn wir mehr Futter dazu kaufen müssen, ist das eine enorme finanzielle Belastung. Wir kriegen weniger für die Milch, aber haben viel größeren Input.
0: Also ich kann nur für mich sprechen, aber klar würde ich jetzt mehr für die Milch zahlen, solange bis sich wieder alles normal eingespielt hat. Wenn das Geld dann auch tatsächlich bei den Bauern ankommt und nicht irgendwo im Handel versickert. Es soll die kommenden 3 Tage regnen, aktuell regnet es auch. Ob es reichen wird, wir wissen es nicht, aber im Moment sind wir echt dankbar für jeden Tropfen, oder? 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

0: Groove Chat, Spiller featuring Sophie Alice Baxter. If this ain't love, also wenn das mal keine Liebe ist. Ich würde sagen, wenn das mal kein Regen ist da draußen, oder? Yes, gerne mehr davon. Aber die Natur wird sich noch lange nicht von der Extremhitze der letzten Wochen erholen. Und wenn man mal auf den Kalender guckt, ist es Mitte August, so richtig weit ist der Herbst nicht mehr weg. Und genau das ist das Problem. Wir haben dieses Jahr so eine extreme Trockenheit erlebt, dass sich die Blätter viel zu früh verfärben und die Bäume vertrocknen. Försterin Carla Paul weiß ganz genau, woran das liegt. Keine wirkliche Überraschung.
1: Das liegt am Klimawandel. Wir haben ja immer mehr solche langanhaltenden Extremperioden wie Trockenheit oder dann auch plötzlich auftretende Starkregenereignisse, die genauso schlecht für den Wald sind, weil der Regen gar nicht im Boden ankommen kann.
0: Normal sind diese Hitzewellen also nicht. Was die Natur und die Wälder jetzt bräuchten, ist relativ klar.
1: Der Wald bräuchte jetzt mehrere Tage, am besten vielleicht sogar mehrere Wochen, wirklich anhaltenden Regen, aber nicht in Extremen, sondern mäßig.
0: Da bleibt nicht viel mehr als die Hoffnung, dass die Bäume den Sommer packen und sich im Herbst und Winter erholen und ein bisschen von dem Regen mitnehmen, der gerade fällt. Aber ihr könnt was dazu beitragen, denn durch die Trockenheit solltet ihr besonders achtsam sein.
1: Wanderer sollten sehr umsichtig jetzt im Wald unterwegs sein, keine Zigarette im Wald rauchen, genauso wenig Feuer machen oder ihr Auto auf zu trockenen Grasflächen abstellen und bitte auch den Müll immer wieder mit aus dem Wald nehmen und nicht liegen lassen. Und was mir auch sehr wichtig wäre, ist, dass die Menschen sehr umsichtig im Wald unterwegs sind und wenn sie irgendwo eine Rauchentwicklung entdecken, wirklich sich nicht scheuen, die 112 zu wählen.
0: Also, wir haben es nach Hürtgenwald und aktuell mit dem Hohen Fenn ja oft genug gehört. Und man kann es auch eigentlich nicht oft genug sagen, die allermeisten Brände entstehen durch uns Menschen und durch Unachtsamkeit. Selbst eine Glasscherbe kann zum Brennglas werden und sorry, aber Rauchen im Wald ist einfach ein No-Go. Lecker Tässchen Kaffee dabei später zu Hause kommt besser und ist auch besser für den Wald. Antenne AC, wir haben 4 Minuten vor 8.

0: Es ist 7:30. Hören, was los ist in der Welt und hier bei uns von Alsdorf bis Monschau in den Antenne AC Nachrichten mit Maja Kruse.
1: Schönen guten Morgen. Die Löscharbeiten im Hohen Venn laufen weiter. Die Flammen sind aktuell nur noch rund 300 Meter von den Häusern in Monschau entfernt. Die Behörden gehen im Moment aber nicht davon aus, dass das Feuer auf die deutsche Seite übergreift. In der Nacht waren rund 30 Menschen aus Monschau in Sicherheit gebracht worden. Sie sind bis auf Weiteres in einer Notunterkunft in einer Sekundarschule in Simmerath untergekommen. Monschaus Bürgermeisterin Carmen Krämer am Morgen auf Instagram.
2: Mein großes Dankeschön an unsere Einsatzkräfte, vor allen Dingen auch jetzt gerade die Kolleginnen und Kollegen aus den Niederlanden eingetroffen mit einem Fahrzeug, was sich besonders gut für unser Gelände eignet. Die unterschiedlichen Gruppen tauschen sich untereinander aus und tauschen und wechseln sich vor allen Dingen auch ab. Und so werden wir weiterhin versuchen, die Situation in den Griff zu halten bzw. weiterhin in den Griff zu bekommen.
1: Im Hohen Venn stehen aktuell rund 3000 Hektar in Flammen. Der Brand im Nachbarkreis Düren in der Gemeinde Hürtgenwald ist soweit unter Kontrolle. Das Niedrigwasser auf dem Rhein könnte auch für Bauunternehmen zum Problem werden. Weil Schiffe weniger laden können, kommen wichtige Baustoffe wie Sand und Kies schlechter und teurer zu den Baustellen. Die Folge: höhere Transportkosten und möglicherweise Verzögerungen. Noch halten sich die Preissteigerungen aber in Grenzen. Die US-Schauspielerin Hayden Panettiere ist tot. Sie starb im Alter von 36 Jahren. Bekannt wurde sie als Kinderstar und später durch die Serien Heroes und Nashville. Panettiere war außerdem mit dem früheren Boxweltmeister Wladimir Klitschko verlobt. Die beiden haben eine gemeinsame Tochter. Die Umstände ihres Todes sind bisher nicht bekannt. Auf der A44 bei Aachen-Lichtenbusch fällt ab heute bis Donnerstag jeweils eine Spur aus, und zwar von 8 bis 16 Uhr. Heute ist die linke Spur Richtung Deutschland dran, morgen die rechte. Am Mittwoch wird die linke Spur Richtung Belgien gesperrt und am Donnerstag dann die rechte Spur. Grund sind Bohrungen für den geplanten Neubau der Brücke an der Anschlussstelle. Autofahrer müssen dort also mit Engpässen rechnen. Sarah Connor kommt im Sommer 2027 nach Aachen. Die deutsche Singer-Songwriterin ist der erste angekündigte Gaststar der Kurpark Classics. Am 10. Juli steht sie mit ihrer Band und ihren Tänzerinnen und Tänzern auf der Bühne. Das Konzert gehört zu ihrer neuen Open-Air-Tour Wilde Nächte 2. Für Sarah Connor ist es auch eine Rückkehr nach Aachen. Schon 2013 begeisterte sie hier beim Crossover-Konzert mit dem Sinfonieorchester Aachen. Tickets bekommt ihr schon ab morgen 10 Uhr bei Eventin in Vorverkauf. 7:30, soweit die Meldungen. Ich bin Maja Kruse.
0: Dankeschön, Maja. Das Wetter für Aachen und die Region. Wir starten wolkig in die neue Woche. Bis zum späten Vormittag kann es immer wieder leichte Schauer geben, wie gerade auch. Danach trocknet es ab, es lockert auf, Höchstwerte bis 23 Grad. Der Dienstag wird ähnlich, der Mittwoch wird ähnlich. Der hat aber ein paar mehr kurze Aufhellungen im Gepäck. Trotzdem wird es auch da immer mal wieder regnen. Und wenn ich mal einen Blick nach oben werfen darf, bitte gib uns mehr davon, wer immer dafür verantwortlich ist. Der beste Verkehrsservice, immer noch keine Stör- und Staumeldungen von den Autobahnen. Da freuen wir uns ein bisschen. Es gibt Blitzer in Aachen auf der Behrensberger Straße oder der Adenauer Allee. In Alsdorf steht eine Blitze auf der Würselner Straße, in Eschweiler zum Hagelkreuz, Rötchen auf der Hahner Straße, in Stolberg am Breiniger Berg. Alle Staus und alle Blitzer findet ihr in der Antenne AC App oder bei uns im Web. Und wenn ihr auch was gesehen habt, dann gebt das gerne durch als WhatsApp 02405 42 56 0. Vielen Dank fürs Melden.
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0: Antenne AC am Morgen, ich bin Ralf Raspe. Hallo zusammen.

0: Wie können schön singen, oder? Sia, Cheap Thrills ist das gewesen. Antenne AC, 20 vor 8. Der Regen gehört ja eigentlich zum Abschied der Nation beim CIO. Jetzt haben wir ihn hier bei der Reit-WM und die hat für uns James Schindowski im Blick.
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2: Der viermalige Olympiasieger Michael Jung ist gestern zum zweiten Mal in seiner Karriere Weltmeister in der Vielseitigkeit geworden. Mit Chipmunk blieb er in der abschließenden Teilprüfung im Springen fehlerfrei. Mit 23 Minuspunkten hat er sich nach 4 Wettkampftagen hauchdünn vor den Britinnen Rosalind Kanter und Laura Collette durchgesetzt. Zusätzlich zum WM-Einzelgold holte Jung mit der Mannschaft Silber. Die deutschen Titelverteidiger mussten sich nur dem Team aus Großbritannien geschlagen geben, das trotz eines Sturzes im Gelände mit deutlichem Vorsprung in den Finaltag gegangen war. Bronze gewann die Mannschaft aus den USA. Heute gibt es in der Sörs wieder einen Tag der offenen Tür beim Allianzparktag. Können Besucher das Gelände bei freiem Eintritt erkunden? Von 10 bis 16 Uhr lädt das Championship Village mit Geschäften, Essen und verschiedenen Angeboten ein. Von 12 bis 15 Uhr gibt es im Stadion 2 außerdem Schaubilder mit verschiedenen Pferderassen und Reitdisziplinen zu sehen. Ein Höhepunkt ist der Weltrekordversuch für die größte Haflinger- und Edelblut-Haflinger-Quadrille mit mehr als 130 Pferden. Für Familien gibt es eine Rallye mit verschiedenen Aufgaben und Stationen auf dem gesamten Gelände, unter anderem mit der Dressurreiterin Semike Rothenberger und einem Bobbycar-Slalom.
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0: Jetzt haben wir aber auch alle begriffen, wie der Song heißt. Oder Sorry Papi, das war Topic. Und Becky G. Von Becky G zu Maya Kuh. Maya Kruse war nämlich für uns am zweiten Spieltag der Alemannia bei Fortuna Köln. In Köln im Südstadion. Und so, Maya, wie war das Spiel?
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2: Jo, das war alles in allem natürlich jetzt kein berauschendes Spiel. Ich glaube, Friedrich Merz würde mir die Lune auch hassen, weil er sich dazu entschieden hat, nur einen halben Tag zu arbeiten. Aber naja, machst du nix. Nach der gelb-roten Karte war es wirklich nicht mehr unser Spiel, also so ab der 23. Minute. Naja, und dass wir dann keine Bude mehr kassiert haben, da können wir eigentlich auch nur noch von Glück reden. Aber das darf man ja auch mal haben. Am Ende steht dann das 1:1, den Punkt nehmen wir mit, besser als gar nichts, oder? Unser Kollege Moritz Frei-Aldenhoven, der war auch vor Ort, hat sich das Ganze angeguckt. Und seine Freundin muss jetzt, glaube ich, stark sein. Der hat sich nämlich offenbar neu verliebt.
3: Petros Bagelianis hat das alles Weltklasse wegverteidigt. Der griechische Maldini in Aachen. Ich liebe ihn wirklich.
2: Ja, kann ich verstehen, wie der da hinten alles wegballert und sich feiert, als hätte er die Champions League gewonnen. Das macht mich doch einfach glücklich. Da gucke ich gerne zu. Ja, nur schade, dass ich Mika Schröers nicht noch mit einem Tor krönen konnte, weil ich denke mal, seine Zeit in Aachen ist jetzt auch mal vorbei. Ich glaube, das war sein letztes Spiel. Naja, jetzt heißt es eine Woche Pause, dann geht es gegen Meppen ohne Lune weiter. Aber werden wir schon irgendwie abfangen können.
0: Samstag geht's also wieder in die Festung. Anpfiff auf dem Tivoli ist 14 Uhr. Antenne AC ist hier Montagmorgen mit ein bisschen Regen. Wir freuen uns gerade wie dolle und hoffen, dass das das hohe Fan erreicht. Gleich nach 8 geht's weiter. Schönen Morgen mit uns. Ich bin Ralf Raspe. Hallo.

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1: Mit Thorsten Adolfs. Guten Morgen. Es gibt ein vorsichtiges Aufatmen in Monschau. Die Lage hat sich am Morgen etwas stabilisiert. Der große Waldbrand im Hohen Venn in Belgien rückt derzeit nicht mehr auf die deutsche Grenze vor, teilte die Feuerwehr mit. Malte Albrecht aus dem News-Team. Der Wetterumschwung spielt den Einsatzkräften in die Hände.
2: Ja, genau. Leichter Regen, kaum Wind und hohe Luftfeuchtigkeit. Das ist gut für uns, sagte ein Sprecher der Feuerwehr. In der Nacht waren die Flammen auf bis zu 300 Meter an Häuser auf deutscher Seite herangerückt. Vorsorglich mussten deswegen am späten Abend rund 30 Menschen in den Ortsteilen Rützhof und Geisberg raus aus ihren Wohnungen. Um die Häuser vor den Flammen zu schützen, tränkte die Feuerwehr die Wiesen in der Umgebung mit Wasser. Fast minütlich fuhren Transporter mit Wassertanks ins Einsatzgebiet. Aber im Moment sieht es, wie gesagt, nicht danach aus, dass sich das Feuer auf deutsches Gebiet ausbreitet.
1: Kommen wir zum Waldbrand selbst. Wie laufen da die Löscharbeiten im Hohen Venn?
2: Also die sind besonders schwierig, denn der Boden in dem Naturschutzgebiet besteht aus Torf und an der Oberfläche ist Gras. Dadurch kann sich das Feuer schnell ausbreiten. Jetzt bei Tageslicht sollen die Löscharbeiten wieder verstärkt werden. Auch Hubschrauber kommen wieder zum Einsatz. Der Brand hat seit Freitag schon rund 30 Quadratkilometer Fläche zerstört. Das entspricht etwa 4200 Fußballfeldern. Gestern sind auch Einsatzkräfte aus der Region Aachen, den Niederlanden, Schweden und Luxemburg angerückt, um die Löscharbeiten zu unterstützen.
1: Dankeschön, Malte. Und jetzt weitere Themen, kurz und kompakt. Das Niedrigwasser in deutschen Flüssen macht Baumaterialien knapper und teurer. Schiffe können weniger laden, deshalb sind Sand, Kies und andere wichtige Baustoffe schwerer zu bekommen und die Wartezeiten beim Bauen werden länger. Branchenvertreter sprechen vom dritten Preisschub innerhalb weniger Jahre. Solche Erhöhungen würden erfahrungsgemäß dauerhaft bleiben, sagen sie. US-Präsident Trump will die gemeinsamen Militärübungen mit Südkorea, die heute beginnen, stark kürzen, weil sie teuer seien und Nordkorea provozieren würden, sagte er. Südkorea will an dem Manöver aber wie geplant festhalten. In Südkorea sind rund 28.500 US-Soldaten dauerhaft stationiert. Ex-SPD-Chef Gabriel wirft seiner Partei vor, die eigene Wählerschaft verloren zu haben. Beim Bürgergeld hätten viele Beschäftigte das Gefühl gehabt, ihre Lebensleistung werde nicht mehr respektiert, weil Menschen ohne Job fast genauso viel vom Staat bekamen wie Geringverdiener, die ihr Leben lang gearbeitet hatten. Gabriel nennt das Gesetz verheerend und sagt, die SPD habe den Sozialstaat in einen reinen Sozialhilfestaat verwandelt. Die US-Schauspielerin Hayden Panettiere ist tot. Das melden unter anderem die Sender ABC und Fox News. Sie berufen sich auf den Sprecher der 36-Jährigen. Woran sie gestorben ist, dazu gibt es bisher noch keine Informationen. Im Mai hatte Panettiere eine Biografie veröffentlicht. Darin sprach sie offen über ihre Kämpfe mit postnatalen Depressionen und Alkoholsucht. Soweit die Meldungen mit Thorsten Adolfs.
3: Einen schönen guten Morgen aus Merzbrück. Hier kommt das Wetter für Aachen und die Region. Wir starten wolkig in die neue Woche. Bis zum späten Vormittag kann es immer wieder leichte Schauer geben. Es hat am Morgen auch schon geregnet. Super, super schön. Danach trocknet es ab, es lockert auf. Höchstwerte bis 23 Grad. Dienstag und Mittwoch werden ganz ähnlich auch bei den Temperaturen. Der Mittwoch hat dann ein paar mehr kurze Aufhellungen im Gepäck. Der beste Verkehrsservice für Aachen und die Region. Im Moment keine Stör- und Staumeldungen von unseren Autobahnen. Es wird geblitzt, zum Beispiel in Aachen auf der Behrensberger Straße, im Luxemburger Ring oder der Adenauer Allee in Alsdorf auf der Würselner Straße. Eine Blitze steht in Eschweiler zum Hagelkreuz oder in Herzogenrath auf der Weststraße oder in Simmerath immer noch auf der L166 bei Ruhrberg. Alle Staus und alle Blitzer findet ihr in der Antenne AC App oder bei uns im Web. Und wenn ihr auch etwas gesehen habt, sagt uns gerne Bescheid. Schickt eine WhatsApp 02405 42 56 0. Danke fürs Bescheid sagen. Und wenn ihr unterwegs seid, euch unterwegs eine gute Fahrt. Wir gucken gleich nochmal in den Viehhof Fontenbusch in Aachen. Wir haben vorhin schon darüber gesprochen, die Futterknappheit durch die Hitze. Und da wollen wir noch weiter dranbleiben an dem Thema. Ich bin Ralf Raspel und das ist Robbie Williams, Angels. Schönen guten Morgen.

0: Wir haben 8:11 am Montagmorgen, an dem es Gott sei Dank endlich mal regnet. Die vergangenen Wochen waren viel zu heiß. Und die Landwirte haben wegen dieser Megahitze immer noch handfeste Probleme. Gerade für Betriebe mit Milchkühen ist die Frage wichtig. Wächst auf den Feldern noch genug Futter für die Tiere? Mais und Gras brauchen schließlich Wasser und davon gab es in den letzten Wochen, wie wir alle wissen, nüs. Und Milchkühe müssen satt sein, sonst geben sie zu wenig Milch. Wir haben darüber mit Luisa Fontenbusch gesprochen. Ihre Familie hat einen Landwirtschaftsbetrieb in Aachen. Sie baut Getreide für ihre Milchkühe an. Wie sieht es denn im Moment auf den Feldern aus?
1: Da wächst kein Futter mehr. Die sind total braun. Die Kühe werden nicht satt. Wir füttern die Rinder dann bei auf der Wiese. Aber wir füttern die natürlich bei mit unserem Winterfutter. Und ja, im Winter wird uns dann enorm viel Futter fehlen. Futterknappheit ist eigentlich gerade unsere größte Sorge hier.
0: In Hürtgenwald hat es in der vergangenen Woche gebrannt. Betrifft euch das denn auch?
1: Das ist eine enorme Gefahr. Vor ein paar Wochen war die Getreideernte. Es sind einige Strohpressen in Brand gegangen. Das sind enorme Verluste, wo man natürlich total Angst vor hat.
0: Und Luisa hofft, wie wir alle im Moment, auf nur eines.
1: Wir bräuchten wirklich einen schönen Landregen, der mal über mehrere Tage auch wirklich gehen, dass der Boden wenigstens die Chance hat, auch dieses Wasser aufzunehmen.
0: Und das haben wir im Moment ja gerade so ein bisschen. Also zumindest ein wenig Regen und wir hoffen jetzt mal alle, dass das anhält. Richtig, richtig viel. Antenne AC am Morgen, ich bin Ralf Raspe. Hallo. Wake up.

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Supergirl, Anana Club featuring Alle Farben und Jonotus. Man kann froh sein, dass das alles noch in eine Zeile geht, wer da alles dranhängt. Heute geht der Öscher Sommerband zu Ende, aber in diesem Jahr mit einem großen Wermutstropfen. Wir haben ja schon Ende vergangener Woche darüber berichtet, es wird kein Abschlussfeuerwerk geben. Die Stadt hat eine Allgemeinverfügung erlassen wegen der Hitze und Trockenheit und ganz bestimmt auch unter dem Eindruck des Feuers im Hürtgenwald. Das betrifft das Grillen in den Parks, das ist verboten. Und das betrifft eben leider auch das Abschlussfeuerwerk am Ende des Öscher-Bands. Das Risiko für die Natur sei zu groß und die Gefahr durch den Funkenflug einfach unkalkulierbar. Nachvollziehbar, so traurig das für alle ist, die sich schon darauf gefreut haben. Die Stadt bittet da um Verständnis für diese Maßnahme. Ich kann mir vorstellen, angesichts der Bilder im Kopf aus Hürtgenwald und gerade noch im Hohenfenn, hat das jeder. Nun kann man sich natürlich fragen, ob es nicht vielleicht doch ginge. Immerhin regnet es gerade und es soll noch mehr regnen. Wir sind dran und versuchen das für euch zu klären, ob es vielleicht doch noch stattfinden kann, eben weil das Wetter umgeschlagen ist. Ja, und wenn es doch bei der Absage bleibt, vielleicht aus organisatorischen Gründen, dann wird das Feuerwerk beim Osterband besonders schön und besonders groß. Wie wäre es, liebe Veranstalter? Antenne HC ist hier um 6:45.

0: Wir gucken aufs Wetter für Aachen und die Region. Wir starten wolkig in die neue Woche. Bis zum späten Vormittag kann es immer wieder leichte Schauer geben. Danach trocknet es ab, es lockert auf. Höchstwerte um 23 Grad. Die Nacht auf Dienstag bleibt wolkig. Die Temperaturen gehen auch da auf 14 bis 8 Grad zurück. Der Dienstag ähnlich. Meist bedeckt und immer mal wieder leichter Regen bei Temperaturen wie heute. Der Mittwoch hat auch kurze Aufhellungen im Gepäck. Neben den Regenschauern, die sind nämlich auch immer noch dabei. 20 bis 23 Grad, aktuell wie jetzt bei uns auch. Der beste Verkehrsservice für Aachen und die Region, da haben wir immer noch nichts vorliegen von den Autobahnen. Das ist auch gut so, darf auch gerne noch ein bisschen so bleiben. Wir haben aber Blitze für euch. Sie stehen in Aachen auf der Behrensberger Straße, dem Luxemburger Ring oder der Adenauer Allee. In Alsdorf der Übacher Weg, die Würselner Straße. In Eschweiler zum Hagelkreuz oder auf der Aachener Straße, in Herzogenrath auf der Weststraße, in Röthchen stehen Blitzer auf der Hahner Straße, in Simmerath haben wir die L166 bei Ruhrberg oder in Stolberg die Kockerellstraße und den Breiniger Werk. Alle Staus und alle Blitzer findet ihr in der Antenne AC App oder bei uns im Web. Wenn ihr etwas habt, gerne durchgeben. 024 05 42 56 0. Und damit haben wir 8:30 die Nachrichten. Keine Nachrichten bei uns? Okay, dann machen wir einfach weiter mit dem Programm oder ich singe euch etwas. Wir haben einen Montagmorgen, der nicht so ist, wie Montagmorgen da eigentlich sein sollten. Herzlich willkommen, Ralf Raspe hier.
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0: Miles Smith, Stargazing auf Antenne AC. Gleich 8 Minuten nach 8:30, Montagmorgen. Wir alle kennen das von Facebook zum Beispiel, dass man plötzlich komische Nachrichten bekommt. Sag mal, hast du das geschrieben? Also das Konto ist gehackt worden und fremde Mächte nutzen das für ungutes Zeug. Das ist aber nur die Spitze des Eisbergs. Es geht nämlich so richtig, richtig hart und das vor allen Dingen gegen Politiker. Er soll zum Beispiel Sexpartys veranstaltet haben und seine Oma hat er auch umgebracht. Diese Vorwürfe kursieren über Erich Stehr auf verschiedenen Social-Media-Webseiten. Das Problem natürlich, nichts davon stimmt. Erich Stehr ist Lokalpolitiker der Partei Die Linke und Kandidat bei den Landtagswahlen in Sachsen-Anhalt. Und er ist gerade ein Opfer von vielen einer Fake-News-Kampagne im Netz.
1: Einerseits, weil ich als queerer oder schwuler Politiker schon Werte vertrete, die vermeintlich Russland nicht ins Bild passen. Gleichzeitig habe ich einen aussichtsreichen Listenplatz und es gibt von mir viel Videomaterial, weil ich sehr aktiv auf Social Media bin.
0: Er sagt es und Caroline Schwarz sagt es auch, dahinter steckt Russland. Caroline Schwarz ist Beraterin und Expertin für Desinformation, Rechtsextremismus im Netz und Rechtsterrorismus. Diese Desinformationskampagne heißt Matroschka und damit wolle Russland Einfluss nehmen auf die bevorstehenden Landtagswahlen in Sachsen-Anhalt.
2: Man erhofft sich, Politiker zu schwächen, die sich solidarisch für die Ukraine einsetzen. Das sind aber eben auch Landespolitiker, die gerade betroffen sind, weil wir eben diese 3 bevorstehenden Landtagswahlen haben.
0: Erich Stehr hat den ersten Schock mittlerweile überwunden. Aber das Ausmaß der Fake News in sozialen Netzwerken findet er inzwischen sehr gefährlich.
1: Man sieht schon immer wieder, wie Algorithmen gerade auf TikTok oder Facebook sehr viele rechte Narrative und Beiträge in den eigenen Feed spülen. Das halte ich schon für gefährlich. Ja, es geht um eine aktive Wahlbeeinflussung.
0: Social Media, gerade Facebook, ist mittlerweile ein Minenfeld, zugepflastert mit bewussten Unwahrheiten, Fake News und tendenziösen Berichten. Und richtig drum gekümmert wird sich auch nicht. Leider gibt es immer wieder oder noch mehr Menschen, die das einfach für bare Münze nehmen. Vielleicht auch, weil es ins eigene Weltbild passt. Die Wahrheit ist da zweitrangig, aber das ist sie eben genau nicht. Antenne AC ist hier. Schön, dass ihr bei uns seid. Genießt den Morgen mit uns. Es regnet. Kann es was Schöneres geben? Ralf Raspe ist hier. Guten Tag.

Linkin Park, In the End. Drama, Drama, Drama, Baby, am frühen Morgen. 8:47 Uhr mittlerweile. 13 Minuten vor 9. Ich habe es vorhin schon mal gesagt, es wird heute leider kein Bandfeuerwerk geben zum Abschluss. Das ist schon vergangene Woche beschlossen worden mit einer Allgemeinverfügung, die die Stadt Aachen erlassen hat, wegen der Hitze, wegen der Trockenheit. Und um eben das Risiko eines Brandes gar nicht erst aufkommen zu lassen, da bittet die Stadt um Verständnis, hat's Feuerwehr in Abstimmung mit den Veranstaltern abgesagt. Wir wollen heute mal nachhaken, ob es, weil es ja nun wirklich regnet und überall nass ist, nicht doch gehen würde. Kann auch gut sein, dass es organisatorisch nicht mehr möglich ist. Aber da bleiben wir dran und wenn wir was erfahren, dann bekommt ihr das natürlich auch mitgeteilt bei uns in den Nachrichten. Diese Allgemeinverfügung, die betrifft dann auch das Grillen und offenes Feuer. Jetzt erstmal, diese Woche ist es ja wettertechnisch kein Thema. Es wird kühler, es regnet. Aber diese Allgemeinverfügung gilt eben bis Ende des Monats. Und da kann es ja durchaus nochmal trocken werden. Deswegen nur der Vollständigkeit halber. Es darf auch nichts mit Feuer gemacht werden auf öffentlichen Flächen, in Parks. Auf den ausgewiesenen Grillplätzen. Erstmal ist alles untersagt, weil die Gefahr von Funkenflug und einem Brand eben zu groß ist. Hockt man gemütlich zusammen und dann reicht unter Umständen eine Kippe, um eine ganze Wiese in Brand zu setzen, im schlimmsten Fall, wenn alles wieder trocken ist. Einen Ort betrifft das übrigens auch, an dem man zuerst mal gar nicht denkt, die städtischen Friedhöfe. Auch da gilt bis zum Ende des Monats erstmal keine Kerzen, keine Grablichter, keine sonstigen offenen Lichtquellen. Also ich denke mal, die kleinen Kerzen, die so tun, als seien sie Kerzen, aber die auf Batterie laufen, die dürften wohl okay sein. Sonst sicherheitshalber nochmal nachfragen. Antenne AC ist hier an einem wunderbar verregneten Montagmorgen.

One Republic auf Antenne AC am Montagmorgen. Ich habe heute meinen ersten Tag in der Frühsendung. Ich kenne noch jemanden, der heute seinen ersten Tag hat. Jürgen Klopp als Fußballtrainer. Gucken wir gleich hin nach neun. Bis gleich.

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1: Mit Thorsten Adolfs. Guten Morgen. Durch die anhaltende Trockenheit sind viele Flusspegel in Deutschland so niedrig wie noch nie. Das trifft jetzt auch die Baustellen. Weil der Nachschub stockt, drohen Bauverzögerungen und vor allem steigende Preise. Malte Albrecht aus den Nachrichten. Was ist denn genau das Problem?
2: Also Schiffe können wegen der niedrigen Wasserstände eben viel weniger Baustoffe transportieren. Die Folge: beim Bau von Mehrfamilienhäusern oder Schulen verlängern sich die Lieferzeiten, sagt der Präsident des Verbands Baugewerblicher Unternehmer Hessen, Reimann. Denn Sand und Kies, die für Beton gebraucht werden, werden knapper und somit teurer. Ein Ausweichen auf die Straße oder die Schiene könnte helfen, ist aber wegen der riesigen Mengen, die sonst per Schiff transportiert werden, nur begrenzt möglich und ohnehin meist deutlich teurer.
1: Gibt es denn Möglichkeiten, diese Folgen irgendwie abzufedern?
2: Also eine schnelle Lösung ist schwierig. Die Bauverbände setzen zwar unter anderem auf mehr Recyclingbaustoffe, das scheitert aktuell aber an rechtlichen Hürden vor allem. Oft werden Recyclingmaterialien rechtlich noch als Abfall eingestuft oder bei öffentlichen Ausschreibungen schlicht ausgeschlossen. Außerdem schützt auch Recycling nicht vor den Logistikproblemen, denn auch diese Baustoffe müssen transportiert werden. Aus der Branche kommt daher vor allem der Ruf nach einer schnelleren Vertiefung der Fahrrinnen am Mittelrhein, damit Schiffe auch bei niedrigen Wasserständen mit mehr Ladung fahren können. Für die aktuellen Probleme dürfte diese Forderung aber zu spät kommen.
1: Dankeschön, Malte. Und jetzt weitere Meldungen im Überblick. Im Hohenfenn in Belgien hat sich die Lage leicht stabilisiert. Man gehe zurzeit nicht davon aus, dass das Feuer auf deutsches Gebiet überspringe, heißt es von der Stadt Monschau. Auch die Bundeswehr beteiligt sich an den Löscharbeiten. Sie stellt 2 Hubschrauber zur Verfügung. Der Waldbrand im Hohenfenn ist der bislang größte in der belgischen Geschichte. Immer mehr abgelehnte Asylsuchende verlassen Deutschland freiwillig. Die Zahlen steigen in diesem Bereich deutlich. Im ersten Halbjahr reisten knapp 9.300 Menschen über staatliche Förderprogramme aus. Das waren rund 2.000 mehr als im gleichen Zeitraum im Jahr davor. Der Staat unterstützt dabei mit Reisekosten und einer Starthilfe von 1.000 Euro pro erwachsener Person. Die EU will die Sanktionen gegen Russland im Herbst massiv verschärfen. Die Zahl der sanktionierten Personen, Firmen und Organisationen soll dann um ein Drittel steigen. Das hat die EU-Außenbeauftragte Kallas angekündigt. Die bisherigen Strafmaßnahmen hätten Russland schon über 1 Billion Euro gekostet, sagte sie. Mit den zusätzlichen Sanktionen soll der Druck auf Moskau nochmal erhöht werden. Bundesfinanzminister Klingbeil will Start-ups in Deutschland besser unterstützen, und zwar steuerlich. Damit das gelingt, will die schwarz-rote Koalition dafür sorgen, dass deutlich mehr privates Kapital in junge, innovative Unternehmen fließt. Das hat Klingbeil dem RND gesagt. So will er erreichen, dass die, Zitat, Weltmarktführer von morgen in Deutschland gegründet und hier groß werden können. Das waren die Nachrichten mit Thorsten Adolfs.
3: Das Wetter für Aachen und die Region. Wir starten wolkig in die neue Woche. Bis zum späten Vormittag kann es immer wieder leichte Schauer geben. Immer her damit, wenn ihr mich fragt. Danach trocknet es ab, es lockert auf. Höchstwerte bis 23 Grad. Der Dienstag ähnlich und auch der Mittwoch wird so. Es wird ein bisschen Regen geben, aber der Mittwoch bringt ein paar mehr Aufhellungen mit. Auch wie heute und wie am Dienstag 20 bis 23 Grad. 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Ein bisschen was auf der A4 von Köln Richtung Aachen. Zwischen dem Kreuz Aachen und Aachen Zentrum ist dichter Verkehr. 2 Minütchen Oppetruf. Ich glaube, da kommen wir noch drüber weg. Die Blitzer, sie stehen jetzt neu in Aachen auf der Monschauer Straße. Dann stehen sie auch noch auf der Krefelder Straße. In Alsdorf auf der Würselner Straße. Eine Blitze in Eschweiler zum Hagelkreuz. In Rötchen auf der Hahner Straße. Und in Stolberg auf der Cockerillstraße. Alle Staus, alle Blitzer findet ihr in der Antenne AC App oder bei uns im Web. Und wenn ihr auch etwas gesehen habt, gebt uns das gerne durch. Freuen wir uns. 02405 42 56 0 ist die Nummer dafür. Danke fürs Bescheid sagen. Und wenn ihr unterwegs seid, eine gute Fahrt für euch. Ich habe heute meinen allerersten Tag im Frühdienst bei Antenne AC. Ich kenne noch jemanden, der heute seinen ersten Tag hat. Der kennt mich aber nicht. Jürgen Klopp. Der fängt nämlich jetzt als Trainer beim DFB an mit dem heutigen Tag. Und da gucken wir gleich mal hin. Vorher gibt es aber 3 Hits am Stück für euch. Coolio, Gangsters Paradise, Hug Yourself, Comrade. Und das ist Dido White Flag. Ich bin Ralf Raspel. Schönen Montagmorgen mit uns. Ah.

0: 9.13 Uhr haben wir am Montagmorgen bei Antenne AC. Also eine Schultüte gibt's nicht. Jürgen Klopp ist jetzt ganz offiziell neuer Fußball-Bundestrainer. Sein Vertrag beim DFB läuft ab heute. Und damit geht's für Klopp auch richtig direkt los. Denn in den kommenden Wochen wartet einiges auf ihn. Die ersten Termine, die ersten Entscheidungen und natürlich auch die ersten Länderspiele. Kollege Thomas Brehmser, Klopp wurde ja schon vor ein paar Wochen offiziell vorgestellt. Heute ist aber sein erster Arbeitstag. Wie sehr war er denn in den vergangenen Tagen und Wochen schon beim DFB eingebunden?
1: Das ist schwer zu sagen, weil nach außen hat er sich rar gemacht und hatte noch keine Auftritte als Bundestrainer. Vor einer Woche hat Klopp im Europapark Rust mit Kindern trainiert aus sozial benachteiligten Familien. Aber ich denke schon, dass er sich Gedanken gemacht hat und erste Gespräche geführt hat. Denn er will im deutschen Fußball einiges anpacken.
2: Wir wollen tatsächlich jeden Stein umdrehen. Wenn am Stein was ist, was angepasst werden muss, dann machen wir das.
1: Klopp sagt, wir wollen besseren Fußball spielen und die Fans mitnehmen. Einen Titel verspricht er bewusst nicht.
0: Und wie sehen jetzt die ersten Wochen für Klopp als Bundestrainer aus? Wann bekommen wir ihn denn zum ersten Mal an der Seitenlinie zu sehen?
1: Am nächsten Samstag gibt es ein Wiedersehen zwischen Klopp und den BVB-Fans. Viele haben ihm ja seinen Job bei RB Leipzig übel genommen. Mal schauen, wie er empfangen wird. Er wird sich anschauen, wer den ersten Titel der Saison holt, den Supercup. Vizemeister Dortmund empfängt den Meister Bayern München. Ich denke, wir werden Klopp dann öfter im Stadion sehen. Er hat ja fast 60 Namen auf dem Zettel von potenziellen Spielern. Einige wird er dann einladen zu den ersten Länderspielen, gleich 4 am Stück ab Ende September in der Nations League. Los geht's mit dem Knaller in den Niederlanden.
0: Kloppi geht einkaufen. Ab heute ist es also ganz offiziell, Jürgen Klopp ist Bundestrainer und sein Job beim DFB beginnt. Der Druck ist ja nicht ohne, die Erwartungen sind hoch und wir hoffen natürlich alle, dass er liefert.
3: Hey, genau so machen wir es.
4: Genau so.
0: Antenne AC ist hier, guten Morgen.

Avicii auf Antenne AC. Wenn wir zum Himmel gucken, hätte man ja denken können, ach Mensch, so viel nass, das Feuerwerk findet doch statt. Nee, findet nicht, wir haben uns erkundigt. Es bleibt dabei, kein Abschlussfeuerwerk zum

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1: Schönen guten Morgen. Die Lage rund um den Brand im Hohen Venn hat sich etwas stabilisiert. Zwar sind die Flammen weiterhin nur rund 300 Meter von den Häusern in Monschau entfernt, die Behörden gehen aktuell aber nicht davon aus, dass das Feuer auf die deutsche Seite übergreift. In der Nacht war ein Teil von Monschau Kalter Herberg evakuiert worden. Rund 30 Menschen aus Rützhof und Geisberg brachten die Einsatzkräfte in Sicherheit. Die Löscharbeiten auf belgischer Seite laufen weiter. Unterstützung gibt es inzwischen auch aus den Niederlanden und von der Bundeswehr, die mit 2 Hubschraubern im Einsatz ist. Vor allem der starke und ständig drehende Wind macht den Einsatzkräften zu schaffen. In Hürtgenwald ist der Brand soweit unter Kontrolle. Angesichts der Waldbrände in Deutschland und Belgien wird die Forderung nach einem Umbau der Wälder lauter. Forstexperten fordern weniger reine Nadelwälder und mehr Mischwälder. Das soll die Wälder widerstandsfähiger machen. Der Umbau läuft teilweise schon, wird aber noch mindestens ein Jahrzehnt dauern. Der Lotto-Jackpot von 50 Millionen Euro ist geknackt worden, und zwar in Thüringen. Bei der Ziehung am Samstag hatte ein Tipp alle 6 Gewinnzahlen plus Superzahl richtig. Ob das Geld an eine einzelne Person oder eine Tippgemeinschaft geht, ist noch nicht klar. Am Aachener Landgericht beginnt heute ein Prozess gegen 5 Männer. Sie sollen in Aachen mit Heroin, Kokain und Cannabis gehandelt haben, unter anderem an Menschen aus der Drogenszene am Kaiserplatz. Einer der Angeklagten soll einen Kiosk am Gasbaum betrieben haben, in dem die Drogen verkauft worden sein sollen. 4 weitere Angeklagte sollen dort als Verkäufer gearbeitet haben. Die Angeklagten sind zwischen 23 und 33 Jahre alt. Der Prozess geht am Mittwoch und Donnerstag weiter. Der Öcher Sommerband geht zu Ende, diesmal ohne das traditionelle Abschlussfeuerwerk. Trotz des Regens, der gerade runterkommt, ist es einfach noch zu trocken. Die Sicherheit der Besucher und der Natur rund um den Band stehe an erster Stelle, sagen die Veranstalter. Die Entscheidung fiel am Freitagmittag, kurz nachdem die großen Waldbrände in Hürtgenwald und im Hohen Venn ausgebrochen waren. Der Öcher Sommerband hat heute trotzdem wie gewohnt von 14 bis 23 Uhr geöffnet. 9:30, soweit die Meldungen. Ich bin Maja Kruse.
0: Dankeschön, Maja. Und wir gucken aufs Wetter für Aachen und die Region. Maja hat es ja schon gesagt, wir haben mit Regen zu rechnen. Am späten Vormittag immer wieder leichte Schauer, danach trocknet es ab, es lockert auf. Höchstwerte bis 23 Grad. Die Nacht auf Dienstag bleibt wolkig, 14 bis 8 Grad, also ordentlich Schnatt da draußen. Der Dienstag ähnlich, der Mittwoch ebenso, der hat aber ein paar mehr Aufhellungen, gibt aber trotzdem Regenschauer und das Ganze, also am Dienstag und am Mittwoch 20 bis 23 Grad. Der beste Verkehrsservice, keine Stör- und Staumeldungen von den Autobahnen, aber wir haben Blitzer für euch, relativ frisch in Aachen auf der Monschauer Straße, auf der Krefelder Straße oder der Behrensberger, in Alsdorf auf dem Übacher Weg, in Eschweiler auf der Aachener Straße, in Rötchen die Hahner Straße oder in Stolberg der Breiniger Berg. Alle Straßen und alle Blitzer findet ihr in der Antenne AC App und im Web, auch gerne mal vorher reingucken, bevor ihr losfahrt. Da gibt es nämlich immer mehr, als wir euch hier melden können. Und eure Blitzermeldungen, wenn ihr auch was gesehen habt, gerne an die 02405 42 56 0. Einfach nur WhatsApp schicken. Danke fürs Melden.
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0: Eine halbe Stunde noch Antenne AC am Morgen mit 3 Hits am Stück für euch. R.E.M. ist dabei, Michael Mind und das ist Kenya Grace, Strangers. Ich bin kein Stranger, ich bin Ralf Raspel. Guten Morgen. 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

0: Ihr hört Antenne AC. 9.42 Uhr haben wir am Montagmorgen, einen verregneten Montagmorgen, was ja eigentlich das Schönste ist, was uns im Moment passieren kann. Das hohe Fenn ist noch nicht im Griff. Teile von Kader Herberg sind in der Nacht evakuiert worden. Natürlich schauen wir da weiter sehr genau hin und informieren uns für euch, damit ihr das hier bei uns zu hören bekommt. Entspannung gibt es allerdings im Kreis Düren, der bislang größte Waldbrand in der Geschichte NRWs. Dieser unschöne Titel gehört seit dieser Woche dem Hürtgenwald. Zwischenzeitlich wurde sogar der Ortsteil Gai evakuiert. 1800 Menschen mussten ihre Häuser und Wohnungen verlassen. Gucken wir noch mal drauf. Niklas Lünebach war für uns die ganze Zeit vor Ort. Niklas, die gute Nachricht, die Menschen sind mittlerweile wieder zurück nach Gai.
1: Genau. Und das wird auch gut angenommen. Also laut Pressesprecher sind rund 2/3 der Menschen jetzt auch mittlerweile wieder in ihren Häusern zurück. Das schätzen die so ungefähr. Ansonsten das Brandgebiet. Wir erinnern uns zurück, das war ja zu Spitzenzeiten 300 Hektar, also ungefähr 420 Fußballfelder. Ist es auch immer noch in Anführungszeichen. Man hat halt um dieses Gebiet einmal so eine 2-3 Meter breite Schneise geschlagen. Darüber hinaus ist das Feuer nicht übergegriffen und aktuell gibt es auch kein offenes Feuer mehr. Es gibt noch vereinzelte Glutnester, aber das Gebiet, was halt betroffen ist, sind weiterhin diese 300 Hektar. Aber wie gesagt, an sich brennen tut es da jetzt nicht mehr.
0: Und da hilft der Regen aktuell ja vielleicht auch ein bisschen. Die Lage ist mittlerweile also stabil, aber es ist noch nicht vorbei.
1: Nein, genau, es wird natürlich weitergearbeitet. Jetzt ist vor allem der Fokus darauf, das Brandgebiet ein bisschen zugänglicher zu machen. Wir erinnern uns daran, im Hürtgenwald liegt ja auch noch ganz viel alte Weltkriegsmunition. Deshalb wird das da auch auf jeden Fall noch mal ein bisschen schwieriger. Das heißt, für heute der Plan ist, 4 Bundeswehrpanzer sind im Einsatz. Die schlagen von Osten nach Westen, also beidseitig, die kommen sich quasi entgegen. Einmal eine große Schneise durch dieses Gebiet. Mit dabei ist auch jeweils ein Wasserwerfer der Polizei, dass wenn da nochmal ein Glutnest oder so aufgewirbelt wird, dass das direkt gelöscht wird. Und wenn die sich dann in der Mitte treffen, hat man quasi einen langen Weg einmal durchs Brandgebiet und kann das dann alles einfach ein bisschen besser erreichen.
0: Es waren wahnsinnig anstrengende Tage für alle Beteiligten. Wie ist denn gefühlt für dich die Stimmung vor Ort?
1: Ja, gar keine Vergleich natürlich zu jetzt zum Beispiel Freitag. Da war ich selbst ja auch vor Ort. Die ganze Zeit Hubschrauberlärm, alle in Alarmbereitschaft, alle wahnsinnig im Stress. Das hat man auch gemerkt, das hat man gesehen. Alle haben irgendwie eine Nacht durchgemacht. Mittlerweile konnten die auch mal schlafen. Zum Beispiel der Landrat Ralf Neulten. Er meinte, er hat jetzt mal so seine 5 Stunden Schlaf auch bekommen.
0: Sei ihm auch von Herzen gegönnt. Vielen Dank, Niklas. Und nochmal der Hinweis an der Stelle. Trotz des Regens, es wird kein Abschlussfeuerwerk beim Öscher Band geben, so schade das auch ist.

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Glockenbach und Tom Walker Home auf Antenne AC am Morgen. Gutes Stichwort Home, da gehe ich nämlich jetzt auch gleich hin. Das war Antenne AC am Morgen. Euch noch einen schönen Spaß mit Antenne AC am Vormittag. Ich bin Ralf Raspe und raus. Alle Infos wird es natürlich hier weitergeben zu Brand im Hohen Fan. Und wenn ihr möchtet, gerne morgen früh wieder. Bis dahin, trotzdem und tschüss.

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1: Mit Thorsten Adolfs. Guten Morgen. Es brennt weiter im Hohenfenn in Belgien. Jetzt bekommen die Einsatzkräfte weitere Unterstützung aus Deutschland. Die Bundeswehr stellt für die Bekämpfung des großen Waldbrandes 2 Löschhubschrauber bereit. Malte Albrecht aus dem News-Team, das hat das Bundesverteidigungsministerium am Morgen mitgeteilt.
2: Genau, der Einsatz soll demnach noch heute beginnen und ist erstmal für 7 Tage vorgesehen. Die Hubschrauber sind mit einem Löschwasserbehälter bestückt. So können mit jedem einzelnen Flug 2000 Liter Löschwasser abgelassen werden. Die Bundeswehr hatte sich mit diesen Hubschraubern schon am großen Löscheinsatz in Hürtgenwald im Kreis Düren beteiligt. Der Brand, der jetzt im Hohenfenn wütet, ist der größte Waldbrand in der jüngeren Geschichte Belgiens. Seit Freitag wurden schon rund 3000 Hektar Vegetation vernichtet. Seit gestern sind auch Feuerwehrleute aus Deutschland und anderen europäischen Ländern vor Ort, um die Löscharbeiten zu unterstützen.
1: In der vergangenen Nacht sind die Flammen der deutschen Grenze ja bedrohlich nahe gekommen.
2: Ja, und zwar auf bis zu 300 Meter. Deshalb wurde am späten Abend die Stadt Monschau teilweise evakuiert. Betroffen waren 2 Straßenzüge mit etwa 30 Anwohnern. Weil es im Moment regnet, hoffen jetzt alle, dass sich die Lage entspannt. Gute Nachrichten gibt es auch aus dem Saarland. Der Brand bei Ehlingen, der gestern auf einer Fläche von rund 18 Hektar Wald und Wiesen ausgebrochen war, ist unter Kontrolle. Ein Waldbrand in der Nähe von Stuttgart hat sich dagegen in der Nacht deutlich ausgebreitet. Der Brand ist in einem steilen Waldstück und lässt sich deshalb nur schwer löschen.
1: Danke Malte und jetzt weitere Themen im Überblick. Das Niedrigwasser im Rhein macht Baustoffe teurer und bringt Bauprojekte ins Stocken. Weil die Schiffe weniger laden können, werden Materialien wie Sand und Kies knapper und damit auch teurer. Branchenverbände warnen, je länger die Lage anhält, desto größer werde das Risiko von Engpässen und Verzögerungen auf Baustellen. Weil der Ätna auf Sizilien weiter Asche ausstößt, gibt es am Flughafen von Catania auch heute weniger Landungen als sonst. Nach Angaben des Airport-Betreibers liegt das daran, dass ein Teil des Luftraums am Vulkan gesperrt ist. Betroffen von den Einschränkungen sind nur die Ankünfte. Bei den Abflügen läuft alles nach Plan. Der Lotto-Jackpot ist geknackt. Die 50 Millionen, die wochenlang darin waren, gehen nach Thüringen. Ob ein einzelner Tipper oder eine Tippgemeinschaft die 6 richtigen Gewinnzahlen plus Superzahl getippt hat, ist noch unklar. Dazu wollte sich ein Sprecher der Bremer Toto und Lotto GmbH bis jetzt nicht äußern. Deutschland als Reiseziel boomt. Das zeigen neue Zahlen des Statistischen Bundesamtes. Während es seltener ins Ausland ging, wurden so viele Inlandsreisen wie noch nie gezählt. Auch die Zahl der Geschäftsreisen hat 2025 einen ordentlichen Satz nach oben gemacht und liegt jetzt fast wieder auf dem Stand von vor der Corona-Pandemie. Wenn es ins Ausland geht, dann bleiben wir unseren Lieblingszielen treu. Italien, Österreich und Spanien stehen seit Jahren ganz oben auf der Liste, gefolgt von Frankreich und den Niederlanden. Die meisten, die verreisen, setzen aufs Auto. Es bleibt mit rund 60% der absolute Favorit unter den Verkehrsmitteln. Deutlich abgeschlagen folgen die Bahn und das Flugzeug. Das waren die Nachrichten mit Thorsten Adolfs.
3: Das Wetter für Aachen und die Region. Wir starten wolkig in die neue Woche. Bis zum späten Vormittag kann es immer wieder leichte Schauer geben. Danach trocknet es ab und es lockert auf. Höchstwerte bis 23 Grad. Der Dienstag ähnlich, meist bedeckt und immer mal wieder leichter Regen bei Temperaturen wie heute. Der Mittwoch hat auch kurze Aufhellungen im Gepäck neben den Regenschauern. Die sind nämlich auch immer wieder dabei. 20 bis 23 Grad. Der beste Verkehrsservice. Keine Stau- oder Störmeldungen von den Autobahnen, aber es wird geblitzt. In Aachen zum Beispiel auf der Monschauer Straße oder der Krefelder Straße. In Alsdorf stehen sie auf dem Übacher Weg, in Eschweiler zum Hagelkreuz. In Herzogenrath auf der Weststraße oder in Stolberg auf der Cockerelstraße. Alle Staus und alle Blitzer findet ihr in der Antenne AC App oder im Web. Und wenn ihr auch etwas gesehen habt, meldet das gerne unter 02405 42 56 0. Dankeschön. Und wenn ihr unterwegs seid, euch eine gute Fahrt.
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4: Bilder von krassen Waldbränden, das kennen wir im Sommer ja vor allem aus Südeuropa zum Beispiel. Ja, seit letzter Woche nicht mehr. Da mussten plötzlich auch in NRW viele Menschen um ihr Zuhause bangen. Es gab mehrere Brände an verschiedenen Stellen hier bei uns im Land. Und wir schauen gleich mal auf den Brand im Naturschutzgebiet Hohesfenn in Belgien, direkt an der Grenze zu NRW. Die Bundeswehr hat angekündigt, dort 2 Löschhubschrauber hinzuschicken. Wir schauen gleich nochmal ausführlich auf das Thema. Ich bin Laura Potting. Hallo zusammen.

0: Hallo zusammen. Gute Nachrichten aus dem Kreis Düren und dem Sauerland. Die Waldbrände sind unter Kontrolle. Schlechtere Nachrichten dagegen aus Monschau bzw. von der deutsch-belgischen Grenze. In Monschau mussten ja Menschen in Sicherheit gebracht werden, denn aus dem Naturschutzgebiet Hohes Venn in Belgien kommen die Flammen ersten Wohngegenden immer näher. Kollege Sascha Fassbeiner ist da. Hallo.
1: Hi.
0: Erzähl nochmal, wie ist die Lage vor Ort jetzt gerade ganz konkret?
1: Also der letzte Stand ist zwischen den Gebäuden vor Ort und den Flammen. Da liegen rund 300 Meter. Diese 300 Meter hat die Feuerwehr ordentlich mit Wasser getränkt, sodass, klar, hoffentlich das Feuer nicht bis zu den Gebäuden da kommt.
0: Und die belgische Feuerwehr bekommt auch viel Unterstützung.
1: Ja, zum einen von der deutschen Feuerwehr hier aus NRW, aber auch die Menschen vor Ort versuchen zu unterstützen. Vorbeifahrende Feuerwehrautos werden beklatscht, zum Beispiel wässern aber auch Landwirte ihre trockenen Felder und pflügen sie, um eben die tiefere, feuchte Erde so ein bisschen nach oben zu holen.
0: Und bei den aktuellen Entwicklungen dürfen wir auch vorsichtig optimistisch sein, ist das richtig?
1: Ganz genau. Das Wetter kommt den Einsatzkräften extrem entgegen. Regen, kaum Wind und hohe Luftfeuchtigkeit. Aber dieses Feuer da ist extrem tückisch. Durch den teilweise trockenen und tiefen Torf in der belgisch-deutschen Grenzregion kann das Feuer bis tief unter die Erde wandern und näher kommen. Dazu kommt es, in so einem Naturschutzgebiet kommst du nur sehr schwer mit Fahrzeugen an die Flammen ran, weil es eben kaum Straßen und Wege gibt. Deswegen sind auch hier wieder Helikopter im Einsatz.
0: Aber immerhin, das Wetter kommt der Feuerwehr entgegen. Das ist doch schon mal was. Wir behalten die Waldbrände für euch im Blick. Danke, Sascha.
1: Gerne.
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1: Mit Maja Kruse, schönen guten Tag. Die Lage rund um den Brand im Hohenfenn hat sich etwas stabilisiert. Zwar sind die Flammen weiterhin nur noch ein paar hundert Meter von den Häusern in Monschau entfernt. Die Behörden gehen aktuell aber nicht davon aus, dass das Feuer auf die deutsche Seite übergreift. In der Nacht war ein Teil von Monschau-Kalter Herberg evakuiert worden. Rund 30 Menschen aus Rützhof und Geisberg brachten die Einsatzkräfte in Sicherheit. Die Löscharbeiten auf belgischer Seite laufen weiter. Unterstützt werden die Einsatzkräfte inzwischen auch aus den Niederlanden und von der Bundeswehr mit zwei Löschhubschraubern. Vor allem der starke und ständig drehende Wind macht den Einsatzkräften zu schaffen. Am Nachmittag gibt es noch eine Pressekonferenz im Monschauer Rathaus. Wir berichten weiter. Sarah Connor kommt im Sommer 2027 nach Aachen. Die deutsche Singer-Songwriterin ist der erste angekündigte Gaststar der Kurpark Classics. Am 10. Juli steht sie mit ihrer Band und ihren Tänzerinnen und Tänzern auf der Bühne. Das Konzert gehört zu ihrer neuen Open-Air-Tour Wilde Nächte 2. Für Sarah Connor ist es auch eine Rückkehr nach Aachen. Schon 2013 begeisterte sie hier beim Crossover-Konzert mit dem Sinfonieorchester Aachen. Tickets bekommt ihr schon ab morgen 10 Uhr bei Eventteam im Vorverkauf. Der Öcher Sommerband geht heute zu Ende, diesmal ohne das traditionelle Abschlussfeuerwerk. Trotz des Regens, der heute runterkommt, ist es zu trocken. Die Sicherheit der Besucher und der Natur rund um den Band stehe an erster Stelle, sagen die Veranstalter. Die Entscheidung fiel am Freitagmittag, kurz nachdem die großen Waldbrände in Hürtgenwald und im Hohen Fenn ausgebrochen waren. Der Band hat heute trotzdem, wie gewohnt, von 14 bis 23 Uhr geöffnet. Das war das Update in Aachen und der Region. Ich bin Maja Kruse. Schauen wir aufs Wetter für Aachen und die Region. Heute wolkig und leichter Regen. Ist nicht viel, nehmen wir aber dankend an. Die Höchstwerte erreichen 20 bis 23 Grad. Der Dienstag bleibt meist bewölkt. Immer wieder kann mal leichter Regen fallen. Es wird noch mal windig. Die Temperaturen bleiben wie heute. Der beste Verkehrsservice für Aachen und die Region. Ihr werdet geblitzt, unter anderem in Aachen, immer noch auf der Behrensberger Straße und dann auch noch auf der Adenauer Allee und in Stolberg auf der Kuckerillstraße und am Breiniger Berg. Das war nicht alles. 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
2: Einen wunderschönen Montagvormittag wünsche ich euch. Hätte ich auch nicht gedacht, dass ich mich mal über dicke Wolken und Regen freue, aber ist so, oder?

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0: Hallo zusammen. An diesem grauen Montag. Diesen Song hier, den kennt ihr vielleicht. New Religion ist es. Von Bibi Rexha. Mit dem Song geht sie gerade überall steil. Am Wochenende haben wir Bibi Rexha bei einem Auftritt hier in NRW getroffen und sie sagt, sie ist extrem happy oder war auch extrem happy, als sie erfahren hat, dass ihr Song New Religion in den deutschen Top 10 ist.
1: I feel amazing. It was so funny. I was driving from Düsseldorf and you know I had gotten the tweet saying, oh my gosh, Bibi, you just broke into the top 10 of the official charts here in Germany. And I was like, yes, Germany has taste.
0: Wir haben Geschmack, sagt sie. Ja, das stimmt. Und das Schöne an ihrem Song ist, er bringt uns zurück in die 90er und zwar auch Leute, die da noch gar nicht geboren waren.
1: I was talking to somebody recently, I think she was 21, and she was like, yeah, my friend told me this song was a very big song in the 90s. Can you tell me about it? I'm excited that I get to play them this song, but then they are also, I'm telling them to go back to the original.
0: Ja, Bibi Rexha erzählt, dass ihr ein 21-jähriges Mädel, also eine ihrer Fans, Fragen gestellt hat zu Insomnia von Faithless. Teile von Insomnia sind ja in New Religion zu hören. Das merkt ihr jetzt hier bei uns. Hier ist Bibi Rexha mit New Religion.

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0: mit Thorsten Adolfs. Guten Tag. In Belgien kämpfen hunderte Einsatzkräfte weiter gegen den großen Waldbrand im Hohen Venn, nur wenige Kilometer von der deutschen Grenze entfernt. Die Flammen haben schon eine Fläche von rund 30 Quadratkilometern zerstört. Malte Albrecht aus dem News-Team. Aus Deutschland kommt weitere Unterstützung.
1: Genau, seit gestern sind ja unter anderem schon Feuerwehrleute aus der Städteregion Aachen vor Ort und helfen bei den Löscharbeiten. Jetzt unterstützt auch die Bundeswehr aus der Luft. Nach Angaben des Verteidigungsministeriums werden 2 Hubschrauber mit Löschwasserbehältern eingesetzt und das erstmal eine Woche lang. Auf deutscher Seite gibt es dagegen gerade etwas Entspannung. Regen und wenig Wind sorgen dafür, dass sich die Flammen nicht weiter in Richtung Monschau ausbreiten. Vorsorglich wurden Wiesen und Böschungen in der Nähe mit Wasser getränkt. Außerdem wurden ein paar Häuser evakuiert.
0: Auch in Hürtgenwald im Kreis Düren gibt es noch vereinzelt Glutnester und in anderen Teilen Deutschlands brennt es ebenfalls noch in den Wäldern.
1: Ja, und deshalb fordern Experten erneut, unsere Wälder umzubauen, also weg von reinen Nadelwäldern. Das geht aber nicht von heute auf morgen, das werde viele Jahre dauern, sagte Professor Lotze Kampen vom Potsdam-Institut für Klimafolgenforschung am Morgen im ZDF.
2: Wir brauchen mehr Mischwälder, die einfach resilienter, widerstandsfähiger gegenüber Trockenheit und Bränden sind. Es gibt ja schon länger Anpassungspläne, Anpassungsstrategien, um den Waldumbau voranzubringen.
1: Ähnlich sieht es der Präsident des Deutschen Forstwirtschaftsrates Haase. Er sagte außerdem, dass inzwischen auch in eher feuchten Gebieten so schwere Waldbrände auftreten, zeige, wie stark der Klimawandel voranschreite.
0: Dankeschön, Malte. Und jetzt weitere Themen in der Zusammenfassung. Bundesbauministerin Huberts verteidigt ihren Hitzeaktionsplan gegen Kritik. Das Papier aus ihrem Ministerium sieht unter anderem Änderungen im Bauplanungsrecht und den Schutz von Beschäftigten gegen extremen Temperaturen vor. Hitze sei längst eine soziale Frage, sagte sie der RP. Die EU will den Druck auf Moskau mit neuen Sanktionen weiter erhöhen. Sie sollen in den nächsten Monaten kommen. Das hat die Außenbeauftragte Kallas der Welt gesagt. Der Druck müsse verstärkt werden, bis Russland den Krieg beende, sagte Kallas. Die bisherigen Sanktionen hätten Russland mehr als 1 Billion Euro gekostet. In Dortmund wird wegen eines möglichen illegalen Autorennens ermittelt. Dort wurde ein 13-Jähriger beim Überqueren einer Straße angefahren und auf die Windschutzscheibe geschleudert. Bei ihm bestehe keine Lebensgefahr, heißt es. Mit Glück sei man an einer Vollkatastrophe vorbeigekommen, sagte ein Polizeisprecher. Im vergangenen Jahr waren in Deutschland 10% der 20- bis 24-Jährigen weder in einer Ausbildung noch in einem Job tätig. Das klingt erstmal nach viel, aber wenn wir über die Grenzen schauen, sieht die Lage anders aus. Der EU-Durchschnitt liegt mit fast 14% deutlich höher. Warum viele junge Leute in dieser Situation sind, steht im nationalen Bildungsbericht. Demnach müssen sich viele um Angehörige kümmern, sind gesundheitlich eingeschränkt oder warten noch auf einen passenden Studien- oder Ausbildungsplatz. Besorgniserregend ist laut der Hans-Böckler Stiftung, dass der Übergang von der Schule in den Job für einen wachsenden Teil der jungen Menschen schwieriger wird. Die Experten fordern deshalb von den Unternehmen, mehr gute Ausbildungsplätze zu schaffen. Soweit die Meldungen mit Thorsten Adolfs.
3: Heute wird es bewölkt, dazu kommt dann auch immer mal wieder leichter Regen runter. Es ist zwar nicht viel, aber den nehmen wir doch dankend an. Die Höchstwerte erreichen 20 bis 23 Grad. Der Dienstag, der bleibt dann meistens auch bedeckt. Immer wieder kann leichter Regen fallen, meldet Meteo Aachen. Dazu wird es dann auch ordentlich windig. Die Temperaturen bleiben wie heute. Am Mittwoch gibt es neben vielen Wolken auch mal eine kurze Aufhellung. Der beste Verkehrsservice für Aachen und die Region. Wir haben eine Meldung von der A4 Köln Richtung Aachen. Zwischen dem Aachener Kreuz und Aachen Zentrum 2 Kilometer stockender Verkehr, plant da mal so 5 Minuten mehr ein. Dann werdet ihr noch geblitzt. Natürlich in Aachen auf der Monschauer Straße und dann noch auf der Krefelder Straße, als Dorf Übacher Weg und Würselner Straße und in Herzogenrath auf der Weststraße. Das war nicht alles. Mehr Staus und Blitzer findet ihr bei uns in der kostenlosen Antenne AC App oder auch bei uns im Web auf antenneac.de. Wenn ihr noch was gesehen habt, dann gerne einfach anrufen oder eine WhatsApp schicken. Das könnt ihr beides unter der 02405 42 56 0.
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5: Einen schönen Montag für euch. Schön, dass ihr zuhört. Endlich ein bisschen Abkühlung bei uns im Land, oder? Und ein bisschen Regen gibt's auch. Wir nehmen, was wir kriegen können. Musikalisch starten wir jetzt hier mit den 80ern und You're the Voice von John Farnham. Und den Anfang macht der Sommerhit des Jahres, Shakira und Burna Boy mit Die Die. Und ich bin Laura Potting.

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1: Der viermalige Olympiasieger Michael Jung ist gestern zum zweiten Mal in seiner Karriere Weltmeister in der Vielseitigkeit geworden. Mit Chipmunk blieb er in der abschließenden Teilprüfung im Springen fehlerfrei. Mit 23 Minuspunkten hat er sich nach 4 Wettkampftagen hauchdünn vor den Britinnen Rosalind Kanter und Laura Collette durchgesetzt. Zusätzlich zum WM-Einzelgold holte Jung mit der Mannschaft Silber. Die deutschen Titelverteidiger mussten sich nur dem Team aus Großbritannien geschlagen geben, das trotz eines Sturzes im Gelände mit deutlichem Vorsprung in den Finaltag gegangen war. Bronze gewann die Mannschaft aus den USA. Heute gibt es in der Sörs wieder einen Tag der offenen Tür. Beim Allianzparktag können Besucher das Gelände bei freiem Eintritt erkunden. Von 10 bis 16 Uhr lädt das Championship Village mit Geschäften, Essen und verschiedenen Angeboten ein. Von 12 bis 15 Uhr gibt es im Stadion 2 außerdem Schaubilder mit verschiedenen Pferderassen und Reitdisziplinen zu sehen. Ein Höhepunkt ist der Weltrekordversuch für die größte Haflinger- und Edelblut-Haflinger-Quadrille mit mehr als 130 Pferden. Für Familien gibt es eine Rallye mit verschiedenen Aufgaben und Stationen auf dem gesamten Gelände, unter anderem mit der Dressurreiterin Semike Rothenberger und einem Bobbycar-Slalom.
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0: Hallo zusammen. KI im Netz, Fake-Videos, das alles kennen wir ja schon, aber es nimmt immer krassere Dimensionen an und betrifft jetzt auch viele Lokalpolitiker. Er soll zum Beispiel Sexpartys veranstaltet und seine Oma umgebracht haben. All diese Vorwürfe kursieren zum Beispiel über Erik Stehr auf verschiedenen Social-Media-Webseiten. Das Problem? Nichts davon stimmt. Erik Stehr ist Lokalpolitiker der Partei Die Linke und Kandidat bei den Landtagswahlen in Sachsen-Anhalt und er ist Opfer einer Fake-News-Kampagne im Netz geworden. Thorsten Ortmann hat mit ihm gesprochen.
1: Der Clip zeigt Privataufnahmen von Erik Stehr, versehen mit abstrusen Vorwürfen. Er habe Schulden, darum seine Oma vergiftet, um an ihr Erbe zu kommen. Er sei ein Psychopath und pornoabhängig. Erik Stehr ist schockiert, als er das Video zum ersten Mal sieht.
2: Am Anfang bin ich natürlich ein bisschen irritiert gewesen und geschockt, weil die Vorwürfe natürlich sehr, sehr krass sind und man dann auch nicht weiß, wie beeinflusst das diesen Wahlkampf.
1: Doch es tauchen immer mehr solcher Videos über Erik Stehr auf, verbreitet, um ihm persönlich zu schaden.
2: Einerseits, weil ich als queerer oder schwuler Politiker schon Werte vertrete, die vermeintlich Russland nicht ins Bild passen. Gleichzeitig habe ich einen aussichtsreichen Listenplatz.
1: Der Student und Nachwuchspolitiker ist nicht das einzige Opfer. Auch in Berlin, Mecklenburg-Vorpommern und Niedersachsen sind Lokalpolitiker betroffen. Rund 150 Videos kursieren im Netz. Mit der Desinformationskampagne namens Mitroschka will Russland Einfluss auf die bevorstehenden Landtagswahlen nehmen, sagt Caroline Schwarz, Expertin für Desinformation.
3: Man erhofft sich, Politiker zu schwächen, die sich solidarisch für die Ukraine einsetzen. Das sind aber eben auch Landespolitiker, die gerade betroffen sind, weil wir eben diese drei bevorstehenden Landtagswahlen haben.
1: Und durch KI werden solche Fake-Kampagnen immer erfolgreicher.
3: KI ermöglicht eben das Erzeugen von Inhalten, die es vorher gar nicht gab. Man kann viel mehr Inhalte verbreiten, man kann viel mehr Fake-Accounts ansetzen darauf und die das weiterverbreiten lassen.
1: Erik Stehr sieht die Kampagne gegen ihn mittlerweile gelassen. Negative Reaktionen habe es bislang nicht gegeben. Aber das Ausmaß der Fake News in sozialen Netzwerken findet er inzwischen sehr gefährlich.
2: Man sieht schon immer wieder, wie Algorithmen gerade auf TikTok oder Facebook sehr viele rechte Narrative und Beiträge in den eigenen Feed spülen. Das halte ich schon für gefährlich. Ja, es geht um eine aktive Wahlbeeinflussung.
0: Ja, immer mehr Lokalpolitiker werden Opfer von Fake-News-Kampagnen im Netz. Thorsten Ortmann war das mit den Infos. Danke dir.

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1: Mit Maja Kruse, schönen guten Tag. Die Lage rund um den Brand im Hohenfenn hat sich leicht entspannt. Trotzdem schauen wir weiterhin angespannt auf die Region Monschau. Fenja Ömichen aus den Antenne AC News. Was ist der aktuelle Stand?
2: Seit heute Morgen hat sich laut der Stadt Monschau nicht viel verändert. Der Regen hilft dabei, dass sich das Feuer nicht weiter ausbreitet. Auch der Wind steht günstig. Gleichzeitig entsteht dadurch mehr Rauch, weil das Wasser auf den heißen Flächen verdampft. Die Löscharbeiten laufen weiter. Inzwischen ist auch die Bundeswehr mit Hubschraubern im Einsatz. Wegen der erhöhten Wasserentnahme ist das Trinkwasser in Monschau aktuell getrübt, laut Wasserversorger aber nicht gesundheitsgefährdend. Bis heute Nachmittag soll sich das wieder klären. Außerdem informiert die Stadt ab 15 Uhr bei einer Pressekonferenz über die aktuelle Lage.
1: Am Aachener Landgericht beginnt heute ein Prozess gegen 5 Männer. Sie sollen in Aachen mit Heroin, Kokain und Cannabis gehandelt haben. Unter anderem an Menschen aus der Drogenszene am Kaiserplatz. Einer der Angeklagten soll einen Kiosk am Gasborn betrieben haben, in dem die Drogen verkauft worden sein sollen. 4 weitere Angeklagte sollen dort als Verkäufer gearbeitet haben. Die Angeklagten sind zwischen 23 und 33 Jahre alt. Der Prozess geht am Mittwoch und Donnerstag weiter. Nach dem zweiten Spieltag steht Alemannia Aachen in der Drittligatabelle auf Platz 4. Am Samstag gab es im ersten Auswärtsspiel der Saison ein 1:1 bei Fortuna Köln. Aachen startete stark in die Partie und ging verdient in Führung. Dann sah Mehdi Lune in der 23. Minute die gelb-rote Karte. Die Aachener mussten kurz vor Schluss noch den Ausgleich hinnehmen. Trainer Mersat Selimbegovic sagt, das Gegentor war etwas unglücklich, mit dem Punkt kann er aber gut leben. Das war das Update in Aachen und der Region. Ich bin Maja Kruse. Schauen wir aufs Wetter für Aachen und die Region. Heute wolkig und leichter Regen. Ist nicht viel, nehmen wir aber dankend an. Die Höchstwerte erreichen 20 bis 23 Grad. Der Dienstag bleibt meist bewölkt. Immer wieder kann mal leichter Regen fallen. Es wird noch mal windig. Die Temperaturen bleiben wie heute. Der beste Verkehrsservice für Aachen und die Region. Ihr werdet geblitzt, unter anderem in Aachen, immer noch auf der Behrensberger Straße und dann auch noch auf der Adenauer Allee und in Stolberg auf der Kuckerillstraße und am Breiniger Berg. Das war nicht alles. 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
3: Mopshündin Ginny Lou ist hässlichster Hund der Welt geworden. Ja, auch dafür bekommt man einen Preis. Die Hundebesitzerin bekommt dafür ein Preisgeld von $5,000. Online gibt es Fotos von dem Hund bzw. von der Hündin. Die hat so eine schief heraushängende Zunge, Glubschaugen und Falten im Gesicht. Ganz ehrlich, so sehe ich auch aus, wenn morgens um 5 der Wecker klingelt. Aber ich bekomme dafür keine Auszeichnung. Ich finde das ungerecht. Ich bin Laura Potting. Hallo zusammen. Ja.

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0: zusammen. Ich hoffe, ihr seid gut aus dem Wochenende in die neue Woche gekommen. Vielleicht haben ja ein paar von euch auf einem Flohmarkt in der Nähe vorbeigeschaut. Flohmärkte haben ja so ihren ganz eigenen Charme, finde ich, ne? Comedian Hannes Höfer liebt die, hat einen Großteil seiner Kindheit auch da verbracht.
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2: Wer geht heute bitte noch auf den Flohmarkt? Du kannst doch mittlerweile überall deine gebrauchten und getragenen Klamotten loswerden. Kleinanzeigen, Vinted, Onlyfans. Ja. Wieso also auf den Sonntag warten, um da auf irgendeinem Parkplatz um 5 Uhr morgens deine Brocken aufzubauen? Während du auspackst, kommt dann schon der Trödeltrupp für Arme und leuchtet dir mit der Taschenlampe in den Kofferraum wie so Höhlenforscher. Meine Mama hat das alles durch. Die ist mit meiner Tante mindestens einmal früher losgezogen. Tapeziertisch ins Auto und dann wird alles vertickt, was sie in die Hände gekriegt haben. Kleidung, Spielzeug. Und ich bin immer noch der festen Überzeugung, unser zweiter Hund, der ist nicht einfach abgehauen. Vielleicht ist er über die Flohmarkttheke gegangen. Wer weiß. Auf jeden Fall gab es dafür immer so einen Eimer Haargel. Kennt ihr den noch? Diese riesigen Pötte grüner Schleim für einen strammen Zehner. Im Angebot gab es sogar 2 für 20. Unschlagbar. Und immer dran denken, auf dem Flohmarkt gilt, wer nicht falscht, der hat's verdient, beschissen zu werden.
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1: Mit Thorsten Adolfs. Guten Tag. Deutschland soll ein Sofortprogramm für besseren Hitzeschutz bekommen. Das schlagen die SPD-Minister in der Bundesregierung vor. An der Idee gibt es jetzt aber Kritik. Malte Albrecht aus dem News-Team. Die Grünen werfen den Sozialdemokraten Scheinheiligkeit vor.
2: Genau, Grünen-Fraktionschefin Dröge hat im Deutschlandfunk gesagt, Finanzminister Klingbeil könnte auch jetzt schon mehr dafür tun, Städte und Gemeinden bei der Klimaanpassung zu unterstützen. Stattdessen kürze er aber gerade in dem Bereich. Das sei ein bisschen scheinheilig. Für Streit sorgt aber vor allem ein anderer Punkt. Die SPD will das Grundgesetz ändern, damit der Bund den Klima- und Hitzeschutz besser fördern kann. Da zieht die CDU nicht mit. Der Druck wächst aber. Auch Umweltverbände fordern mehr Schutz vor den Folgen des Klimawandels. Die Kommunen seien nicht auf die extremen Auswirkungen des eskalierenden Klimawandels vorbereitet, sagte die Geschäftsführerin der Deutschen Umwelthilfe Metz dem RND.
1: Über wie viel Geld reden wir da? Wie viel brauchen die Kommunen zusätzlich?
2: Ja, da geht es um viel Geld, rund 8 Milliarden Euro pro Jahr. Diese Summe nennt der Hauptgeschäftsführer des Deutschen Städte- und Gemeindebundes Berghegger im Kölner Stadtanzeiger. Derzeit würden mit einzelnen Förderprogrammen kaum mehr als Strohfeuereffekte erzielt, sagte er. Deshalb ist auch er für eine Grundgesetzänderung. Ob die Bundesregierung darüber aber schon bei ihrer Klausur in der kommenden Woche spricht, ist fraglich. Bisher ist nämlich nicht geplant, Hitze, Dürre, Wassermangel und Klimaschutz dort zum Thema zu machen.
1: Vielen Dank, Malte. Und jetzt weitere Themen in der Zusammenfassung. Der riesige Waldbrand im Hohen Venn in Belgien ist noch nicht unter Kontrolle. Er breitet sich aber auch nicht weiter aus. Gut sei, dass es zu regnen begonnen habe, heißt es von der Feuerwehr in Monschau. Außerdem sei es zurzeit verhältnismäßig windstill. Weitere Evakuierungen sind im Moment nicht geplant. Die Stimmung im Straßenverkehr wird immer aggressiver. Das ist das Ergebnis einer Langzeitstudie des Gesamtverbandes der Versicherungswirtschaft. Darin steht, dass sich jeder zweite Autofahrer sofort abreagieren muss, wenn er sich über andere ärgert. Die permanente Erreichbarkeit und Hektik sorge für zunehmenden Druck und eine kürzere Zündschnur, heißt es. Chinas Wirtschaft wächst langsamer als früher. Dort wird nach Angaben des Pekinger Statistikamtes mittlerweile auch weniger investiert. Gestützt wird die Konjunktur in der zweitgrößten Volkswirtschaft der Welt vor allem von den Exporten. Für Hobbys, Fitness, Haustiere oder Pauschalreisen geben die Bundesbürger im Schnitt jeden Monat 309 Euro aus. Das entspricht insgesamt fast einem Zehntel der gesamten monatlichen Ausgaben, sagt das Statistische Bundesamt. Den größten Anteil fressen die Ausgaben fürs Wohnen auf mit rund 36%. Wer mehr verdient, gibt auch deutlich mehr für die schönen Dinge im Leben aus. Bei Haushalten ab 5.000 Euro Einkommen liegt der Anteil bei über 10%. Spannend ist der Blick auf die Lebensform. Paare ohne Kinder stecken anteilig am meisten Geld in ihre Freizeit, dicht gefolgt von Familien, Alleinerziehenden und denjenigen, die alleine leben. Das waren die Nachrichten mit Thorsten Adolfs.
3: Im Tagesverlauf fallen immer wieder Schauer. Ab dem Nachmittag lockert es aber größtenteils auf. Die Höchstwerte erreichen 20 bis 23 Grad. Morgen, der Dienstag, bleibt meistens bedeckt. Immer wieder kann leichter Regen fallen. Der Wind ist auch kräftig unterwegs. Die Temperaturen erreichen wieder 20 bis 23 Grad. 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Wir haben eine Meldung auf der A4 Richtung Aachen. Zwischen Kreuz Aachen und Aachen-Lauensberg sind es aktuell 3 Kilometer Stau. Außerdem werdet ihr geblitzt in Aachen auf der Monschauer Straße und der Krefelder Straße, in Alsdorf auf dem Übacher Weg und in Eschweiler auf der Aachener Straße. Das waren noch nicht alle Blitzer. Mehr zum Verkehr findet ihr auch auf unserer Antenne AC App und im Web. Und wenn ihr noch was gesehen haben solltet, Staus oder Blitzer, gerne melden über WhatsApp. Das ist die 02405 42 56 0.
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4: Es gibt so Filme, die sind einfach, also das ist einfach, das, also weißt du, die sind einfach geil. Und die werden auch in 5000 Jahren noch großartig sein. Armageddon zum Beispiel. Ein zutiefst unterschätzter Film. Ja, da hast du hast Bruce Willis, ja, dann hast du da Steve Buscemi und du hast Asteroiden und Raumschiffe und Weltrettung. Mega. Alles daran ist einfach geil. Den Soundtrack zu dem Film, den gibt's jetzt hier bei uns. Hier sind Aerosmith mit I Don't Want to Miss a Thing. Und mein Name ist Laura Potting. Hallo zusammen. 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

0: Diese unverkennbar rauchige Stimme, diese riesengroßen Powerballaden, das war Bonnie Tyler, ja. Total Eclipse of the Heart, Holding Out for a Hero. Diese Songs haben wir ihr zu verdanken und noch viele, viele mehr. Bonnie Tyler ist ja Anfang Juli im Alter von 75 Jahren nach schwerer Krankheit gestorben und heute wird sie in ihrer Heimat Wales beigesetzt. Kollege Philipp Detlis ist für uns in Großbritannien. Philipp, bevor die Familie Bonnie Tyler heute im engsten Kreis beisetzt, können auch ihre Fans nochmal Abschied nehmen, ne?
1: Der öffentliche Abschied findet in der Kirche Swansea Minster statt, die auch als St. Mary's Church bekannt ist. Und weil drinnen nur begrenzt Platz ist, wird die Feier auch draußen auf Bildschirmen übertragen und als Livestream im Internet kostenlos. Da kann man dann auch seine Kondolenzgrüße übermitteln und Geld für Stiftungen spenden, die Bonnie Tyler am Herzen lagen. Den Link gibt's auf der Website von Bonnie Tyler. Danach fährt der Trauerzug ein letztes Mal durch Skewen, das ist der Geburtsort von Bonnie Tyler. Und erst danach findet dann die Beisetzung im engsten Familienkreis statt.
0: Gerade in ihrer Heimat scheint die Anteilnahme besonders groß zu sein. Liegt das daran, dass die Menschen Bonnie Tyler trotz ihrer Weltkarriere immer noch als eine von ihnen sahen und sehen?
1: Absolut, das hört man auch immer wieder. Bonnie Tyler war ein Weltstar, aber sie blieb Wales immer eng verbunden. Sie hat mit ihrem Mann abwechselnd in Portugal an der Algarve und in ihrem Haus im Ort Mumbles in Wales gewohnt. Und da hat sie sich nicht abgeschottet, sondern ganz im Gegenteil, Weihnachtsfeiern für Einheimische geschmissen, dafür war sie bekannt. Und da hat sie auch einfach die Nachbarn eingeladen, nicht nur Promis. Viele Menschen kannten sie also wirklich persönlich und deshalb war es schon beim ersten Trauerzug am Samstag sehr emotional. Tränen, Applaus, Gesang, die Menschen trauern da wirklich um ihre Bonnie Tyler.
0: Eine absolute Musiklegende wird heute beigesetzt, Bonnie Tyler. Und hier ist sie jetzt bei uns mit Holding Out for a Hero.
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1: Mit Maja Kruse, schönen guten Tag. Die Lage rund um den Brand im Hohenfenn hat sich leicht entspannt. Trotzdem schauen wir weiterhin angespannt auf die Region Monschau. Fenja Ömichen aus den Antenne AC News, was ist der aktuelle Stand?
2: Das Feuer ist nicht weiter auf die deutsche Grenze vorgerückt. Der Regen und der ausbleibende Wind wirken sich derzeit positiv aus. Gleichzeitig entsteht dadurch mehr Rauch, weil das Wasser auf den heißen Flächen verdampft. Deswegen bittet die Stadt Monschau alle Bürgerinnen und Bürger, die Fenster und Türen vorerst geschlossen zu halten. Die Löscharbeiten laufen weiter. Inzwischen ist auch die Bundeswehr mit Hubschraubern im Einsatz. Wegen der erhöhten Wasserentnahme ist das Trinkwasser in Monschau deswegen aktuell getrübt. Laut Wasserversorger ist das aber nicht gesundheitsgefährdend. Bis zum Nachmittag soll sich das wieder klären. Außerdem informiert die Stadt ab 15 Uhr bei einer Pressekonferenz über die aktuelle Lage.
1: Sarah Connor kommt im Sommer 2027 nach Aachen. Die deutsche Singer-Songwriterin ist der erste angekündigte Gaststar der Kurpark Classics. Am 10. Juli steht sie mit ihrer Band und ihren Tänzerinnen und Tänzern auf der Bühne. Das Konzert gehört zu ihrer neuen Open-Air-Tour Wilde Nächte 2. Für Sarah Connor ist es auch eine Rückkehr nach Aachen. Schon 2013 begeisterte sie hier beim Crossover-Konzert mit dem Sinfonieorchester Aachen. Tickets bekommt ihr schon ab morgen 10 Uhr bei Eventteam im Vorverkauf. Der Öcher Sommerband geht heute zu Ende, diesmal ohne das traditionelle Abschlussfeuerwerk. Trotz des Regens, der heute runterkommt, ist es zu trocken. Die Sicherheit der Besucher und der Natur rund um den Band stehe an erster Stelle, sagen die Veranstalter. Die Entscheidung fiel am Freitagmittag, kurz nachdem die großen Waldbrände in Hürtgenwald und im Hohenfenn ausgebrochen waren. Der Band hat heute trotzdem, wie gewohnt, von 14 bis 23 Uhr geöffnet. Das war das Update in Aachen und der Region. Ich bin Maja Kruse. Schauen wir aufs Wetter für Aachen und die Region. Heute wolkig und leichter Regen. Ist nicht viel, nehmen wir aber dankend an. Die Höchstwerte erreichen 20 bis 23 Grad. Der Dienstag bleibt meist bewölkt. Immer wieder kann mal leichter Regen fallen. Es wird noch mal windig. Die Temperaturen bleiben wie heute. Der beste Verkehrsservice für Aachen und die Region. Ihr werdet geblitzt, unter anderem in Aachen, immer noch auf der Behrensberger Straße und dann auch noch auf der Adenauer Allee und in Stolberg auf der Kuckerillstraße und am Breiniger Berg. Das war nicht alles. 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
3: Da werkelst du so an neuen Abwasserleitungen herum und hast plötzlich Goldbarren in der Hand. So passiert in Belgien bei Bauarbeiten. Da haben sie Barren und Münzen für mehrere Millionen Euro gefunden durch Zufall. Jetzt wird gecheckt, wem das Zeug gehören könnte. Goldbarren gefunden bei Abwasserarbeiten. Also da ist dann quasi aus Scheiße wirklich Gold geworden, oder? Klasse, Laura Potting hier, hallo zusammen. Yeah.

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3: Ja, nee, ist klar.
4: Ihr habt es vielleicht mitgekriegt. Das Wasser auf Mallorca ist so warm wie noch nie. 33 Grad, höchste gemessene Temperatur vor Mallorca. Ja, Klimawandel. Ja, richtig ist das alles nicht, da du nicht mehr zum Abkühlen ins Meer gehst, sondern zum Aufwärmen. Und für die Fische ist das auch ganz schlecht. Wenn die Dorade schon gegrillt aus dem Wasser kommt, dann ist doch das ganze Ökosystem im Wanken. Überhaupt, Dorade ist bald runter von der Karte, die gibt's bald gar nicht mehr. Wenn das so weitergeht, dann gibt's auf Mallorca nur noch Quallen und Algen. Ja, und Icke Hüftgold. Das hat Jürgen Drews alles nie gewollt. Ja, deshalb ist für nächstes Jahr Coolcation angesagt. Coolcation, also Urlaub im kühlen Norden. Ja, sicher! Mickey Krause, der ist clever, der wohnt schon seit Jahren auf Norderney. Und wenn die vom Bierkönig schlau sind, dann kaufen die jetzt schon mal ein Grundstück auf Helgoland. Ja, so im Wattenmeer kriegt auch das Eimersaufen neues Level. Ja, von wegen Sangria. Schön mit Helgoländer Eiergrog, mit dem guten Hansenrum und Sahnehäubchen. Oh, da zeigt sich, was deine Leber wirklich noch so drauf hat. Und deine Magenwand. Ich sag nur, Sodbrennen ist auch ein Gefühl.
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1: Mit Lena Bauer, guten Tag. Während viele Feuerwehrleute weiter gegen die Waldbrände kämpfen, stellen sich Politik und Waldbesitzer die Frage, was machen wir, um die Wälder besser vor Bränden zu schützen? Ideen gibt es auf jeden Fall einige. Jannik Böke aus der Nachrichtenredaktion und das von vielen verschiedenen Stellen.
2: Und da ist alles dabei, von Prävention bis härterer Bestrafung. Der Deutsche Forstwirtschaftsrat zum Beispiel fordert einen Umbau des Waldes weg von reinen Nadelholzbeständen hin zu Mischwäldern. Allerdings werde das sicherlich noch ein Jahrzehnt dauern, heißt es. Die Grünen fordern eine bessere Unterstützung der Feuerwehr mit mehr Geld und mehr Personal. Und aus den Reihen der SPD kommt der Vorschlag, das Strafrecht zu verschärfen. Sowohl für absichtlich als auch fahrlässig verursachte Feuer. Aktuell liegt zum Beispiel für absichtlich gelegte Brände das Strafmaß zwischen 6 Monaten und 10 Jahren Haft. Bei Fahrlässigkeit ist auch eine Geldstrafe möglich.
1: Das sind ja jetzt alles Ideen für die Zukunft. Im Moment gilt es erstmal, die großen Feuer in Belgien und Deutschland zu löschen. Wie ist da der aktuelle Stand?
2: Also bei dem Feuer im Hohen Venn in Belgien ist die Lage weiter nicht unter Kontrolle, aber die Regenfälle helfen, um die Ausbreitung einzudämmen, heißt es. Außerdem sorgt der Wind im Moment dafür, dass sich das Feuer nicht weiter Richtung Deutschland ausbreitet. Im Hürtgenwald in der Eifel schaut das Ganze deutlich entspannter aus. Hier sind zahlreiche Glutnester noch ein Problem. Offene Flammen gibt es hier aber nicht mehr.
1: Danke, Jannik. Und damit jetzt der kurze Überblick über das, was noch wichtig ist. Eine von NATO-Kampfjets über Lettland abgeschossene Drohne ist wohl über Belarus in den Luftraum des EU-Landes eingeflogen. Davon geht das lettische Verteidigungsministerium Stand jetzt aus. Woher das unbemannte Flugobjekt aber genau kam, sei weiter unklar. Eurofighter hatten die Drohne am Freitag im Nordosten Lettlands vom Himmel geholt. Aktuell untersuchen demnach Experten Überreste des Flugobjekts. Trotz des Regens sinken die Pegelstände am Rhein vorerst weiter. Das sagt das Wasser-, Straßen- und Schifffahrtsamt Rhein. Für Düsseldorf rechnet es zum Beispiel für Dienstag früh mit einem weiteren Rückgang auf -4 cm. Das wären nochmal 3 cm weniger und ein neuer Negativrekord. Erst danach schätzt das Amt wieder mit einem Anstieg. Im Straßenverkehr ist es immer aggressiver. Das ist das Ergebnis einer Studie vom Gesamtverband der deutschen Versicherungswirtschaft GDV. Egal ob Drängeln, Ausbremsen oder Schimpfen, all das nehme zu. Nahezu alle ermittelten Werte für aggressives Verhalten haben sich demnach in den letzten Jahren nochmal deutlich verschlechtert. Immer mehr Menschen, die mit dem Auto unterwegs sind, räumten laut Studie eigenes Fehlverhalten ein. Gab 2023 noch gut jede dritte Person an, mal zu drängeln, sei es jetzt fast jede zweite. Der Verband Unfallforschung der Versicherer spricht sich deswegen für schärfere Kontrollen und Sanktionen aus. Denn Kontrollen durch die Polizei erleben die meisten de facto selten, sagt der Verband. Und das waren die Nachrichten mit Lena Bauer.
3: Hier und da können noch mal Schauer fallen. Ab dem Nachmittag lockert es aber immer weiter auf. Die Höchstwerte erreichen bis zu 23 Grad. Morgen, der Dienstag, bleibt meist bedeckt. Immer wieder kann leichter Regen fallen. Der Wind ist dann auch kräftig unterwegs und die Temperaturen erreichen wieder so 20 bis 23 Grad. 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Es staut sich auf der A4 Richtung Aachen zwischen Kreuz Aachen und Aachen-Laurensberg. Sind es aktuell 4 Kilometer Stau. Außerdem werdet ihr geblitzt in Aachen auf der Monschauer Straße, der Adenauerallee, in Herzogenrath auf der Weststraße und in Rötchen auf der Hahner Straße. Das waren noch nicht alle Blitzer. Mehr zum Verkehr findet ihr auch auf unserer Antenne AC App und im Web. Meldet uns gerne Staus und Blitzer unter WhatsApp. Das ist die 02405 42 6. 56.0.

Hallo zusammen an diesem Montagmittag. Schön, dass ihr zuhört. Ich habe jetzt Linkin Park für euch mit The Emptiness Machine und danach wartet Phil Collins auf euch mit einem Song. Hat ihm 99 einen Oscar und einen Golden Globe beschert. Das Ding wurde in zig Sprachen übersetzt. Es gibt Versionen von Phil Collins selbst gesungen, in Deutsch, Französisch, Spanisch und Italienisch. Und dann wurde der Song auch noch von anderen Künstlern gesungen und übersetzt, und zwar in Ungarisch, Norwegisch, Portugiesisch, Japanisch, Mandarin, Schwedisch und. You'll Be in My Heart hört ihr gleich aus dem Soundtrack von Tarzan. Und mein Name ist Laura Potting. Hallo zusammen.

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1: Jennifer Lopez und David Guetta, Save Me Tonight.

0: 5 mal 3 geteilt durch 18 gleich. Ich liebe dich für immer. Ein französischer Mathematikprofessor will jetzt eine Formel für die Liebe gefunden haben. Er versucht, Muster aufzudecken, die so unsere Beziehungen prägen, und versucht eben so herauszufinden oder vorauszusagen, ob eine Liebe hält oder nicht. So, natürlich fragen sich jetzt alle, wie sieht diese Formel aus? Ich umreiße sie mal grob. Also es gibt erstmal PT, das ist ein Faktor, wie sich die Liebe mit der Zeit verändert. Dann gibt es noch E, das bezieht sich auf den Gewöhnungseffekt bei Paaren, der kommt auch noch dazu. Dann gibt es G, das sind zufällige positive oder negative Ereignisse im Leben eines Paares, Beförderung, Geldmangel, Untreue und so weiter. Und dann fügt der Mathematiker noch die Art hinzu, wie Partner auf solche positiven und negativen Ereignisse reagieren. So, und wenn du das dann alles zusammenrechnest, dann kannst du sehen, wann sich ein Paar vielleicht eventuell vermutlich trennen wird. Also ich muss ja sagen, erstens, willst du das überhaupt wissen? Du gehst doch gar keine Beziehung mehr ein, wenn du vorher schon weißt, es wird nicht halten. Und zweitens ist mir das alles viel zu kompliziert. Das lässt Erinnerungen aufleben an diese Textaufgaben von früher in Mathe. Erinnert ihr euch noch? Weißt du, diese Aufgaben wie Lisa hat 2 Bananen, wenn am Mittwoch um 3:45 der Postbote 5-mal klingelt, welcher Esel hat dann die meisten Ohren? Ihr hört es, ich war super in Mathe.
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1: Mit Maja Kruse, schönen guten Tag. Die Lage rund um den Brand im Hohenfenn hat sich leicht entspannt. Trotzdem schauen wir weiterhin angespannt auf die Region Monschau. Fenja Ömichen aus den Antenne AC News. Was ist der aktuelle Stand?
2: Die aktuell wechselhafte Wetterlage trägt zu einer weiteren Entspannung im Waldbrandgebiet bei. Regen und ausbleibender Wind wirken sich demnach positiv aus. Laut den Prognosen vom Deutschen Wetterdienst soll es nun im weiteren Tagesverlauf keinen Regen mehr geben, bevor dann am Dienstagvormittag wieder leichte Niederschläge erwartet werden. Laut Vorhersage kann es dann am Mittwoch, Donnerstag und Freitag sogar stärker regnen. Gleichzeitig entsteht durch den Niederschlag mehr Rauch, weil das Wasser auf den heißen Flächen verdampft. Deswegen bittet die Stadt Monschau alle Bürgerinnen und Bürger, die Fenster und Türen geschlossen zu halten. Die Löscharbeiten laufen parallel weiter. Ab 15 Uhr will die Stadt bei einer Pressekonferenz über die aktuelle Lage informieren.
1: Am Aachener Landgericht beginnt heute ein Prozess gegen 5 Männer. Sie sollen in Aachen mit Heroin, Kokain und Cannabis gehandelt haben. Unter anderem an Menschen aus der Drogenszene am Kaiserplatz. Einer der Angeklagten soll einen Kiosk am Gasborn betrieben haben, in dem die Drogen verkauft worden sein sollen. 4 weitere Angeklagte sollen dort als Verkäufer gearbeitet haben. Die Angeklagten sind zwischen 23 und 33 Jahre alt. Der Prozess geht am Mittwoch und Donnerstag weiter. Nach dem zweiten Spieltag steht Alemannia Aachen in der Drittligatabelle auf Platz 4. Am Samstag gab es im ersten Auswärtsspiel der Saison ein 1:1 bei Fortuna Köln. Aachen startete stark in die Partie und ging verdient in Führung. Dann sah Mehdi Lune in der 23. Minute die gelb-rote Karte. Die Aachener mussten kurz vor Schluss noch den Ausgleich hinnehmen. Trainer Mersat Selimbegovic sagt, das Gegentor war etwas unglücklich, mit dem Punkt kann er aber gut leben. Das war das Update in Aachen und der Region. Ich bin Maja Kruse.
3: Es kann heute immer mal wieder leicht regnen. Zum Nachmittag hin lockert es dann aber auch mal auf und es ist dann auch wieder trockener, bis 23 Grad. Morgen auch bis 23 Grad. Dazu kann es morgen auch immer mal wieder regnen.
1: Der beste Verkehrsservice für Aachen und die Region. Ihr werdet geblitzt, unter anderem in Aachen, immer noch auf der Behrensberger Straße und dann auch noch auf der Adenauer Allee und in Stolberg auf der Kuckerillstraße und am Breiniger Berg. Das war nicht alles. 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
3: Hallo ihr Lieben, mein Name ist Laura Potting und hier warten musikalisch gleich für euch die Fugees. Mit einem richtig, richtig tollen Song, Ready or Not, habe ich euch in die Playlist gepackt. Und vorher gibt es noch Cooks und Purple Disco Machine. Auf die Ohren für euch mit Substitution. Einen schönen Tag euch.

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0: Hallo zusammen und wir schauen nochmal auf das Thema Waldbrände hier bei uns in NRW. Hier die Menschen in Monschau fiebern weiter, denn noch immer lodert ein Waldbrand direkt hinter der deutsch-belgischen Grenze, nur wenige Kilometer von Monschau entfernt. Wir haben mit Menschen gesprochen, die dort in der Nähe leben.
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0: Ja, der Waldbrand im Naturschutzgebiet Hohes Venn ist der größte der belgischen Geschichte. Etwa 30 Bewohner aus Monschau waren am Sonntagabend evakuiert worden. Thorsten Ortmann hat die Lage für euch im Blick. Thorsten, es hat heute Morgen in Monschau geregnet. Hat das die Lage etwas entspannt?
4: Ja, leichter Regen, feuchte Luft, kein Wind. Das sind Bedingungen, die der Feuerwehr in die Hände spielen. Dazu bewegt sich die Feuerwand auf belgischer Seite aktuell nicht mehr auf die deutsche Grenze zu. In der Nacht waren erste Flammennester noch bis auf 300 Meter an den Ortsrand Monschaus herangerückt. 30 Menschen wurden vorsorglich evakuiert, denn zeitweise wurde befürchtet, dass der Wind auffrischt, sich zusätzlich auch noch ungünstig dreht und dann die Flammen weiter in Richtung Deutschland treiben könnte. Danach sieht es aber zum Glück nicht aus. Darum sind derzeit auch keine weiteren Evakuierungsmaßnahmen geplant.
0: Wie ist denn die Situation hinter der Grenze? Kriegt die Feuerwehr den Brand im Hohen Venn in den Griff?
4: Also Entwarnung kann man noch nicht geben, denn die Lage im Naturschutzgebiet Hohes Venn ist kompliziert. Eine Fläche von 4.500 Fußballfeldern brennt. Und dabei handelt es sich zum großen Teil um ein ausgetrocknetes Moorgebiet. Und da kann sich das Feuer eben auch im Boden unbemerkt weiter ausbreiten, sagt Michael Nellissen von der Feuerwehr Monschau.
5: Die Glutnester sind tief im Boden drin und die werden wahrscheinlich auch wirklich aktiv behandelt werden müssen.
4: Das passiert aktuell auch. Auch deutsche Löschhubschrauber sind in Belgien im Einsatz. Auf Monschau Seite hat man die ganze Nacht über die Wiesen zwischen dem Ort und der belgischen Grenze gewässert. Zusätzlich sind noch große Wassertanks in Stellung gebracht worden. Alles für den Fall, dass die Flammen vielleicht doch noch den Ort erreichen.
0: Danke dir, Thorsten. Also zumindest leichtes Aufatmen in Monschau. Im Moment gehen die Fachleute nicht davon aus, dass das Feuer auf deutsches Gebiet überspringt. Dazu hat der Regen die Lage etwas entspannt. Wir haben das aber weiter für euch im Blick.
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1: Mit Lena Bauer. Guten Tag. Selten war schlechtes Wetter so wichtig für die Natur wie aktuell. Mindestens bis Mittwoch kann es immer wieder, auch über längere Zeit in NRW, regnen. Und das nach Monaten der Dürre. Die

0: Mit der Trockenheit verbundenen Probleme sind damit aber nicht gelöst. Jannik Böke aus dem Nachrichtenteam mit einem Überblick.
1: Vor allem den Landwirten droht ein Desaster. Der Bauernverband geht von einer unterdurchschnittlichen Ernte aus, vor allem bei Weizen und Raps. Und die lange Hitze und Trockenheit wird wohl bis in den Herbst hinein zu spüren sein. Auch bei Kartoffeln, Gemüse und Zuckerrüben, die später geerntet werden, rechnen die Landwirte mit Ertragseinbußen. Das Waldbrandrisiko sinkt dagegen dank des Regens deutlich. Für morgen liegt der Waldbrandgefahrenindex fast überall in NRW bei Stufe 1 oder 2. Heißt, die Gefahr wird als gering oder sehr gering eingestuft. Und auch für die Binnenschiffer ist ein Silberstreif am Horizont zu sehen. Bis Mittwoch soll zum Beispiel in Köln der Rheinpegel von 46 auf 63 Zentimeter ansteigen. Das ist aber immer noch extrem niedrig.
0: Und damit zu weiteren Meldungen in Kürze. Die Zahl der Asylsuchenden, die freiwillig wieder Deutschland verlassen, ist gestiegen. Das hat das Bundesamt für Migration bestätigt. Es geht demnach um abgelehnte Migranten, die freiwillig über ein humanitäres Rückkehrförderprogramm in ihre Heimatländer zurückgekehrt sind. Die Zahl sei im ersten Halbjahr auf über 9.000 gestiegen. Zum Vergleich, im gleichen Zeitraum im vergangenen Jahr waren es fast 2.000 Menschen weniger. In Deutschland steigt die Zahl der jungen Menschen, die weder eine Ausbildung machen noch eine Beschäftigung haben. Das sagt das Statistische Bundesamt. Die Gründe, warum junge Menschen weder Job noch Ausbildungsplatz haben, seien unterschiedlich. Die große Mehrheit stand dem Arbeitsmarkt wohl nicht zur Verfügung. Die Stadt Köln macht zu wenig gegen Lärm an einem Treffpunkt zum Feiern. Es geht um den Brüsseler Platz in Köln. Sie muss deswegen jetzt ein Zwangsgeld von 5.000 Euro zahlen. Das hat das Oberverwaltungsgericht in NRW jetzt entschieden und damit eine Entscheidung vom Verwaltungsgericht der Stadt bestätigt. Das Geld geht an die Staatskasse. Was ist Vero? 2 Jahre nach dem Start der europäischen PayPal-Alternative ist der Dienst vielen Menschen weiter unbekannt. Nur knapp 4 von 10 Erwachsenen konnten in einer repräsentativen Umfrage richtig zuordnen, dass es ein Zahlungsdienst ist. Fast ein Drittel der Befragten hat von Vero noch nie etwas gehört. Der Dienst ist ein Gemeinschaftsprojekt von Banken in Europa und Zahlungsdienstleistern. Mit ihm können EU-weit Zahlungen, zum Beispiel an Freunde oder Bekannte, getätigt werden, ohne dass Daten an zum Beispiel US-Konzerne fließen. Allerdings nehmen nicht alle Banken in Deutschland an Vero teil. Und das waren die Nachrichten mit Lena Bauer.
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3: Das Antenne AC Wetter bleibt am Nachmittag überwiegend bewölkt. Vereinzelt zieht noch ein Schauer durch. Insgesamt ist das Regenrisiko aber gering. Bis zum Abend bleibt es also meist trocken. Die Sonne zeigt sich nur selten. In der Nacht kühlt es auf 16 bis 14 Grad ab. In der zweiten Nachthälfte setzt dann neuer Regen ein. Morgen bleibt es bis zum Vormittag nass. Am Nachmittag wird es meist trocken bei 21 bis 23 Grad. Dazu frischt der Westwind etwas auf. Mehr zum Wetter bei unserem Partner meteoaachen.de.
4: Hallo Autofahrer, hier kommen wie immer nur die längsten Staus. Los geht's mit der A1. Köln Richtung Dortmund zwischen Remscheid und Wuppertal-Langerfeld. 4 Kilometer Stau, 33 Minuten plus. A1 Münster Richtung Köln zwischen Hamburg-Hameln und Schwerte. 6 Kilometer stockender Verkehr. Ihr müsst ja so 23 Minuten mehr einplanen. Und A61 Venlo Richtung Mönchengladbach zwischen Nettetal und Mackenstein. 4 Kilometer Stau, gute halbe Stunde plus. Ich wünsche euch eine gute Fahrt.
3: Ja, der Nachmittag ist heute eher grau und in der Region ist trotzdem einiges los. Wir gucken für euch auf die aktuellen Entwicklungen rund um das Feuer im Hohenfenn und den Einsatz in Hürtgenwald. Hier ist Antenne AC mit Mick Weiser. 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

und Becky G auf Antenne AC und gleich Lady Gaga. Wir gucken auf die aktuelle Waldbrandlage bei uns in der Region. In Monschau hat sich die Situation heute früh etwas entspannt. Leichter Regen und kaum Wind haben dafür gesorgt, dass sich der Brand im Hohen Venn zunächst nicht weiter in Richtung Monschau ausgebreitet hat. Weitere Evakuierungen sind aktuell nicht geplant. Trotzdem gibt es vor allem in Kalterherberg weiterhin starke Rauchentwicklung und Geruchsbelästigung. Die Stadt bittet deshalb darum, Fenster und Türen geschlossen zu haben. Der Blick ins Hohe Venn zeigt aber, Entwarnung gibt es noch lange nicht. Dort brennen weiterhin Teile des Torfbodens, was die Löscharbeiten besonders schwierig macht. Unterstützt wird deshalb auch mit Löschflugzeugen und Hubschraubern aus mehreren europäischen Ländern. Und im Hürtgenwald ist der große Brand inzwischen unter Kontrolle. Offene Flammen gibt es aktuell nicht mehr, allerdings sind noch viele Glutnester am Boden. Die Einsatzkräfte ändern deshalb ihre Strategie und gehen jetzt gezielter mit kleineren Trupps gegen diese Glutnester vor. Rund 800 Kräfte sollen tagsüber weiterhin im Einsatz sein. Zusätzlich können 2 Hubschrauber unterstützen, wenn das Wetter es zulässt. Und das ist der aktuelle Stand bei den Waldbränden in unserer Region. Wir behalten die Lage für euch weiter im Blick. 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
1: Mit Fenja Ömichen. Schönen guten Tag. Die aktuell wechselhafte Wetterlage trägt zu einer weiteren Entspannung im Waldbrandgebiet hier bei uns in Monschau bei. Regen und ausbleibender Wind wirken sich demnach positiv aus. Laut den Prognosen vom Deutschen Wetterdienst soll es nun im weiteren Tagesverlauf aber keinen Regen mehr geben, bevor am Dienstagvormittag wieder leichtere Niederschläge erwartet werden. Laut Vorhersage soll es im Verlauf der weiteren Woche dann sogar stärker regnen. Gleichzeitig entsteht durch den Niederschlag mehr Rauch, weil das Wasser auf den heißen Flächen verdampft. Deswegen bittet die Stadt Monschau alle Bürgerinnen und Bürger, die Fenster und Türen weiter geschlossen zu halten. Die rund 30 evakuierten Bewohner dürfen auch noch nicht in ihre Häuser zurückkehren. In einer halben Stunde um 15 Uhr will die Stadt über die derzeitige Lage weiter informieren. Die von den Waldbränden betroffenen Eifelorte Monschau und Hürtgenwald gehören derzeit zu den besonders trockenen Gebieten in NRW. Das zeigt ein aktueller hydrologischer Bericht des Landesamtes für Natur, Umwelt und Klima. Der vergangene Juli war der trockenste seit Beginn der Wetteraufzeichnungen. Die Böden weisen deutliche Dürreerscheinungen auf. In einer Tiefe von bis zu 2 Metern sind sie teilweise so trocken wie nur alle 10, 20 oder sogar 50 Jahre. In der Nacht zu Sonntag hat es in Stolberg Wert einen Unfall mit 4 Verletzten gegeben. Ein 23-Jähriger aus Eschweiler verlor nach Angaben der Polizei gegen 2 Uhr mit seinem PKW auf der Straße am Allmannshof in einer Kurve die Kontrolle über das Fahrzeug. Das kam von der Fahrbahn ab und überschlug sich über eine Strecke von 200 Metern. Der Fahrer und seine 3 Insassen, Jugendliche im Alter von 15 bis 17 Jahren, wurden leicht verletzt ins Krankenhaus gebracht. Die Polizei geht von überhöhter Geschwindigkeit als Unfallursache aus. Hinweise auf die Beteiligung eines weiteren Fahrzeugs liegen aber bisher nicht vor. Die Ermittlungen wurden eingeleitet. Soweit die Meldung. Ich bin Fenja Ömichen.
0: Ja, viele Wolken bestimmen weiter das Bild, das Antenne AC Wetter bringt. Zwischendurch noch einzelne Schauer, meistens bleibt es aber trocken. Bis zum Abend ändert sich daran wenig. In der Nacht gehen die Temperaturen auf 16 bis 14 Grad zurück, bevor in der zweiten Nachthälfte neuer Regen aufzieht. Morgen bis zum Vormittag nass, später meist trocken, 21 bis 23 Grad. Und hier ist der beste Verkehrsservice auf Antenne AC. 5 bis 10 Minuten länger dauert es auf der A1 Köln-Euskirchen zwischen Erftstadt und Kreuz-Bliesheim sowie auf der A4 nach Köln zwischen Kreuz-Köln-West und Köln-Eiffeltor und auf der A4 nach Aachen zwischen dem Aachener Kreuz und Laurensberg. Geblitzt wird unter anderem in Aachen, Adenauer Allee und Behrensberger Straße, Alsdorf-Würselner Straße und Basweiler zur Via Belgica. Den kompletten Verkehr gibt's immer online bei uns.
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Euer Montagnachmittag. Hey, hier ist Antenne AC. Ein platter Reifen ist ja schon ärgerlich. 25 Autos mit zerstochenen Reifen sind eine ganz andere Hausnummer. In der Eschweiler Innenstadt haben Unbekannte in der Nacht zu Samstag zugeschlagen, unter anderem an der Gutenbergstraße und an der Franz-Rüth-Straße. Die Polizei ermittelt wegen Sachbeschädigung und sucht jetzt Hinweise. Wenn euch zwischen 21 Uhr am Freitag und 9.30 Uhr am Samstag etwas aufgefallen ist, meldet euch bei der Polizei. 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

0: Mit Lena Bauer, guten Tag. Gehören Naturschutz und Klimaanpassung als Gemeinschaftsaufgaben in das Grundgesetz? Darüber ist in der Bundesregierung eine Diskussion gestartet. Die SPD hatte das Thema gestern mit einem ersten Vorstoß dazu aufgemacht. Jannik Böke aus dem News-Team hat dazu einen Überblick.
1: Die Gemeinschaftsaufgabe muss in der Verfassung verankert werden, sagen die SPD-geführten Ministerien. Die Kommunen könnten so leichter unterstützt werden, Grünflächen und Bäume zu sichern und Überflutungsrisiken planerisch zu begegnen, so zum Beispiel Bundesbauministerin Verena Huberts, SPD. Die Union reagiert auf den Vorstoß reserviert. Der Staatsminister im Kanzleramt, Philipp Amthor, meinte zum Beispiel, vor einer Diskussion über eine Verfassungsänderung sollte eine Diskussion über eine optimale Nutzung schon bestehender Handlungsmöglichkeiten stehen.

0: Vizeregierungssprecher Hille reagierte gelassener. Man spreche über den Vorschlag in der Koalition und die Bedeutung des Themas sei allen bewusst, so Hille. Darüber hinaus haben die SPD-Ministerien weitere Ideen und Forderungen vorgelegt, zum Beispiel einen nationalen Hitzeaktionsplan, Änderungen im Bauplanungsrecht und den Schutz von Beschäftigten gegen extreme Temperaturen.
1: Danke, Yannick, und damit zu weiteren Meldungen im Überblick. Die wechselhafte Wetterlage mit Regen sorgt für Entspannung im Waldbrandgebiet an der belgisch-deutschen Grenze. Das Feuer im Naturschutzgebiet dort war gestern auf 300 Meter an die Grenze zu Deutschland rangerückt. Deswegen mussten etwa 30 Menschen ihr Zuhause verlassen. Die Preise für Diesel und Benzin stabilisieren sich auf einem hohen Niveau. Das sagt der ADAC. Denn seit Freitag gab es bei den Preisen an den Tankstellen kaum noch Bewegung, so der Automobilclub. Bundesweit kostete demnach am Sonntag der Liter Super E10 im Schnitt etwa 2,16 Euro. Das seien etwa 6 Cent mehr als in der Woche davor. Regional gibt es laut ADAC deutliche Unterschiede. Hier mache sich auch das Rhein-Niedrigwasser bemerkbar. Behörden sind mit einer Razzia in Pakistan gegen internationalen Online-Betrug vorgegangen. Laut offiziellen Angaben gab es über 250 Festnahmen in einem sogenannten Online-Betrugszentrum. Kriminelle Banden nutzen solche Zentren, um auf illegale Weise, zum Beispiel durch Telefonbetrug oder Online-Glücksspiel, hohe Gewinne zu machen. Auf Kreta hat ein Geier auf einem Flugzeug für Probleme gesorgt. Die Flughafenfeuerwehr musste laut Medienberichten wegen des renitenten Geiers einschreiten. Der Greifvogel landete demnach auf einem Flügel des Flugzeugs und machte es sich dort bequem. Einsatzkräfte konnten ihn schließlich mit einer Jacke einfangen. Er sei jetzt zur weiteren Versorgung an ein naturhistorisches Museum übergeben. Vögel geraten immer wieder in die Triebwerke von Flugzeugen. Das hat in der Vergangenheit schon zu schweren Unfällen geführt. Erst im Juli war ein Teil eines Triebwerks einer Maschine abgebrochen und in den Rumpf eines Flugzeugs gekracht. Dabei ging eine Fensterscheibe kaputt und eine Person wurde fast aus dem Flugzeug gesogen. Bei einer Untersuchung wurden die Überreste eines Vogels gefunden. Daher ist man bei Vorfällen wie jetzt am Flughafen auf Kreta besonders vorsichtig. Und das waren die Nachrichten mit Lena Bauer.
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3: Die Sonne hat es heute schwer, das Antenne AC Wetter bleibt dicht bewölkt, einzelne Schauer sind weiterhin möglich. Das Schauerpotenzial ist insgesamt aber gering. In der Nacht wird es zunächst trocken und wolkig, später setzt Regen ein, morgen bleibt es bis zum Vormittag nass, nachmittags wird es trockener, 21 bis 23 Grad. Kurz nach drei, Antenne AC, der beste Verkehrsservice. 10 Minuten länger dauert es für euch auf der A4 Köln-Aachen zwischen dem Aachener Kreuz und Laurensberg. Und die Blitzer stehen unter anderem in Herzogenrath-Weststraße, Rötchen-Hahner-Straße und zweimal im Stolberger Stadtgebiet, einmal Breiniger Berg und einmal Kockerill-Straße. Den kompletten Verkehr findet ihr immer online bei uns. Regen von oben, Einsatzkräfte im Hohen Venn und in Hürtgenwald im Einsatz. Ihr bekommt von uns die Musik für den Nachmittag und die wichtigen Infos aus der Region. Hier ist Antenne AC mit Mick Weiser.

Und hier meldet sich nochmal der Antenne AC Verkehrsservice. Alsdorf, die L240 ist nach einem Verkehrsunfall zwischen der Höngener Straße und dem Kreisverkehr Kloßhaus-Linnicher Straße in beiden Fahrtrichtungen gesperrt. Nach ersten Informationen kam es hier zu einem Frontalzusammenstoß zwischen zwei Fahrzeugen. Dabei wurde mindestens ein Mensch verletzt. Bitte diesen Bereich weiträumig umfahren. Das Ganze auch nochmal online zum Nachlesen in der kostenlosen Antenne AC App und im Web antenneac.de.

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Ja, Antenne AC mit Mick. Kurzer Nachtrag von uns zur aktuellen Waldbrandlage. Gerade lief schon versehentlich die Umfrage aus der Grenzregion, bevor ich die passende Anmoderation dazu machen konnte. Holen wir kurz nach. Also, im Hohen Venn hat sich die Lage durch etwas Regen und den fehlenden Wind zunächst etwas entspannt. Das Feuer breitet sich im Moment nicht weiter Richtung Monschau aus. Weitere Evakuierungen sind erstmal nicht geplant. Trotzdem gibt es vor allem in Kalterherberg weiterhin starken Rauch und Geruchsbelästigung. Auf der belgischen Seite brennt es auf mehr als 3000 Hektar weiter und auch im Hürtgenwald laufen die Nachlöscharbeiten. Der Brand ist unter Kontrolle, offene Flammen gibt es aktuell nicht. Rund 800 Einsatzkräfte kümmern sich aber weiter um Glutnester. Wir behalten die Situation für euch im Blick. 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
1: Schönen guten Tag. Leichtes Aufatmen in Monschau. Die aktuell wechselhafte Wetterlage hat zu einer weiteren Entspannung im Waldbrandgebiet an der belgisch-deutschen Grenze beigetragen. Der Regen und ausbleibende Wind wirken sich demnach positiv aus. Das Feuer ist nicht weiter Richtung Deutschland vorgerückt, heißt es. Laut den Prognosen vom Deutschen Wetterdienst soll es nun im weiteren Tagesverlauf aber keinen weiteren Regen mehr geben, bevor dann am Dienstagvormittag wieder leichtere Niederschläge erwartet werden. Der Waldbrand im belgischen Hohenfenn hat inzwischen eine Fläche von rund 3000 Hektar erfasst. Damit handelt es sich um einen der größten Waldbrände in der Geschichte Belgiens. Die Deutsche Feuerwehrgewerkschaft fordert angesichts der aktuellen Waldbrände hier bei uns und der Klimaveränderung einen höheren Stellenwert für die Waldbrandbekämpfung. Einsatzkräfte seien mit enormen Herausforderungen wie großen Flächen, schwierigem Gelände und hohen Temperaturen konfrontiert. Spezielle Ausrüstungen wie geländegängige Fahrzeuge, Löschrucksäcke oder Drohnen seien aber bislang nicht flächendeckend vorhanden. Auch bei Ausbildung und Schutzausrüstung besteht Nachholbedarf. Auch freiwillige Feuerwehren in ländlichen Regionen sollen gestärkt werden. Zudem sollte die Zusammenarbeit mit der Landwirtschaft künftig besser vorbereitet sein. In der Nacht von Freitag auf Samstag sind in Eschweilers Innenstadt mindestens 25 Fahrzeuge beschädigt worden. Unbekannte haben die Reifen der Autos zerstochen, und zwar im Bereich der Gutenbergstraße und der Franz-Rütt-Straße. Ein Fahrzeughalter entdeckte den Schaden am Samstagmorgen gegen 10 Uhr und alarmierte die Polizei. Tatverdächtige sind bislang nicht bekannt. Die Nummer für Zeugenhinweise findet ihr auf unserer Homepage. Soweit die Meldung. Ich bin Fenja Ömichen.
0: Und auch am späten Nachmittag überwiegen die Wolken. Ein Schauer kann noch durchziehen. Größere Regenmengen sind aber nicht zu erwarten hier beim Antenne AC Wetter. In der Nacht kühlt es sich auf etwa 16 bis 14 Grad ab. In der zweiten Nachthälfte kommt dann neuer Regen. Morgen hält der Regen bis zum Vormittag an. Danach wird es meist trocken. 21 bis 23 Grad. Und hier ist Antenne AC, der beste Verkehrsservice. Mindestens 10 Minuten verliert ihr auf der A4 Köln-Aachen zwischen dem Aachener Kreuz und Laurensberg. Und geblitzt wird unter anderem in Basweiler zur Via Belgica, Eschweiler, Aachener Straße, Herzogenrath-Weststraße und Rötchen-Hahner Straße. Den kompletten Verkehr gibt's immer online bei uns.
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Antenne AC hier, Update zur Lage im Hohenfenn. In Kalterherberg können die Menschen vorerst noch nicht zurück in ihre Häuser. Bürgermeisterin Krämer sagt, der Regen habe zwar geholfen, das Feuer aber nicht gelöscht. Gleichzeitig ist die Rauchbelastung in Kalterherberg und drumherum weiter hoch. Die Löscharbeiten sind laut Feuerwehr sehr kräftezehrend und belastend. Ein Feuerwehrmann musste mit Verdacht auf einen Herzinfarkt ins Krankenhaus gebracht werden. Die Lage bleibt damit angespannt. Wir halten die Entwicklung für euch weiter im Blick. 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

0: Na, Antenne AC läuft. Vielen Dank fürs Einschalten. Das Wetter bringt heute zumindest ein bisschen Entspannung in die Waldbrandlage bei uns. In Monschau hat der leichte Regen und der fehlende Wind dafür gesorgt, dass sich das Feuer im Hohen Venn zunächst nicht weiter in Richtung Deutschland ausgebreitet hat. Neue Evakuierungen sind aktuell nicht geplant. Gleichzeitig bleibt die Rauchbelastung vor allem in Kalterherberg deutlich spürbar. Und während im Hohen Venn weiter gelöscht wird, ist der Brand im Hürtgenwald inzwischen unter Kontrolle. Offene Flammen gibt es dort aktuell nicht mehr. Allerdings sind noch zahlreiche Glutnester im Boden. Rund 800 Einsatzkräfte sind deshalb weiterhin im Einsatz. Zwei große Waldbrände direkt vor unserer Haustür. Und damit stellt sich natürlich auch die Frage, wie gut ist NRW eigentlich auf solche Situationen vorbereitet? Denn die Waldbrandgefahr ist in den vergangenen Jahren deutlich gestiegen. Dazu haben wir mit unserem Kollegen José Nasjandi aus dem Landtagsstudio Düsseldorf gesprochen. José, was hat sich beim Thema Waldbrandbekämpfung in NRW in den vergangenen Jahren verändert?
1: Ja, es ereignen sich recht viele Waldbrände in NRW an jedem dritten Tag im Jahr. Das zeigt der Durchschnitt der vergangenen 6 Jahre laut Landesbetrieb Wald und Holz NRW. In den allermeisten Fällen sind es kleine Waldbrände, die schnell gelöscht werden können. Ungefähr 99% der Fälle entstehen durch Menschenhand, zum Beispiel durch weggeworfene Zigaretten oder durch wildes Grillen.
0: Ja, gerade hier bei uns sehen wir momentan, wie aufwendig solche Einsätze sind. NRW hat sich deshalb schon vor einigen Jahren stärker auf Waldbrände eingestellt. Was wird konkret gemacht, damit die Einsatzkräfte solche Brände besser bekämpfen können?
1: Ja, es gibt ein Waldbrandschutzkonzept in NRW, um Waldbrände zu verhindern, zu erkennen und besser bekämpfen zu können. Landesweit stehen zum Beispiel 2 sogenannte Firefighter zur Verfügung. Das sind geländegängige Fahrzeuge mit 10.000 Liter Tanks. Damit kann man auch in den Wald reinfahren. Seit 2 Jahren ist das Firewatch-System am Niederrhein aktiv. Das ist ein Pilotprojekt zur halbautomatischen Waldbrandüberwachung mit Kamerasystemen. Diese Sensoren erkennen Rauchentwicklungen schon in 20 Kilometern Entfernung.
0: Und es geht nicht nur darum, Feuer zu löschen, auch die Wälder selbst sollen widerstandsfähiger werden. Das Land setzt deshalb auf sogenannte klimaresiliente Wälder. Was steckt dahinter?
1: Na, es bedeutet, dass mehr Mischwälder angebaut werden. Es werden nicht nur Nadelbäume angepflanzt. Die wachsen zwar schnell und geben schnell viel Holz, das man schnell verkaufen kann, aber die leiden unter Trockenheit besonders stark und geben einem Waldbrand besonders viel Material. Eine Mischung aus Laub und Nadelbäumen ist da die Lösung, aber bis das vollzogen ist, braucht es viele Jahre. Das Problem ist auch, ungefähr 70% der Wälder in NRW sind in privater Hand und oft sind die Bauern auch darauf angewiesen, dass der Ertrag hoch bleibt.
0: Die aktuelle Lage bei uns in Monschau und im Hürtgenwald zeigt also sehr deutlich, wie wichtig das Thema Waldbrandschutz geworden ist. Die Hintergründe und was NRW dagegen unternehmen will, hier auf Antenne AC.

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1: Mit Lena Bauer. Guten Tag. Rund 500 Einsatzkräfte, mehr als 120 Fahrzeuge, Hubschrauber und Löschflugzeuge. Der Brand im Hohen Venn ist weiter nicht unter Kontrolle. Auch die Evakuierung für Teile Monschaus bleibt vorerst bestehen. Es gibt aber auch Gründe für vorsichtigen Optimismus. Auf deutscher Seite hat sich die Lage stabilisiert. Jannik Böke aus dem Nachrichtenteam, vor allem das Wetter lässt hoffen.
2: Ja, es hat ja auch schon heute ein wenig geregnet, auch in der Waldbrandregion. Das ist erstmal nur der berühmte Tropfen auf den heißen Stein. Aber die kommenden Tage soll es immer wieder Niederschlag geben und das unterstützt natürlich die Löscharbeiten der Feuerwehr und reduziert das Risiko für neue Brände in den anderen Wäldern.
1: Der Waldbrandgefahrenindex sinkt also. Dafür ist das Feuer in Belgien besonders kompliziert zu löschen.
2: Ja, das Tückische, der Boden im Hohen Venn besteht aus Torf und der hat die unangenehme Eigenschaft, dass schweres Gerät nicht überall nah ans Feuer manövriert werden kann. Und das Feuer kann sich im Torfboden meterweit unter der Oberfläche fortbewegen und woanders wieder nach oben durchbrechen. Die Monschauer Feuerwehr geht entsprechend von einem wochenlangen Einsatz aus.
1: Immerhin hat es wohl bei den Löscharbeiten laut dem belgischen Rundfunk bisher nur 2 leicht Verletzte gegeben. Eine Person habe sich am Rücken verletzt, die andere am Knöchel. Und damit schauen wir jetzt auf weitere Meldungen im Überblick. Trotz Regen gibt es erstmal weiter sinkende Pegelstände am Rhein. Davon geht das Wasserstraßen- und Schifffahrtsamt Rhein aus. Für Düsseldorf rechnet es am Dienstagmorgen beispielsweise mit einem Rückgang auf -4 cm. Das wären nochmal 3 cm weniger. Erst danach würden die Pegel wieder steigen. Die Zahl der Bundeswehrsoldaten ist auf dem höchsten Stand seit 13 Jahren. Das hat das Bundesverteidigungsministerium mitgeteilt. Zum Stichtag habe es rund 187.000 Männer und Frauen in der Truppe gegeben. Das entspreche etwa 2% mehr im Vergleich zum Vorjahr. Der

0: Ton im Straßenverkehr ist immer aggressiver. Das sagt der Gesamtverband der deutschen Versicherungswirtschaft mit Blick auf eine Studie. Ob Drängeln, Ausbremsen oder Schimpfen, alle Werte rund ums aggressive Verhalten im Straßenverkehr haben sich demnach verschlechtert. Zum Beispiel gab 2023 noch gut jede dritte Person an, mal zu drängeln. Inzwischen sei es fast jede zweite Person. Fans haben heute Abschied von Sängerin Bonnie Tyler genommen. In einer Kirche in ihrem Heimatort in Wales gab es eine Trauerfeier rund um die verstorbene Rocksängerin. Vor Ort dabei waren Familie und Freunde. Fans konnten draußen außerhalb der Kirche und digital dabei sein. Die Feier wurde auf Leinwänden und im Internet übertragen. Vor der Kirche in ihrem Heimatort versammelten sich über 1000 Menschen. Schon in den letzten Tagen waren viele Fans angereist, um sich von der verstorbenen Sängerin zu verabschieden. Bonnie Tyler war am 8. Juli im Alter von 75 Jahren verstorben. Bekannt war die Sängerin für Songs wie It's a Heartache und Total Eclipse of the Heart. Und das waren die Nachrichten mit Lena Bauer.
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2: Antenne AC Wetter, die Wolken bleiben dicht und vereinzelt fällt noch etwas Regen. Insgesamt ist die Schauerneigung aber gering. Die Nacht startet wolkig und überwiegend trocken. In der zweiten Nachthälfte kommt neuer Regen. Morgen hält der Regen bis zum Vormittag an. Danach wird es meist trocken. 21 bis 23 Grad. 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Mindestens 10 Minuten verliert ihr auf der A4 Köln-Aachen zwischen dem Aachener Kreuz und Laurensberg. Und geblitzt wird unter anderem in Basweiler zur Via Belgica, Eschweiler, Aachener Straße, Herzogenrath-Weststraße und Rötchen-Hahner Straße. Den kompletten Verkehr gibt's immer online bei uns. Ja, draußen ziehen die Schauer durch, in der Region laufen Feuerwehreinsätze weiter. Wir behalten das für euch im Auge und sagen euch, wenn es was Neues gibt. Hier ist Antenne AC, ich bin Mick Weiser.

0: 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Schimpfen, hupen, drängeln. Auch auf den Straßen in der Städteregion Aachen kennt ihr solche Situationen. Einer fährt euch zu langsam, jemand zieht noch schnell vor euch rein und schon kocht die Stimmung hoch. Eine Langzeitstudie zeigt jetzt, jeder zweite Autofahrer muss sich nach einem solchen Ärger erstmal abreagieren. Wie aggressiv geht's denn eigentlich auf den Straßen in anderen Ländern zu? Miriam Schmidt berichtet aus Istanbul, Philipp Detlefs aus London und Claudia Wächter für uns aus Rom.
1: In der Türkei geht es im Straßenverkehr hart zu und ein Streit kann manchmal sogar in einer Prügelei enden. Fühlen sich Autofahrer unfair behandelt, lassen sie schnell die Fenster runter, beschimpfen sich wüst oder tauschen dementsprechende Handzeichen aus. Im dichten Istanbuler Stadtverkehr dreht sich der Konflikt meist ums Vordrängeln oder darum, dass ein Auto ein anderes schneidet. Durchdringendes Hupen ist dann die Folge, was wiederum den einen oder anderen Anwohner auf den Plan ruft, der dann aus dem Fenster schimpft. Wer seitlich einparken will, braucht starke Nerven. Andere Autofahrer warten meist nicht ab und rauschen vorbei. Auf den Autobahnen führt meist das Slalomfahren zu Unmut. Zuletzt hob die Regierung die Geldstrafen dafür erheblich an.
2: Also wenn man mit dem Auto durch die Londoner Innenstadt fährt, was ich ehrlich gesagt sehr selten mache, dann kann es schon mal hektisch werden. Und dann wird auch mal gehupt, wenn es nicht schnell genug geht. Aber insgesamt ist mein Eindruck hier in Großbritannien, dass die Menschen rücksichtsvoller fahren. Was besonders auffällt, man lässt hier einander vor. Und ganz oft halten Autos an, damit jemand abbiegen kann. Das finde ich immer wieder sehr beachtlich. Mein Eindruck ist, genauso wie die Briten für ihr höfliches Schlangestehen bekannt sind, finde ich sie auch im Verkehr ziemlich fair.
3: Ja, hier in Italien baumelt fast in jedem Auto ein Heiligenbild für den Schutz von oben. Denn ohne wildes Hupen, Drängeln geht hier gar nichts. Am besten schickt man auch noch einen Fluch hinterher und dann läuft's. Motorini hier die Kurven im Zickzack durch die Blechlawinen. Zerbeulter Kotflügel, überhaupt kein Drama. Logisch, dass da viele Urlauber lieber gleich in Taxi steigen.
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1: Schönen guten Tag. Die Brandlage im Hohen Venn in Belgien an der Grenze zu Deutschland ist nach Einschätzungen von Monschaus Bürgermeisterin Carmen Krämer unverändert. Der Regen habe zwar ein bisschen gut getan, aber nicht das Feuer gelöscht, heißt es. Dazu war es noch zu wenig. Deshalb könnten die etwa 30 evakuierten Einwohner derzeit noch nicht in ihre Häuser zurückkehren, sagte Krämer bei einer Pressekonferenz. Außerdem sollte man wegen den vielen Rauch noch Fenster und Türen geschlossen halten. Man tue alles dafür, dass niemand in Gefahr gerate. Der Waldbrand im Hohen Venn ist eine der größten in der belgischen Geschichte und betrifft eine Fläche von rund 3000 Hektar. Die Löscharbeiten gestalten sich weiterhin schwierig und kräftezehrend. Beim Einsatz an der Grenze ist ein Feuerwehrmann aus Monschau mit Verdacht auf einen Herzinfarkt ins Krankenhaus gekommen. Das berichtete der Leiter der Monschauer Feuerwehr. Außerdem sei ein Feuerwehrfahrzeug der belgischen Kollegen in einen Graben gelandet. Daher könnten die Monschauer Einsatzkräfte nicht mit größeren Fahrzeugen vorrücken, heißt es. Bisher habe man aber verhindern können, dass der Brand sich weiter in Richtung deutscher Grenze bewege. Am Samstagabend hat es in Stolberg-Werth einen Unfall mit 4 Verletzten gegeben. Ein 23-Jähriger aus Eschweiler verlor nach Angaben der Polizei gegen kurz vor 22 Uhr mit seinem PKW auf der Straße am Allmannshof in einer Kurve die Kontrolle. Das Fahrzeug kam von der Fahrbahn ab und überschlug sich über eine Strecke von 200 Metern. Der Fahrer und seine 3 Insassen, Jugendliche im Alter von 15 bis 17 Jahren, wurden leicht verletzt ins Krankenhaus gebracht. Die Polizei geht von überhöhter Geschwindigkeit als Unfallursache aus. Hinweise auf die Beteiligung eines weiteren Fahrzeugs liegt aber bisher nicht vor. Die Ermittlungen wurden eingeleitet. Soweit die Meldung. Ich bin Fenja Ömichen.
0: Der Nachmittag wolkenreich. Einzelne Schauer sind noch möglich. Meist bleibt es aber trocken. Das Antenne AC Wetter in der Nacht. Zunächst trocken und wolkig. Später zieht Regen auf. Morgen regnet es bis zum Vormittag. Weiter danach wird es meist trocken. 21 bis 23 Grad. Und am Mittwoch bleibt es durchwachsen und etwas weniger windig. 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Alsdorf, die L240 ist nach einem Verkehrsunfall zwischen der Höngener Straße und dem Kreisverkehr Kloßhaus-Linnicher Straße in beiden Richtungen gesperrt. Bitte diesen Bereich weiträumig umfahren. Und geblitzt wird unter anderem in Aachen, Adenauer Allee und Behrensberger Straße, Alsdorf-Würselner Straße und Basweiler zur Via Belgica. Den kompletten Verkehr gibt's immer online bei uns.
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0: Unsere heißgeliebten 80er mit Alphaville, Forever Young. Jetzt bringt euch James nochmal in Sachen Reit-WM auf den neuesten Stand und dann gibt's Bibi Rexha. Momentchen.
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2: Heute gehörte das Gelände den Besuchern beim Allianz Park Tag. Es gab Shows, Mitmachangebote und Aktionen rund um den Pferdesport. Gleichzeitig sind die Springreiter und ihre Pferde angereist und mussten zur tierärztlichen Untersuchung. Morgen steht dann unter anderem das öffentliche Training der Springreiter im Hauptstadion auf dem Programm. Da könnt ihr die Stars schon vor dem eigentlichen WM-Start beobachten. Und die Namen, die danach in den Parcours gehen, die sind groß. Für Deutschland treten unter anderem Richard Vogel und Olympiasieger Christian Kukuk an. International gehören beispielsweise der Schwede Henrik von Eckermann, der Schweizer Stief Gerda und weitere Top-Reiter zum Favoritenkreis. Richard Vogel reist mit besonders viel Selbstvertrauen nach Aachen. Er war bereits Europameister und ist aktuell die Nummer 3 der Weltrangliste. Am Abend tritt die Coverband Marleys Ghost auf dem Markt in Aachen auf. In diesem Jahr wäre Bob Marley 80 Jahre alt geworden.
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1: Mit Lena Bauer, guten Tag. Drängeln, pöbeln, schneiden. Immer mehr Menschen, die mit dem Auto unterwegs sind, machen genau das. Sie fahren rücksichtsloser. Und das ist kein Gefühl. Denn zu diesem Ergebnis kommt auch eine aktuelle Untersuchung der Unfallforschung der Versicherer, UDV. Demnach hat die Aggressivität im Straßenverkehr zugenommen. Jannik Böke aus der Nachrichtenredaktion und das in eigentlich allen Fahrsituationen.
2: Ja, schauen wir uns doch mal ein paar Beispiele an. In der Studie vor 3 Jahren haben in der Umfrage 39% angegeben, dass sie ab und an mal drängeln. Jetzt liegt der Wert bei 47%. Und dieser Trend, der lässt sich nicht nur hier beobachten. Ein knappes Drittel schert zum Beispiel gelegentlich so dicht ein, dass andere bremsen müssen. Und fast jeder 10. Autofahrer gab an, beim Überholen kaum Rücksicht auf Fahrradfahrer zu nehmen.
1: Und woran liegt es denn, dass so viele von uns immer häufiger die Beherrschung am Steuer verlieren?
2: Also die Forscher sagen, der Straßenverkehr ist ein Abbild der Gesellschaft und immer mehr von uns verhalten sich immer häufiger aggressiv. Das zeigt sich zum Beispiel auch an der steigenden Zahl an Übergriffen, etwa auf Rettungskräfte. Die Forscher nennen als weiteren Grund aber auch die Infrastruktur. Beispiel, immer mehr Radfahrer seien auf zu engen Radwegen unterwegs, so die Leiterin des UDV. Entsprechend steigt hier das Konfliktpotenzial. Deshalb fordern die Unfallforscher Konzepte gegen aggressives Verhalten im immer dichter werdenden Straßenverkehr.
1: Danke dir, Jannik, für die Infos und damit schauen wir jetzt kurz auf die weiteren Themen im Überblick. Die Zahl der Tage mit hoher Waldbrandgefahr steigt. Über die letzten 2 bis 3 Jahrzehnte gab es laut dem Deutschen Wetterdienst einen deutlichen Anstieg der Tage mit Gefahrenstufe 4, also hoher Gefahr. Zu den Ursachen gehören demnach hohe Temperaturen mit dementsprechend höherer Verdunstung, längere Trockenheit und weniger Regen. Aktuell sinkt zum Beispiel die Brandgefahr im Waldbrandgebiet bei Monschau hypothetisch, so der Wetterdienst. Der Regen der letzten 24 Stunden und der für die nächsten Tage angesagte Regen habe dafür gesorgt, das löse aber das Problem.

0: extrem trockenen Böden nicht. Wir reisen anders. Die Menschen in Deutschland machen weniger Trips ins Ausland und verzichten auch eher auf mehrtägige Reisen. Das hat das Statistische Bundesamt so ausgewertet. Die Zahl der Inlandsreisen hat laut der Auswertung zugelegt. Rund 8% weniger Reisen gingen demnach im Vergleich zum Vorjahr ins Ausland. Die Gesamtzahl aller Reisen sei leicht zurückgegangen, um etwa 1%. Eine 22 Tonnen LKW-Ladung Melonen hat in Niedersachsen unfreiwillig die Fahrbahn gewechselt. Laut Polizei Oldenburg kam ein 52-jähriger Lastwagenfahrer in der Nähe von Oldenburg von der Straße ab. In einer langgezogenen Linkskurve prallte der Laster gegen einen Baum. Dabei sind laut Polizei Führerhaus und Ladebordwand zu Schaden gekommen. Und die 22 Tonnen Melonen sind auf der Straße gelandet. Bei der Unfallaufnahme kam dann noch heraus, der Fahrer hatte rund 4,1 Promille Alkohol im Atem. Gegen ihn wird jetzt wegen Gefährdung des Straßenverkehrs ermittelt. Und das waren die Nachrichten mit Lena Bauer.
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2: Das Antenne AC Wetter geht wolkenreich in den Feierabend. Vereinzelt kann es noch regnen. Insgesamt geringes Regenrisiko. Die Nacht beginnt trocken und bewölkt. In der zweiten Nachthälfte setzt Regen ein, der bis morgen Vormittag anhält. Nachmittags wird es meist trocken, 21 bis 23 Grad. Mittwoch wechselhaft, zeitweise windiger. 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Vorsicht auf der A4 Aachen-Köln. Zwischen dem Grenzübergang Fettschau und Aachen-Laurensberg liegen auf der rechten Spur Reifenteile. Geblitzt wird unter anderem in Aachen, Aachener Straße, Adenauer Allee, Hirschgraben und Nerscheider Weg. 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Jo, Montagnachmittag, grauer Himmel, immer mal Regentropfen, dazu die aktuellen Entwicklungen aus dem Hohen Venn und aus Hürtgenwald. Wir haben beides für euch im Blick. Hier ist Antenne AC mit Mick Weiser.

0: Hey, Antenne AC hier. Das Feuer im Hohen Venn ist mittlerweile etwa 2,3 Kilometer von Monschau entfernt. Für die Menschen, die schon aus dem betroffenen Bereich in Kalter Herberg evakuiert wurden, gibt es aber noch keine Entwarnung. Sie können vorerst nicht zurück in ihre Häuser. Gleichzeitig ist die Rauchbelastung in Kalter Herberg und Umgebung weiter hoch. Wie die Feuerwehr die Situation aktuell einschätzt und wie belastend die Löscharbeiten für die Einsatzkräfte sind, sagt der Einsatzleiter der Feuerwehr Monschau, Philipp Krüger.
1: Die aktuelle Lage zeigt sich dennoch kritisch, was die Feuerfront angeht. Jedoch befindet die sich aktuell gemessen 2,3 Kilometer von der Staatsgrenze entfernt auf belgischem Hoheitsgebiet. Dort ist eine massive Brandbekämpfung in Handarbeit in Gange. Des Weiteren haben wir mit wechselndem Wind und den Wetterlagen zu kämpfen. Der Regen heute Morgen hat natürlich gewisse Bereiche ablöschen können. Dennoch durch die starke Bodenhitze entstehen hier immer wieder die Flammen neu.
0: Weitere Evakuierungen sind derzeit nicht geplant. Die Stadt Monschau beobachtet die Entwicklung weiter genau. Gleichzeitig weist Bürgermeisterin Krämer auf ein anderes Problem hin. Rund um den Waldbrand werden immer wieder Falschinformationen verbreitet.
2: Ja, ich bin tatsächlich etwas entsetzt darüber, wie manche Menschen im Internet Falschinformationen verbreiten. Das kann immer schnell passieren. Wir kennen das von der Flüsterpost. Einer hört was, gibt's weiter und da wird immer ein bisschen was dran geschraubt und dann ist es am Ende eine ganz andere Botschaft, als die ursprünglich versandt worden ist. Deswegen wäre ich da sehr, sehr dankbar, wenn die Bürgerinnen und Bürger wirklich als Informationskanäle unsere städtischen Seiten nutzen oder eben sie als offizielle Medien, um dann auch zu wissen, wie sie sich zu verhalten haben.
0: Und trotz der schwierigen Situation gibt es auch in Monschau eine große Hilfsbereitschaft. Menschen unterstützen die Einsatzkräfte und die betroffenen Anwohner auf ganz unterschiedliche Weise.
2: Gestern gab es so zum Beispiel einen kleinen Junggesellenabschied. Die haben kurzerhand den kompletten Tag umgeplant und haben für unsere Kameradinnen und Kameraden gegrillt. Sowas ist natürlich, das sind Geschichten, die dann einen wieder ein bisschen aufmuntern in der schwierigen Lage, in der wir uns befinden.
0: Ja, für die schon evakuierten Menschen heißt es also weiter warten. Eine Rückkehr ist erstmal nicht möglich. Neue Evakuierungen sind aktuell aber nicht geplant. 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
1: Mit Maja Kruse. Schönen guten Tag. Nach einer leichten Entspannung am Morgen ist derzeit unklar, ob sich das Feuer im Naturschutzgebiet Hohes Venn in Richtung deutsche Grenze weiter ausbreiten wird oder nicht. Deswegen können die evakuierten Einwohner aus Kalter Herberg noch nicht in ihre Häuser zurückkehren. Weitere Evakuierungen sind aktuell nicht geplant. Die dynamische Lage wird aber genau beobachtet, so Monschaus Bürgermeisterin Carmen Krämer.
2: Das hängt aber immer davon ab, wie sich die Flammen weiter durch das Gelände fressen und wie sich vor allen Dingen die Winde entwickeln. Da achten wir aber ganz extrem drauf. Wir haben auch einen Wetterexperten vor Ort, der sich wirklich ganz genau anguckt, wie sieht die Entwicklung aus. Der hat Satellitenbilder, der guckt auf die Windrichtungen. Und sobald sich da irgendwas tut, werden wir natürlich auch dahingehend weitere Maßnahmen ergreifen.
1: Die von den Waldbränden betroffenen Eifelorte Monschau und Hürtgenwald gehören derzeit zu den besonders trockenen Gebieten in NRW. Das zeigt ein aktueller hydrologischer Bericht des Landesamtes für Natur, Umwelt und Klima. Der vergangene Juli war der trockenste seit Beginn der Wetteraufzeichnungen. Die Böden weisen deutliche Dürreerscheinungen auf. In einer Tiefe von bis zu 2 Metern sind sie teilweise so trocken wie nur alle 10, 20 oder sogar 50 Jahre. In der Nacht von Freitag auf Samstag sind in Eschweilers Innenstadt mindestens 25 Fahrzeuge beschädigt worden. Unbekannte haben die Reifen der Autos zerstochen, und zwar im Bereich der Gutenbergstraße und der Franz-Rütt-Straße. Ein Fahrzeughalter entdeckte den Schaden am Samstagmorgen gegen 10 Uhr und alarmierte die Polizei. Tatverdächtige sind bislang nicht bekannt. Die Nummer für Zeugenhinweise findet ihr auf unserer Homepage. Soweit die Meldung. Ich bin Fenja Ömichen.
0: Ja, viele Wolken begleiten uns auch in den Abend. Einzelne Schauer sind dabei, überwiegend aber trocken. In der Nacht Abkühlung auf 16 bis 14 Grad. In der zweiten Nachthälfte kommt neuer Regen auf. Morgen bleibt es bis zum Vormittag nass, danach meist trocken, 21 bis 23 Grad. Auch Mittwoch bleibt es durchwachsen, dazu zeitweise windiger. 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Knapp 10 Minuten Zeitverlust auf der A4 Köln-Aachen zwischen dem Aachener Kreuz und Laurensberg. Und geblitzt wird unter anderem in Alsdorf, Würselner Straße, Herzogenrath, Weststraße, Rötchen-Hahner Straße und Simmerath im Pol. Den kompletten Verkehr gibt's immer online bei uns.
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0: dann schauen wir nochmal drauf. Hier ist Antenne AC. Leichtes Aufatmen nach Tagen und Nächten des Bangens und der kräftezehrenden Brandbekämpfung. Das Feuer im Naturschutzgebiet Hohes Venn in Belgien ist nicht weiter auf die deutsche Grenze vorgerückt. Trotzdem bleibt die Feuerwehr in Monschau in Alarmbereitschaft, denn morgen drohen schlechtere Wetterbedingungen. Thorsten aus der Redaktion. Entwarnung kann man für Monschau noch nicht geben, oder?
1: Nein, aber das Wetter hat die Lage heute zumindest etwas entschärft. Es hat zum Glück geregnet, dadurch kam es aber verstärkt zu Rauchentwicklung, sagt Feuerwehreinsatzleiter Philipp Krüger.
2: Durch den Regen natürlich heute Morgen, der uns ein bisschen unterstützt hat, aber das Feuer nicht löschen wird, haben wir natürlich eine sehr hohe Rauchbelastung heute Morgen wieder verspüren müssen.
1: Darum konnten die rund 30 Menschen, die gestern aus dem Ortsteil Kalter Herberg evakuiert worden waren, auch noch nicht zurück in ihre Häuser. Weitere Evakuierungen soll es aber erstmal nicht geben. Das Feuer auf belgischer Seite hat man aber stets mit Drohnen und auch mit Kameras im Blick, um eben auch schnell reagieren zu können, sollte es doch noch die Grenze passieren.
0: Vielleicht fasst du noch mal zusammen, was macht die Brandbekämpfung nebenan im Nationalpark in Belgien so schwierig?
1: Ja, das Naturschutzgebiet Hohe Venn ist eine einzigartige Hochmoor- und Sumpflandschaft, die ist aber ausgetrocknet und mit Gras bewachsen. Und genau das macht den Kampf gegen die Flammen so schwierig, sagt dieser belgische Feuerwehrmann.
3: Der Untergrund ist nicht aus Stein oder Sand, das ist hier alles brennbares Material. Es bleibt also Tage oder Wochen lang heiß. Wir werden eine lange Zeit hier bleiben müssen, um alles unter Kontrolle zu behalten.
1: Dazu brennt der Torf auch unterirdisch, sodass er immer wieder neue Brände entfachen kann. Morgen könnte sich die Lage auch wieder verschlechtern, denn dann ist starker Wind mit Böen angekündigt. Es ist also nach wie vor nicht ausgeschlossen, dass die Feuerwalze doch noch über die deutsche Grenze rollt.
0: Ja, danke schön. Die Lage in Monschau hat sich heute leicht entspannt. Grund ist der Regen. Für morgen sind aber wieder starke Winde angekündigt, die das Feuer aus Belgien weiter Richtung deutsche Grenze treiben könnten. Wir bleiben dran. 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Ich hör die

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1: Mit Lena Bauer. Guten Tag. Selten war Regen so wichtig für die Natur wie im Moment. Mindestens bis Mittwoch ist hier bei uns in NRW immer wieder Regen möglich, teilweise auch über längere Zeit hinweg. Und das nach Monaten der Trockenheit. Die damit verbundenen Probleme sind dadurch aber nicht gelöst. Jannik Böke aus dem Nachrichtenteam mit einem Überblick.
2: Vor allem den Landwirten droht ein Desaster. Der Bauernverband geht von einer unterdurchschnittlichen Ernte aus, vor allem bei Weizen und Raps. Und die lange Hitze und Trockenheit wird wohl bis in den Herbst hinein zu spüren sein. Auch bei Kartoffeln, Gemüse und Zuckerrüben, die später geerntet werden, rechnen die Landwirte mit Ertragseinbußen. Das Waldbrandrisiko sinkt dagegen dank des Regens deutlich. Für morgen liegt der Waldbrandgefahrenindex fast überall in NRW bei Stufe 1 oder 2. Heißt, die Gefahr wird als gering oder sehr gering eingestuft. Und auch für die Binnenschiffer ist ein Silberstreif am Horizont zu sehen. Bis Mittwoch soll zum Beispiel in Köln der Rheinpegel von 46 auf 63 Zentimeter ansteigen. Das ist aber immer noch extrem niedrig.
1: Und damit zu weiteren Meldungen in Kürze. Der Ebola-Ausbruch in der Demokratischen Republik Kongo ist mittlerweile der tödlichste in der Geschichte des Landes, so die Einschätzung der Regierung dort. Bisher sind laut Zahlen des Instituts für Gesundheit über 2300 Menschen am Virus gestorben. Insgesamt 2299 Menschen sind bei dem bisher größten Ebola-Ausbruch demnach ums Leben gekommen. Die Zahl der Bundeswehrsoldaten ist auf dem höchsten Stand seit 13 Jahren. Zum Stichtag jetzt hat es nach Angaben des Bundesverteidigungsministeriums rund 187.000 Männer und Frauen in der Truppe gegeben. Das entspreche etwa 2% mehr im Vergleich zum Vorjahr. Damit ist die Bundeswehr auf Kurs, die politisch gesetzten Ziele zu erreichen, so das Ministerium. Die Preise für Diesel und Benzin stabilisieren sich auf hohem Niveau. Das sagt der ADAC. Denn seit Freitag gab es kaum noch Bewegung an den Tankstellen, so der Automobilclub. Bundesweit kostete laut ADAC am Sonntag der Liter Super E10 im Schnitt etwa 2,16 Euro. Das seien etwa 6 Cent mehr als noch in der Woche davor. Die Reise, die Gebühr für das Fitnessstudio oder das Kinoticket. Das alles sind grob gesagt Freizeitausgaben. Monatlich geben wir im Schnitt dafür knapp 300 Euro aus. Das entspricht insgesamt etwa einem Zehntel der gesamten monatlichen Ausgaben. Das sagt das Statistische Bundesamt mit Blick auf eine aktuelle Auswertung. Es sagt aber auch, wie viel wer ausgibt, ist sehr unterschiedlich. Paare ohne Kinder stecken anteilig am meisten Geld in ihre Freizeit, dicht gefolgt von Familien. Dahinter Alleinerziehende und Singles oder Alleinlebende. Der Grund, laut den Statistikern, wer mehr verdient, kann auch deutlich mehr Geld ausgeben. Haushalte ab einem Einkommen von 5.000 Euro investieren deutlich mehr in ihre Freizeit. Den größten Anteil der Ausgaben insgesamt fressen demnach übrigens wenig überraschend die Wohnkosten. Durchschnittlich rund 36% fließen vom Einkommen direkt ins Wohnen. Und das waren die Nachrichten mit Lena Bauer.

0: Das Antenne AC-Wetter zeigt sich zum Abend hin bewölkt. Aktuell bleibt es aber trocken. Die Schauer sind deutlich seltener geworden. In der Nacht kühlt es auf 16 bis 14 Grad ab. Zunächst bleibt es trocken. In der zweiten Nachthälfte zieht dann Regen auf. Und morgen regnet es bis zum Vormittag weiter. Danach wird es meist trocken. 21 bis 23 Grad, dazu frischer Westwind. Und mehr zum Wetter bei unserem Partner meteoaachen.de. 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Immer noch knapp 10 Minuten Zeitverlust auf der A4 nach Aachen zwischen dem Aachener Kreuz und Laurensberg. Und die Blitzer stehen unter anderem in Aachen, Aachener Straße, Adenauer Allee, Hirschgraben und Nerscheider Weg. 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Gute Fahrt!
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2: Weltrekord bei Reanimation. Wenn man das hört, denkt man erstmal so, wozu Weltrekord? Wenn der Patient überlebt, das reicht doch. Ja, aber es ging dabei nicht nur um eine einzige Wiederbelebung, ist ja klar. Da wurde natürlich auf Dummies rumgedrückt, um auf ein wichtiges Thema aufmerksam zu machen. Und das Schöne, der Rekord wurde geknackt. Hören wir gleich. Ich bin Markus Steinacker. Schönen Montagabend euch jetzt erstmal mit Tupac und Change.

0: Na, wie lange ist euer Erste-Hilfe-Kurs her? Wahrscheinlich wie bei mir auch, ne? So ein paar Jährchen. Aber Azubis aus Wülfrath und Schwelm wollten jetzt nochmal darauf aufmerksam machen, wie wichtig das ist, Menschen im Notfall wiederbeleben zu können. Und die Azubis haben eine große Aktion draus gemacht. Die wollten einen Weltrekord holen.
1: 2, 1.
0: Man kann es ja ahnen, sie haben ihn auch geholt. 72 Stunden lang ohne Pause reanimieren. Der bisherige Weltrekord lag bei 60 Stunden. Am Freitagvormittag ging's los. Heute um 10 Uhr waren sie dann durch. Antonia Beyerz war dabei. Es klingt schon echt hart.
2: Wir haben uns abgewechselt, wir haben im Schichtsystem gearbeitet, uns irgendwie so abgewechselt, dass jeder mal schlafen kann, vernünftig Schlaf bekommt und sagt, ey, ich bin jetzt fertig, ich muss jetzt ins Bett. Und wir haben dann aber auch immer gesagt so, wenn was ist, wenn ihr meine Hilfe braucht, weckt mich einfach, ich bin auf Abruf, wir sind halt alle hier gewesen und dann hat das geklappt.
0: Ja, knapp über 300 Leute haben da mitgemacht. Wie lange wurde da immer am Stück auf den Dummies rumgedrückt?
2: Oh, das ist ganz unterschiedlich. Manche haben 2 Minuten gemacht und unser Rekord lag tatsächlich bei 2 Stunden 17.
0: 2 Stunden 17? Das ist krass. Hinter der Aktion steht auch natürlich eine Message. Leute, frischt euren Erste-Hilfe-Kurs auf.
2: Also wir wollen dafür also da nochmal ein Augenmerk drauf setzen, wie wichtig dieses Thema eigentlich ist. Vor allem quasi die Überbrückung, bis der Rettungsdienst da ist. Weil wir können das natürlich, aber Ersthelfer, die haben das teilweise jahrelang nicht gemacht. Im Erste-Hilfe-Kurs das letzte Mal beim Führerschein. Und da wollten wir einfach nochmal wirklich ein Augenmerk drauf setzen, wie wichtig eigentlich vor allem diese Überbrückung ist und wie einfach das auch ist. Also das kann ja wirklich jeder machen.
0: Absolut. Es gibt einen neuen Weltrekord in Reanimation. Azubis hier aus NRW haben den geholt. Die haben 72 Stunden lang ohne Pause eine Übungspuppe reanimiert. Glückwunsch!
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1: Mit Fenja Ömichen. Schönen guten Tag. Nach einer leichten Entspannung am Morgen ist derzeit unklar, ob sich das Feuer im Naturschutzgebiet Hohes Venn in Richtung deutscher Grenze weiter ausbreiten wird oder nicht. Anfangs hatte das Wetter in die Hände der Feuerwehr gespielt, so Einsatzleiter der Monschauer Feuerwehr Philipp Krüger.
2: Die aktuelle Lage zeigt sich dennoch kritisch, was die Feuerfront angeht. Jedoch befindet die sich aktuell gemessen 2,3 Kilometer von der Staatsgrenze entfernt auf belgischem Hoheitsgebiet. Dort ist eine massive Brandbekämpfung in Handarbeit in Gange. Des Weiteren haben wir mit wechselndem Wind und den Wetterlagen zu kämpfen. Der Regen heute Morgen hat natürlich gewisse Bereiche ablöschen können. Dennoch durch die starke Bodenhitze entstehen hier immer wieder die Flammen neu.
1: Weitere Evakuierungen sind aktuell nicht geplant. Die dynamische Lage wird aber genauestens beobachtet. Die von den Waldbränden betroffenen Eifelorte Monschau und Hürtgenwald gehören derzeit zu den besonders trockenen Gebieten in NRW. Das zeigt ein aktueller hydrologischer Bericht des Landesamtes für Natur, Umwelt und Klima. Der vergangene Juli war der trockenste seit Beginn der Wetteraufzeichnungen. Die Böden weisen deutliche Dürreerscheinungen auf. In einer Tiefe von bis zu 2 Metern sind sie teilweise so trocken wie nur alle 10, 20 oder sogar 50 Jahre. In der Nacht von Freitag auf Samstag sind in Eschweilers Innenstadt mindestens 25 Fahrzeuge beschädigt worden. Unbekannte haben die Reifen der Autos zerstochen, und zwar im Bereich der Gutenbergstraße und der Franz-Rütt-Straße. Ein Fahrzeughalter entdeckte den Schaden am Samstagmorgen gegen 10 Uhr und alarmierte die Polizei. Tatverdächtige sind bislang nicht bekannt. Die Nummer für Zeugenhinweise findet ihr auf unserer Homepage.
0: Das Wetter.
1: Die Nacht auf Dienstag bleibt bewölkt. Die Temperaturen gehen auf 14 bis 8 Grad zurück. Morgen bleibt es dann auch meist bedeckt. Hin und wieder kann mal leichter Regen fallen und der Wind ist wieder sehr kräftig unterwegs. Die Temperaturen erreichen dann 20 bis 23 Grad. Schauen wir noch auf den Verkehr. Es staut sich auf der A4 Richtung Aachen zwischen Kreuz Aachen und Aachen-Laurensberg. Da sind es 2 Kilometer Stau. Außerdem werdet ihr geblitzt in Aachen auf dem Hirschgraben und dem Nährscheider Weg, in Stolberg auf dem Breiniger Berg und in Rötchen auf der Hahner Straße. Das war noch nicht alles. Mehr zum Verkehr findet ihr auch auf unserer Antenne AC App und im Web. Staus und Blitzer auch gerne über WhatsApp. Das ist die 024 05 42 56 0. Danke und eine gute Fahrt.
3: Mit dem besten Mix für den Montagabend. Da hätten wir hier Teddy Swims, Bon Jovi und alle Farben, musikalisch. Und ein bisschen was zum Schmunzeln haben wir auch noch am Start. Atze, neue Folge, was eine Woche. Schönen Abend euch. Ich bin Markus Steinacker.

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0: Schönen Montagabend. Warum ist Atze Schröder kein Malle-Star geworden? Ist ganz klar, ist ganz einfach. Dann könnte er keine Witze über die ganzen schrägen Vögel machen. Momentan macht sich Atze aber ernsthaft Sorgen um unsere Lieblingsinsel.
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3: Ja, nee, ist klar.
4: Ihr habt es vielleicht mitgekriegt, das Wasser auf Mallorca ist so warm wie noch nie. 33 Grad, höchste gemessene Temperatur vor Mallorca. Ja, Klimawandel. Ja, richtig ist das alles nicht, da du nicht mehr zum Abkühlen ins Meer gehst, sondern zum Aufwärmen. Und für die Fische ist das auch ganz schlecht. Wenn die Dorade schon gegrillt aus dem Wasser kommt, dann ist doch das ganze Ökosystem im Wanken. Überhaupt, Dorade ist bald runter von der Karte, die gibt's bald gar nicht mehr. Wenn das so weitergeht, dann gibt's auf Mallorca nur noch Quallen und Algen. Ja, und Icke Hüftgold. Das hat Jürgen Drews alles nie gewollt. Ja, deshalb ist für nächstes Jahr Coolcation angesagt. Coolcation, also Urlaub im kühlen Norden. Ja, sicher! Mickey Krause, der ist clever, der wohnt schon seit Jahren auf Norderney. Und wenn die vom Bierkönig schlau sind, dann kaufen die jetzt schon mal ein Grundstück auf Helgoland. Ja, im Wattenmeer kriegt auch das Eimersaufen neues Level. Ja, von wegen Sangria. Schön mit Helgoländer Eiergrog, mit dem guten Hansen rum und Sahnehäubchen. Oh, da zeigt sich, was deine Leber wirklich noch so drauf hat. Und deine Magenwand. Ich sag nur, Sodbrennen ist auch ein Gefühl.
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1: Mit Lena Bauer, guten Tag. Gehört Naturschutz und Klimaanpassung als Gemeinschaftsaufgabe in das Grundgesetz? Darüber ist in der Bundesregierung eine Diskussion gestartet. Die SPD hatte das Thema gestern mit einem ersten Vorstoß dazu aufgemacht. Jannik Böke aus dem News-Team hat dazu einen Überblick.
2: Die Gemeinschaftsaufgabe muss in der Verfassung verankert werden, sagen die SPD-geführten Ministerien. Die Kommunen könnten so leichter unterstützt werden, Grünflächen und Bäume zu sichern und Überflutungsrisiken planerisch zu begegnen, so zum Beispiel Bundesbauministerin Verena Huberts, SPD. Die Union reagiert auf den Vorstoß reserviert. Der Staatsminister im Kanzleramt, Philipp Amthor, meinte zum Beispiel, vor einer Diskussion über eine Verfassungsänderung sollte eine Diskussion über eine optimale Nutzung schon bestehender Handlungsmöglichkeiten stehen. Vize-Regierungssprecher Hille reagierte gelassener. Man spreche über den Vorschlag in der Koalition und die Bedeutung des Themas sei allen bewusst, so Hille. Darüber hinaus haben die SPD-Ministerien weitere Ideen und Forderungen vorgelegt, zum Beispiel einen nationalen Hitzeaktionsplan, Änderungen im Bauplanungsrecht und den Schutz von Beschäftigten gegen extreme Temperaturen.
1: Und damit zu weiteren Meldungen im Überblick. Der Wetterwechsel mit Regen sorgt für leichte Entspannung in den Waldbrandgebieten. So zum Beispiel laut den zuständigen Behörden im Gebiet an der belgisch-deutschen Grenze. Trotz Regen sinken die Pegelstände am Rhein vorerst weiter. Davon geht das Wasserstraßen- und Schifffahrtsamt Rhein aus. Die Pegel steigen demnach erfahrungsgemäß immer erst mit Verzögerung. US-Präsident Trump ist im Rechtsstreit rund um sexuellen Missbrauch endgültig gescheitert. Der oberste Gerichtshof der USA hat seinen Einspruch gegen eine Entschädigung abgewiesen. Damit ist ein Urteil über 5,6 Millionen Dollar rechtskräftig. Eine frühere Journalistin hatte Trump vorgeworfen, sie in den 90ern in New York sexuell missbraucht zu haben. Der Ton im Straßenverkehr ist immer aggressiver. Das sagt der Gesamtverband der deutschen Versicherungswirtschaft mit Blick auf eine Studie. Ob Drängeln, Ausbremsen oder Schimpfen, alle Werte rund ums aggressive Verhalten im Straßenverkehr haben sich demnach verschlechtert. Zum Beispiel gab 2023 laut der Studie noch gut jede dritte Person an, mal zu drängeln. Inzwischen sei es fast jede zweite Person. Noch hält Griechenland die rote Laterne, wenn es um die Staatsschuldenquote in der EU geht. Das Land arbeitet aber daran, diesen Negativtitel loszuwerden. Dazu sollen erneut Schulden und Kredite früher getilgt werden, diesmal in Höhe von 13 Milliarden bis zum Ende des Jahres. Das berichten griechische Medien. Schon im Juni hatte Griechenland über 6,9 Milliarden schwere Kredite zurückgezahlt. Die Staatsverschuldung sinkt damit im laufenden Jahr auf 137%. Während Italien immer mehr Schulden anhäuft und damit wahrscheinlich die rote Laterne übernehmen wird. Und das waren die Nachrichten mit Lena Bauer.
3: Bewölkt und verregnet geht's weiter. Diese Nacht bleibt's auch mal länger trocken. Dazu sinken die Werte auf 16 bis 11 Grad. Schon am frühen Morgen ziehen dann wieder erste Schauer durch und den Tag über gibt's auch immer wieder Regen. Es bleibt entsprechend sehr grau und auch die Temperaturen halten sich bedeckt. Maximal 20 bis 23 Grad morgen. Wir haben noch Stau auf der A1, Köln Richtung Dortmund, zwischen Remscheid und Wuppertal-Ronsdorf, 3 Kilometer, 39 Minuten extra. Auf der A3, Köln Richtung Oberhausen, zwischen Solingen und Kreuzhilden, 1 Kilometer, 2 Minuten. A61, Venlo Richtung Mönchengladbach, einmal zwischen Kaldenkirchen Süd und Süchteln, 1 Kilometer, Stau 14 Minuten plus. Und dann nochmal weiter zwischen Viersen und

0: Kreuz Mönchengladbach 1 Kilometer 10 Minuten plus. Und die A562 Bonn-Rheinaue Richtung Bonn-Ost zwischen Bad Godesberg und Ramersdorf 1 Kilometer Stau mit 9 Minuten extra. Kommt gut durch.
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0: Egal, was wir im Netz sehen, vermeintliche Fakten, Bilder, Aussagen, wir müssen uns immer fragen, kann das echt sein und vor allem, warum setzt das jemand ins Netz und was will er oder sie damit erreichen? Gerade wenn es um Fake News geht, also um falsche Nachrichten, bewusst gestreut, um Menschen zu schaden, da ist die Hemmschwelle oft gering und der Schaden nur schwer wieder in den Griff zu kriegen. Gerade ein Fall zu den Landtagswahlen in Sachsen-Anhalt zeigt das aktuell. Sprechen wir gleich ausführlich drüber. Ich bin Markus Steinacker, schönen Abend euch.

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0: Er soll Sexpartys veranstaltet und seine Oma umgebracht haben. Diese Vorwürfe kursieren über Erik Stehr auf verschiedenen Social-Media-Plattformen. Aber nichts davon stimmt. Erik Stehr ist Lokalpolitiker der Partei Die Linke und Kandidat bei den Landtagswahlen in Sachsen-Anhalt. Und er ist Opfer einer Fake-News-Kampagne im Netz geworden. Die Videos sollen den Politiker diskreditieren.
1: Einerseits, weil ich als queerer oder schwuler Politiker schon Werte vertrete, die vermeintlich Russland nicht ins Bild passen. Gleichzeitig habe ich einen aussichtsreichen Listenplatz und es gibt von mir viel Videomaterial, weil ich sehr aktiv auf Social Media bin.
0: Mit der Desinformationskampagne will Russland Einfluss auf die bevorstehenden Landtagswahlen nehmen. Das sagt Caroline Schwarz, Expertin für Desinformation.
2: Man erhofft sich, Politiker zu schwächen, die sich solidarisch für die Ukraine einsetzen. Das sind aber eben auch Landespolitiker, die gerade betroffen sind, weil wir eben diese drei bevorstehenden Landtagswahlen haben.
0: Erik Stehr hat den ersten Schock mittlerweile überwunden, aber das Ausmaß der Fake News in sozialen Netzwerken findet er inzwischen sehr gefährlich.
1: Man sieht schon immer wieder, wie Algorithmen gerade auf TikTok oder Facebook sehr viele rechte Narrative und Beiträge in den eigenen Feed spülen. Das halte ich schon für gefährlich. Ja, es geht um eine aktive Wahlbeeinflussung.
0: Ja, und wir haben solche Trends für euch natürlich immer im Blick mit eigenen Faktencheckern, damit ihr immer bestens über aktuelle Fake News informiert bleibt. Und wenn ihr heftige Bilder, Aussagen oder selbst Fotos und Videos im Netz seht, fragt euch immer, kann das echt sein und warum macht das jemand und soll eventuell damit jemandem geschadet werden oder auch einer Gruppe?
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0: Es gibt jetzt eine längere grau-nasse Pause. Auch morgen gibt es viele Wolken. Auflockerungen sind kaum noch dabei. Im Gegenteil, es gibt immer wieder Regenschauer. Dazu steigen die Werte noch auf maximal 20 bis 23 Grad. Diese Nacht wird es schon frisch mit Tiefstwerten zwischen 16 und 11 Grad. Aber es gibt jetzt auch mal längere Regenpausen. Und wir haben gerade noch Stau auf der A1, Köln Richtung Dortmund, zwischen Remscheid und Wuppertal-Langerfeld 3 Kilometer, 34 Minuten extra. Die A3, Köln Richtung Oberhausen, zwischen Solingen und Kreuzhilden, 1 Kilometer Stau, 2 Minuten plus. Die A4, Köln Richtung Olpe, zwischen Bergisch Gladbach-Frankenforst und Beensberg, 2 Kilometer Stau, eine Viertelstunde plus. Und die 61 von Venlo Richtung Mönchengladbach, einmal zwischen Breyel und Süchteln, 1 Kilometer Stau, 8 Minuten plus. Und nochmal weiter zwischen Viersen und Mönchengladbach-Nordpark, 1 Kilometer, 9 Minuten extra. Und die A562 noch, Bonn-Rheinaue Richtung Bonn-Ost, zwischen Rheinaue und Ramersdorf, 1 Kilometer, 2 Minuten plus. Gute Fahrt!
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0: Es regnet. Zum Glück. Das bedeutet zumindest ein bisschen Entspannung für die Gebiete, in denen Waldbrände toben. Aber wie gut sind wir hier in NRW denn geschützt und vorbereitet? Spreche ich gleich drüber mit unserem Korrespondenten aus dem Landtagsstudio. Ich bin Markus Steinacker. Einen schönen Abend euch.

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0: Es regnet zum Glück, denn an vielen Stellen NRWs und auch bei unseren Nachbarn in Belgien brennt es oder hat es gebrannt. In der Nacht mussten ja Menschen auf der deutschen Seite der Grenze in Monschau ihre Häuser auch verlassen. Von der Stadtverwaltung heißt es, dass sich die Lage aktuell weiter entspanne. Wir wollen der Frage nachgehen, wie wir hier in NRW grundsätzlich auf solche Waldbrände vorbereitet sind. Hossein Asyandi für uns im Landtagsstudio. Du hast bei deinen Recherchen festgestellt, dass die Waldbrandgefahr in NRW in den vergangenen Jahren massiv gestiegen ist.
1: Ja, es ereignen sich recht viele Waldbrände in NRW an jedem dritten Tag im Jahr. Das zeigt der Durchschnitt der vergangenen 6 Jahre laut Landesbetrieb Wald und Holz NRW. In den allermeisten Fällen sind es kleine Waldbrände, die schnell gelöscht werden können. Ungefähr 99% der Fälle entstehen durch Menschenhand, zum Beispiel durch weggeworfene Zigaretten oder durch wildes Grillen.
0: NRW hat sich schon vor einigen Jahren gegen Waldbrände aufgestellt, vor allem weil die Wälder durch den Klimawandel immer trockener werden. Was wird denn zum Schutz getan?
1: Ja, es gibt ein Waldbrandschutzkonzept in NRW, um Waldbrände zu verhindern, zu erkennen und besser bekämpfen zu können. Landesweit stehen zum Beispiel 2 sogenannte Firefighter zur Verfügung. Das sind geländegängige Fahrzeuge mit 10.000 Liter Tanks. Damit kann man auch in den Wald reinfahren. Seit 2 Jahren ist das Firewatch-System am Niederrhein aktiv. Das ist ein Pilotprojekt zur halbautomatischen Waldbrandüberwachung mit Kamerasystemen. Diese Sensoren erkennen Rauchentwicklungen schon in 20 Kilometern Entfernung.
0: Und auch der Wald selbst soll ja widerstandsfähiger werden. Das Land setzt auf klimaresiliente Wälder. Was genau bedeutet das?
1: Na, es bedeutet, dass mehr Mischwälder angebaut werden. Es werden nicht nur Nadelbäume angepflanzt. Die wachsen zwar schnell und geben schnell viel Holz, das man schnell verkaufen kann, aber die leiden unter Trockenheit besonders stark und geben einem Waldbrand besonders viel Material. Eine Mischung aus Laub und Nadelbäumen ist da die Lösung. Aber bis das vollzogen ist, braucht es viele, viele Jahre. Das Problem ist auch, ungefähr 70% der Wälder in NRW sind in privater Hand und oft sind die Bauern auch darauf angewiesen, dass der Ertrag hoch bleibt.
0: Die Waldbrandgefahr in NRW und welche Maßnahmen helfen können, danke für die Infos. Hossein Asyandi aus dem Landtagsstudio.
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1: Ich bin Babit Büchner. Aufatmen in Monschau. Der Waldbrand aus Belgien rückt nicht weiter vor. Auch das Wetter hilft mit. Nicht nur der Regen hat die Einsatzkräfte unterstützt, sagte Feuerwehreinsatzleiter Philipp Krüger am Nachmittag.
2: Der Wind hat sich Gott sei Dank wieder etwas gedreht, zeigt aktuell nach Nordwesten. Somit sind die Lagen Mützenich und Monschau, wie man sieht, relativ wieder in Ordnung.
1: Eine Entwarnung gibt es aber bisher nicht. Die etwa 30 evakuierten Einwohner aus Monschau können deshalb auch noch nicht zurück in ihre Häuser. Die Bundeswehr hatte im Juli so viele Soldaten wie seit 13 Jahren nicht mehr. Ende des Monats habe es rund 186.700 Männer und Frauen in der Truppe gegeben, teilte das Verteidigungsministerium mit.
3: Mehr Bewerbungen, mehr Einstellungen. Die Zahl der Männer und Frauen in der Bundeswehr wächst schnell genug, um die politisch vereinbarten Ziele zu erreichen. Es sollen in diesem Jahr bis zu 190.000 Soldaten werden. Derzeit dienen über 12.000 freiwillig Wehrdienstleistende und kurzdienende Zeitsoldaten als Teil des neuen Wehrdienstes. Das sind rund 6% mehr als im Vergleich zum Vorjahr. Und das Anschreiben zum Wehrdienst haben die allermeisten jungen Männer schon beantwortet, aber nur sehr wenige Frauen. Da sind es nur 4%. Aus Berlin, Tine Klimach.
1: Die Thüringer Brombeer-Koalition aus CDU, SPD und BSW bröckelt. 2 von 15 BSW-Abgeordneten haben erklärt, dass sie CDU-Ministerpräsident Mario Vogt nicht mehr mittragen. Dieser stehe somit aktuell nur noch einer Minderheitsregierung vor. 13 BSW-Abgeordnete hatten zuvor dafür gestimmt, in der Regierungskoalition zu bleiben. Die deutschlandweit einzige Brombeer-Koalition kam schon bisher nur auf 44 von 88 Sitzen im Erfurter Landtag. Es hat einen Hackerangriff auf das Netz der Berliner Landesbehörden gegeben. Betroffen sind die Senatsverwaltung für Bauen und Wohnen und die Senatsverwaltung für Umwelt und Verkehr, teilte die Senatskanzlei mit. Beide wurden schon am Freitag aus Sicherheitsgründen vom Landesnetz isoliert. Ob zu dem Zeitpunkt schon Daten abgeflossen sind, ist noch unklar. Es wurde ein Krisenstab eingerichtet. Und das waren die Nachrichten mit Babette Büchner.
4: Es bleibt insgesamt frisch und nass. In der Nacht gibt es erstmal eine längere Regenpause und es geht runter auf 16 bis 11 Grad. Morgen bleibt es aber eher kühl, maximal 20 bis 23 Grad und es bleibt auch grau. Dichte Wolken halten sich über uns und es gibt morgen auch immer wieder Regenschauer. Es staut sich gerade noch auf der A1 Köln Richtung Dortmund zwischen Remscheid-Lennep und Wuppertal-Ronsdorf 2 Kilometer, 25 Minuten plus. Auf der A4 Köln Richtung Olpe zwischen Bergisch Gladbach Frankenforst und Bensberg 2 Kilometer Stau, eine Viertelstunde plus. Und auf der A61 Venlo Richtung Mönchengladbach zwischen Nettetal und Süchteln 2 Kilometer Stau, 6 Minuten extra. Kommt gut durch.
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4: Mit Markus Steinacker und mit Olivia Dean. So easy. Schönen Abend euch. 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

0: Ja, der hier ist echt super fleißig. Gerade gehört Iggy Kelly mit seinem brandneuen Song Miracle. Und Iggy hat nicht nur den Song frisch rausgebracht, sondern er hat auch unseren offiziellen Lichtblicke-Song 2026 produziert. Mit dem Song und unserer Aktion Lichtblicke unterstützen wir ja Kinder und Familien in NRW, die in Not sind. Und da war für Iggy sofort klar, dann mache ich mit. Zusammen mit uns wird der Song jetzt noch, ich sag mal, fein geschliffen und noch in dieser Woche werden wir euch eine kleine Kostprobe geben können. Und super spannend zu sehen, wie der Song entstanden ist. Unsere Musikchefin Annick Manoukian war mit Iggy zusammen im Studio in Manchester. Das könnt ihr euch nochmal genauer angucken, wie so ein Song entsteht, wie Ideen eingebaut werden, wie viel Kaffee vernichtet wurde. Ich sag mal so, die Annick Iggy Lichtblicke Song Doku in Foto- und Videoformat könnt ihr euch reinziehen auf lichtblicke.de. Jetzt hören wir einen 2000er Classic, der Lust auf Roadtrip und Sommernächte macht. Mojo mit Lady. Schönen Abend euch.
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0: Am Abend und in der Nacht gibt's mal Regenpausen. Es bleibt aber oft grau und es kühlt richtig runter. Die Tiefstwerte liegen diese Nacht nur zwischen 16 und 11 Grad. Morgen ist es meistens dicht bewölkt. Immer wieder ziehen Regenschauer durch und 23 Grad sind das höchste der Gefühle. Es staut sich noch auf der A1 Köln Richtung Dortmund zwischen Remscheid-Lennep und Wuppertal-Langerfeld. 2 Kilometer, 4 Minuten plus. Auf der A4 Köln Richtung Olpe zwischen Bergisch-Gladbach-Frankenforst und Bensberg. 1 Kilometer, 13 Minuten plus. Und auf der A61 Venlo Richtung Mönchengladbach zwischen Süchteln und Kreuz Mönchengladbach. 2 Kilometer, 14 Minuten plus. Gute Fahrt.
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0: ...2026 ist ein Ausnahmesommer. Wir haben Wald- und Feldbrände wie noch nie, unter anderem im Hürtgenwald. Die Lage hat sich da zum Glück deutlich entspannt. Unser Kollege Niklas Lünebach war vor Ort. Sein Fazit hört er gleich.

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0: Der Montagabend mit Markus Steinacker. Es war der größte Waldbrand in der Geschichte NRWs, der Hürtgenwald in NRW. 300 Hektar Wald in Flammen, ein Ortsteil musste zwischenzeitlich evakuiert werden. Tausende Einsatzkräfte aus ganz Deutschland waren vor Ort. Mittlerweile ist da die Lage stabil, offene Flammen gibt es keine mehr. Kollege Niklas Lünebach wurde für uns von der Feuerwehr mitgenommen und hat sich die Lage genau angeschaut.
1: Mit dem Auto geht es für uns über vielleicht in Zukunft neue Wanderwege, die Bundeswehrpanzer hier durch den Hürtgenwald geschlagen haben. Die Schneisen nutzen die Feuerwehrleute jetzt, um möglichst nah an die Glutennester heranzukommen, die im Boden noch sind. Die müssen abgelöscht werden. Das bedeutet für die Feuerwehrleute, ein Rucksack mit 30 Liter Wasser hinten auf dem Rücken und dann, wie bei einer Wasserpistole, die ganze Zeit pumpen. Ich durfte das selbst mal ausprobieren, gar nicht mal so einfach.
2: Boah, ja, jetzt merkt man es auf jeden Fall. Wie lange kann man das so durchhalten?
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1: Okay. Gar nicht mal so leicht bei zwar nur 26 Grad, aber immerhin voller Feuerwehrmontur. Die Arbeit im Wald für die Feuerwehrleute immer noch sehr gefährlich. Nicht nur wegen der Weltkriegsmunition, die hier im Hürtgenwald liegt, sondern auch aus anderen Gründen, wie mir Peter Berndtgen, der Pressesprecher der Feuerwehren im Kreis Düren, sagt.
4: Die großen Bäume sind in der Regel unkrittig. Aber so kleine Bäume, wenn man hier sieht, die sind so bis zu einem Meter hoch, von Flammen oft sehr intensiv beaufschlagt worden. Und die verlieren dann an Stabilität. Das heißt, muss man aufpassen, die amerikanischen Feuerwehrleute und die kanadischen Feuerwehrleute haben dafür einen Begriff, die nennen das Witwenmacher.
1: 300 Hektar Wald sind betroffen. Es riecht verkohlt wie nach einem Grillabend. Links und rechts schwarze Asche auf dem Boden. Hier und da immer noch rauchende Glutnester. Die Arbeit für die Feuerwehrleute wird auch in den nächsten Tagen noch weitergehen.
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0: Auch heute Nacht kämpfen die Einsatzkräfte im belgischen Naturschutzgebiet Hohes Venn weiter gegen die Flammen. Das Feuer rückt im Moment zwar nicht weiter Richtung Monschau in der Eifel vor, eine Entwarnung gibt es aber noch nicht. Morgen soll es wieder windiger werden. Die etwa 30 evakuierten Einwohner aus Monschau können deshalb auch noch nicht zurück in ihre Häuser. In Deutschland ist der Anteil junger Menschen ohne Job oder Ausbildungsplatz leicht gestiegen. Im vergangenen Jahr waren es 10% der 20- bis 24-Jährigen, berichtet das Statistische Bundesamt. Im Jahr davor waren es 9,5%.
1: Auffällig in der Statistik ist, dass anders als in vielen anderen EU-Ländern hierzulande mehr junge Menschen in Großstädten ohne Job oder Ausbildungsplatz sind als auf dem Land, wo es in der Regel ja weniger Angebote gibt. Unabhängig von der Region wollen sich viele nach dem Schulabschluss oder Studium erstmal orientieren und zum Beispiel reisen oder sie warten auf den richtigen Studien- oder Ausbildungsplatz. Außerdem sind in Deutschland etwas mehr junge Frauen als Männer zwischen 20 und 24 ohne Beschäftigung. Diana Kramer, Nachrichtenredaktion.
0: Die Aggressivität im Straßenverkehr hat in den vergangenen Jahren weiter zugenommen. In einer Langzeitstudie des Gesamtverbands der deutschen Versicherungswirtschaft räumen immer mehr Autofahrer eigenes Fehlverhalten ein.
2: Drängeln, Ausbremsen, Schimpfen. Ein knappes Drittel der Autofahrer schert nach dem Überholen schon mal so dicht ein, dass der andere bremsen muss. Auch bei Radfahrern deutet die Umfrage auf ein zunehmend aggressives Verhalten hin. Über 40% von ihnen erzwingen demnach hin und wieder die Vorfahrt. Das Leben werde immer hektischer, das erzeuge Druck. So die Studienmacher. Auch die Nutzung des Smartphones am Steuer nimmt immer mehr zu. Jeder Vierte schreibt während der Fahrt zumindest ab und an Nachrichten. Aus Berlin, Tine Klimach.
0: Die am Boden messbare UV-Strahlung der Sonne nimmt laut einer neuen Untersuchung in ganz Europa zu. Hauptgrund dafür ist, dass es weniger Wolken gibt, teilte das Bundesamt für Strahlenschutz mit. Besonders betroffen sind demnach Mittel- und Westeuropa, darunter auch Deutschland. An 26 von 40 Messstationen gab es eine jährliche Zunahme der UV-Strahlung von 10-20%. Und das waren die Nachrichten mit Babette Büchner.
3: Bewölkt und verregnet geht's weiter. Diese Nacht bleibt's auch mal länger trocken. Dazu sinken die Werte auf 16 bis 11 Grad. Schon am frühen Morgen ziehen dann wieder erste Schauer durch und den Tag über gibt's auch immer wieder Regen. Es bleibt entsprechend sehr grau und auch die Temperaturen halten sich bedeckt. Maximal 20 bis 23 Grad morgen. Es staut sich jetzt noch auf der A4 Köln Richtung Olpe zwischen Bergisch Gladbach-Frankenforst und Bensberg. 1 Kilometer, 12 Minuten plus. Auf der A43 Recklinghausen Richtung Wuppertal zwischen Kreuz Recklinghausen und Hochlamark. 1 Kilometer Stau, 5 Minuten plus. Und auf der A445 Hamm Richtung Arnsberg zwischen Wickede und Neheim dichter Verkehr und 10 Minuten extra. Kommt gut durch.
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3: Und hier kommt der beste Mix für euren Montag-Feierabend mit Alex Warren, Nico Santos, Whitney Houston und gleich noch neue Musik von Ray Garvey und Imran. Wer ich bin, das kann er sagen.
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3: Fein.
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0: Einen schönen Montagabend allerseits. An was denkt ihr, wenn ihr das Wort Fluss hört? Gerade vielleicht an fast ausgetrocknete kleine Rinnen, wegen der Trockenheit. Aber ein Fluss schafft es auch immer wieder, selbst wenn er wenig Wasser trägt, lange Wege hinter sich zu bringen. Große Hindernisse, mal langsam, mal schnell und am Ende immer ins große Meer zu fließen. Ray Garvey hat dieses Bild aufgegriffen und daraus einen Song gemacht. Heißt auch Rivers, also Flüsse. Und den Song hat er zusammen mit Imran gemacht, der schon viele Jahre mit Ray als Produzent arbeitet, bei vielen seiner Hits mit dabei war. Jetzt zum allerersten Mal auch mit seiner Stimme. Und Imran hat uns auch ein bisschen was erzählt über den Song.
1: In Rivers geht es darum, für jemanden da zu sein, vollkommen egal, was passiert. Im Refrain geht es ja auch genau darum, egal wie schwer es ist, ich werde dich tragen. Selbst wenn die Flüsse nicht mehr fließen, werde ich für dich da sein.
0: Und das ist sehr persönlich. In dem Song geht es nämlich um die beiden großen Lieben von Imran und Ray, hat uns Ray verraten.
2: Es ist ein wunderschönes Lied über den Weg zur Liebe. So ist The River, das Fluss, es verkörpert halt den Weg, den wir beide in unser Leben halt irgendwie so gegangen sind, um unsere Liebe zu finden. So wie Imran das erwähnt, mit Valerie und genauso wie ich mit Josephine. Irgendwie so diese erste Mal, diese erste Begegnung, diese erste Gefühl von verliebt zu sein. Man glaubt, dass man das schon tausendmal geschrieben hat, aber dann schreibt man das einmal und denkt so halt, das ist genau das, was ich sagen sollte oder wollte. Und das ist crazy nach so vielen Jahren vom Songwriting.
0: Also eine wunderschöne Liebeserklärung an zwei Menschen und an Freundschaft, Vertrauen und Zusammenhalt.
3: Hey everybody, Ray Garvey hier und das ist jetzt meine neue Single. Das ist Rivers und das ist zusammen mit meinem guten Freund Imran. Genieß es. God bless. Bye bye.
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0: Es gibt jetzt eine längere grau-nasse Pause. Auch morgen gibt es viele Wolken. Auflockerungen sind kaum noch dabei. Im Gegenteil, es gibt immer wieder Regenschauer. Dazu steigen die Werte noch auf maximal 20 bis 23 Grad. Diese Nacht wird es schon frisch mit Tiefstwerten zwischen 16 und 11 Grad. Aber es gibt jetzt auch mal längere Regenpausen. Eine Warnmeldung vorab. Vorsicht bitte auf der A52 Düsseldorf Richtung Essen. Zwischen Essen Süd und dem Tunnel Huttrop, da sind Personen auf der Fahrbahn. Und noch ein bisschen stockender Verkehr auf der A31 Oberhausen Richtung Gronau. Zwischen Dorsten und Schermbeck seid ihr in einer Minute durch. Gute Fahrt.
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0: Schönen Abend euch und wir haben gleich ein sehr lustiges Fundstück vom Flohmarkt, nämlich unseren Haus- und Hof-Comedian Hannes Höfer. Der ist nämlich tatsächlich auf dem Flohmarkt groß geworden, mehr oder weniger. Also behauptet er. Wir hören da gleich mal genauer rein.
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0: Der Montagabend mit Markus Steinacker. Wart ihr am Wochenende zufälligerweise auf dem Flohmarkt? Ich persönlich war Ewigkeit nicht mehr da, aber habe was Interessantes gelernt, nämlich über Comedian Hannes Höfer. Der hat quasi einen Großteil seiner Kindheit auf dem Flohmarkt verbracht. Hört also jetzt hier.
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2: Wer geht heute bitte noch auf den Flohmarkt? Du kannst doch mittlerweile überall deine gebrauchten und getragenen Klamotten loswerden. Kleinanzeigen, Vinted, Onlyfans. Ja. Wieso also auf den Sonntag warten? Um da auf irgendeinem Parkplatz um 5 Uhr morgens deine Brocken aufzubauen. Während du auspackst, kommt dann schon der Trödeltrupp für Arme und leuchtet dir mit der Taschenlampe in den Kofferraum wie so Höhlenforscher. Meine Mama hat das alles durch. Die ist mit meiner Tante mindestens einmal früher losgezogen. Tapeziertisch ins Auto und dann wird alles vertickt, was sie in die Hände gekriegt haben. Kleidung, Spielzeug. Und ich bin immer noch der festen Überzeugung, unser zweiter Hund, der ist nicht einfach abgehauen. Vielleicht ist er über die Flohmarkttheke gegangen. Wer weiß. Auf jeden Fall gab es dafür immer so einen Eimer Haargel. Kennt ihr den noch? Diese riesigen Pötte grüner Schleim für einen strammen Zehner. Im Angebot gab es sogar 2 für 20. Unschlagbar. Und immer dran denken, auf dem Flohmarkt gilt, wer nicht falscht, der hat's verdient, beschissen zu werden.
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1: Ich bin David Riemer. Die wechselhafte Wetterlage trägt zu einer weiteren Entspannung im Waldbrandgebiet an der belgisch-deutschen Grenze bei. Der Brand in einem belgischen Naturschutzgebiet war gestern bis auf 300 Meter an die deutsche Grenze herangerückt, was zu einer Evakuierung

0: Mechanismus für die Straße von Hormuz arbeiten. Bislang gibt es aber keine Einigung. US-Präsident Trump hatte jetzt mit drastischen Worten den Druck erhöht. Er sagte dem Sender Fox News, man werde den Oman in Grund und Boden bombardieren, wenn das Land den USA in die Quere komme. Der Oman ist bislang keine aktive Kriegspartei. Die im Boden messbare UV-Strahlung der Sonne nimmt laut einer neuen Untersuchung in ganz Europa zu. Hauptgrund dafür ist, dass es weniger Wolken gibt. Das teilte das Bundesamt für Strahlenschutz in Salzgitter mit.
1: Örtliche Messungen haben schon darauf hingedeutet. Jetzt bestätigen europaweite Daten einen besorgniserregenden Trend. An 26 von 40 Messstationen nahm die UV-Strahlung jährlich um 10-20% zu. Vor allem in Mittel- und Westeuropa, auch in Deutschland. Damit steigt das Gesundheitsrisiko, denn die ultraviolette Strahlung gilt als Hauptursache für Hautkrebs. Sie kann außerdem die Augen schädigen. Unter anderem wegen des Klimawandels gibt es weniger schützende Wolken. Die Experten vom Strahlenschutzamt fordern mehr Schattenplätze. Das helfe außerdem auch gegen Hitze, hieß es. Ursula Winkler, Nachrichtenredaktion.
0: Die Thüringer Brombeer-Koalition aus CDU, SPD und BSW bröckelt. 2 von 15 BSW-Abgeordneten erklärten, dass sie CDU-Ministerpräsident Vogt nicht mehr mittragen. Dieser stehe somit aktuell nur noch einer Minderheitsregierung vor. 13 BSW-Abgeordnete hatten zuvor dafür gestimmt, in der Regierungskoalition zu bleiben.
2: Es bleibt insgesamt frisch und nass. In der Nacht gibt es erstmal eine längere Regenpause und es geht runter auf 16 bis 11 Grad. Morgen bleibt es aber eher kühl, maximal 20 bis 23 Grad und es bleibt auch grau. Dichte Wolken halten sich über uns und es gibt morgen auch immer wieder Regenschauer. Wir haben stockenden Verkehr an einigen Stellen. Einmal auf der A33 Bielefeld Richtung Brilon zwischen Etteln und Kreuzwindenberg-Haaren, 1 Minute plus. Ein Stau auf der A44 Kassel-Dortmund zwischen Warburg und Diemelstadt, 3 Kilometer, 4 Minuten plus. Die A52 einmal von Düsseldorf Richtung Essen zwischen Essen-Süd und Dreieck Essen-Ost, dichter Verkehr 6 Minuten plus, da ist die Autobahn nach einem Unfall gerade gesperrt. Und die A52 in Gegenrichtung von Essen nach Düsseldorf zwischen Dreieck Essen-Ost und Essen-Bergerhausen, dichter Verkehr 6 Minuten plus. Und A57 Krefeld Richtung Nimwegen. Zwischen Krefeld-Gartenstadt und Mörskapellen dichter Verkehr und 2 Minuten extra. Gute Fahrt!
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2: Mit Markus Steinacker. Das ist somit das Erste, was du als Journalistin und Journalist in der Ausbildung lernst, auch hier beim Radio. Frag dich immer, wer sagt mir was und vor allem warum? Was will er oder sie erreichen mit seiner oder ihrer Aussage? Und früher waren wir gefühlt weniger Falschmeldungen ausgesetzt, aber heute gibt es richtige Schmutzkampagnen, Fake News Kampagnen, um Macht auszuüben, eigene Interessen durchzusetzen und Systeme zu destabilisieren. So passiert jetzt einem Lokalpolitiker aus Sachsen-Anhalt. Hört ihr gleich ausführlich hier.

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0: Sober und Homewrecker bei uns im besten Mix. Gleich für euch hier die Pointer Sisters. I'm so excited. Er soll Sexpartys veranstaltet und seine Oma umgebracht haben. Alle diese Vorwürfe kursieren über Erik Stehr auf verschiedenen Social-Media-Plattformen. Aber nichts davon stimmt. Erik Stehr ist Lokalpolitiker der Partei Die Linke und Kandidat bei den Landtagswahlen in Sachsen-Anhalt. Und er ist Opfer einer Fake-News-Kampagne im Netz geworden. Kollege Thorsten Ortmann hat mit ihm gesprochen.
1: Der Clip zeigt Privataufnahmen von Erik Stehr, versehen mit abstrusen Vorwürfen. Er habe Schulden, darum seine Oma vergiftet, um an ihr Erbe zu kommen. Er sei ein Psychopath und pornoabhängig. Erik Stehr ist schockiert, als er das Video zum ersten Mal sieht.
2: Am Anfang bin ich natürlich ein bisschen irritiert gewesen und geschockt, weil die Vorwürfe natürlich sehr, sehr krass sind und man dann auch nicht weiß, wie beeinflusst das diesen Wahlkampf.
1: Doch es tauchen immer mehr solcher Videos über Erik Stehr auf, verbreitet, um ihm persönlich zu schaden.
2: Einerseits, weil ich als queerer oder schwuler Politiker schon Werte vertrete, die vermeintlich Russland nicht ins Bild passen. Gleichzeitig habe ich einen aussichtsreichen Listenplatz.
1: Der Student- und Nachwuchspolitiker ist nicht das einzige Opfer. Auch in Berlin, Mecklenburg-Vorpommern und Niedersachsen sind Lokalpolitiker betroffen. Rund 150 Videos kursieren im Netz. Mit der Desinformationskampagne namens Mitroschka will Russland Einfluss auf die bevorstehenden Landtagswahlen nehmen, sagt Caroline Schwarz, Expertin für Desinformation.
3: Man erhofft sich, Politiker zu schwächen, die sich solidarisch für die Ukraine einsetzen. Das sind aber eben auch Landespolitiker, die gerade betroffen sind, weil wir eben diese drei bevorstehenden Landtagswahlen haben.
1: Und durch KI werden solche Fake-Kampagnen immer erfolgreicher.
3: KI ermöglicht eben das Erzeugen von Inhalten, die es vorher gar nicht gab. Man kann viel mehr Inhalte verbreiten, man kann viel mehr Fake-Accounts ansetzen darauf und die das weiterverbreiten lassen.
1: Erik Stehr sieht die Kampagne gegen ihn mittlerweile gelassen. Negative Reaktionen habe es bislang nicht gegeben. Aber das Ausmaß der Fake News in sozialen Netzwerken findet er inzwischen sehr gefährlich.
2: Man sieht schon immer wieder, wie Algorithmen gerade auf TikTok oder Facebook sehr viele rechte Narrative und Beiträge in den eigenen Feed spülen. Das halte ich schon für gefährlich. Ja, es geht um eine aktive Wahlbeeinflussung.

0: Am Abend und in der Nacht gibt's mal Regenpausen. Es bleibt aber oft grau und es kühlt richtig runter. Die Tiefstwerte liegen diese Nacht nur zwischen 16 und 11 Grad. Morgen ist es meistens dicht bewölkt. Immer wieder ziehen Regenschauer durch und 23 Grad sind das höchste der Gefühle. Und wir haben noch ein bisschen stockenden Verkehr auf der A44 Kassel Richtung Dortmund zwischen Marsberg und Lichtenau. 1 Kilometer, seid ihr in 2 Minuten durch. Gute Fahrt.
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0: Ich frag mich, wer aufgeregter war. Kollegin Katrin Teske, weil sie bei Bebe Rexha auf der Bühne stand, oder Bebe Rexha selbst, weil sie vor tausenden jubelnden Fans auf der Bühne stand beim San Remo Festival in Weeze. Ich sag mal so, gleich wissen wir mehr. Markus Steinacker hier, schöne Nacht euch.

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0: Love Sober von Kamrat. Auch auf jeden Fall cool. Und diesen Song feiern gerade eigentlich alle. Natürlich, New Religion von Bebe Rexha. Mit dem Song geht sie gerade überall steil. Und das, obwohl sie schon seit Ewigkeiten im Musikbusiness ist. Erst als Songwriterin für andere, dann als Feature für David Guetta und Co. Und jetzt etabliert sie sich endlich als der Star, der sie auch ist. Am Wochenende stand sie beim Sanremo Festival in Weeze vor einem riesigen Publikum. Kollegin Katrin Teske aus der Musikredaktion hat sie vorm Auftritt getroffen.
1: Das war mit Abstand das verrückteste Interview, das ich je geführt habe. Am Anfang hieß es Interview um 19 Uhr. Dann, Bibi, geht's nicht gut, vielleicht könnt ihr doch nicht mit ihr sprechen. Bis hin zu, okay, es klappt, aber nur wenige Augenblicke vor ihrem Auftritt. Also ging's ab ins Backstage und das Interview sollte dann im Laufen auf dem Weg von Umkleide zum Shuttlebus, der sie dann zur Bühne fährt, laufen. Und Bibi, die meinte, du kannst einfach mit uns ins Auto springen, wenn du willst. Gesagt, getan, wir haben uns dann mit samt Crew so schnell es geht reingequetscht.
2: Come on guys, get in. Come sit here. We gotta fit all of us. Come on.
1: Und dann haben wir das Interview einfach im Auto gemacht. Und Bibi war richtig geflasht, wie gut ihre Single New Religion gerade hier in Deutschland ankommt.
2: You know, I had gotten the tweet saying, oh my gosh, Bibi, you just broke into the top 10. And I was like, yes, Germany has taste.
1: Deutschland hat Geschmack, sagt sie. Und was sie immer noch total bewegt, wie sehr ihre Version von Faithless 90s Mega-Hit Insomnia andere prägt.
2: I was talking to somebody recently, I think she was 21, and she was like, yeah, my friend told me this song was a very big song in the 90s. Can you tell me about it?
1: Eine 21-Jährige hatte Bibi darauf angesprochen, ob sie ihr mehr über Insomnia erzählen könnte, weil er ja voll der Hit in den 90ern gewesen sei. Und genau solche Momente bedeuten Bibi eine Menge.
2: I'm excited that I get to play them this song, but then they are also, I'm telling them to go back to the original.
1: Sie freut sich, dass sie ihre Version spielen kann, aber auch zeigen kann, wie genial eigentlich das Original ist. Ja, und dann sind wir auch schon an der Bühne angekommen und dann hieß es, ach, weißt du was, du kommst auch einfach jetzt mit. Also durfte ich mit Bibi auf die Bühne und mir ihren Auftritt vom Bühnenrand ansehen. Ein unvergesslicher Moment. Kam also alles anders als geplant an diesem Tag. Und Bibi hat nicht nur gezeigt, was für eine Maschine sie auf der Bühne ist, sondern wie cool sie auch als Person im Backstage ist.
0: Dann hören wir sie doch jetzt, würde ich sagen, oder? Bibi Rexha, New Religion bei uns. 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

0: Ich bin David Riemer. Die Bundeswehr hat im Juli so viele Soldatinnen und Soldaten gezählt wie seit 13 Jahren nicht mehr. Zum Stichtag am 31. Juli habe es rund 187.000 Männer und Frauen in der Truppe gegeben. Das teilte das Verteidigungsministerium in Berlin mit. Im Vergleich zum letzten Juli gäbe es 2% mehr Soldaten.
1: Mehr Bewerbungen, mehr Einstellungen. Die Zahl der Männer und Frauen in der Bundeswehr wächst schnell genug, um die politisch vereinbarten Ziele zu erreichen. Es sollen in diesem Jahr bis zu 190.000 Soldaten werden.

0: Außerdem sagte sie,
1: ich wünsche denjenigen, die jetzt ihre Häuser verlassen mussten, viel Kraft an der Stelle. Wir haben natürlich weiterhin die Lage im Blick und sobald sich dahingehend etwas ändern sollte und die Menschen zurückkehren können, werden sie auch informiert werden.
0: Im belgischen Naturschutzgebiet Hohes Venn brennt es seit Tagen auf einer Fläche von rund 3000 Hektar. Es ist einer der größten Waldbrände in der Geschichte Belgiens. Auf Teile der Berliner Senatsverwaltung ist ein Hackerangriff erfolgt. Betroffen sind die Senatsverwaltungen für Stadtentwicklung sowie für Mobilität, Verkehr, Umwelt und Klimaschutz. Beide wurden aus Sicherheitsgründen vom Landesnetz abgetrennt. Das Landeskriminalamt, die Staatsanwaltschaft Berlin und das BSI sind eingeschaltet. Ob Daten abgeflossen sind, ist noch unklar. Die forensischen Untersuchungen dauern an. Zum Fußball. Stürmer Niklas Füllkrug steht einem Medienbericht zufolge vor einer Rückkehr zu Werder Bremen. Der 33-Jährige soll vom Premier League-Absteiger West Ham United ausgeliehen werden. Der Medizincheck steht am Dienstag an. Füllkrug spielte bereits in der Jugend für Werder und kehrte 2019 noch einmal zurück. Zuletzt war die Karriere des Ex-Nationalspielers in England ins Stocken geraten.
2: Bewölkt und verregnet geht's weiter. Diese Nacht bleibt's auch mal länger trocken. Dazu sinken die Werte auf 16 bis 11 Grad. Schon am frühen Morgen ziehen dann wieder erste Schauer durch und den Tag über gibt's auch immer wieder Regen. Es bleibt entsprechend sehr grau und auch die Temperaturen halten sich bedeckt. Maximal 20 bis 23 Grad morgen. Und wir haben Warnmeldungen drin. Fahrt bitte einmal vorsichtig auf der A4 Aachen in Richtung Köln. Im Kreuz Köln-West in der Überleitung auf die A1. Gefahr durch ein kaputtes Auto. Und die A33 Bielefeld Richtung Osnabrück. Da Vorsicht bitte in Höhe Steinhagen. Gefahr durch ein totes Tier auf der Fahrbahn. Fahrt vorsichtig, kommt gut durch.
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2: Mit Markus Steinacker und wir segeln weiter in die Nacht, natürlich mit dem besten Musikmix und hier einem wunderbaren 80er-Klassiker für euch. Aha, Take on Me. Macht's euch schön!

Wir stecken mitten in 2026. Und wisst ihr, was wir viel zu wenig gefeiert haben bis jetzt? Das Instrument des Jahres. Das ist nämlich das... Also nicht Schlagzeug, das war nur für die Spannung hier. Das Instrument 2026 ist das Akkordeon. Und das ist super vielseitig. Ich meine, im ersten Moment denkst du vielleicht so an Volksmusik. Ja, aber das Akkordeon kann auch total leidenschaftlich. Tango zum Beispiel. Ja. Oder sogar auch modern. Hier für euch Madcon mit Baggin jetzt in der 3 Minuten Akkordeon-Version. Spaß, hier kommt das Original. Aber Akkordeon, tolles Instrument.

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0: es gibt jetzt eine längere grau-nasse Pause. Auch morgen gibt es viele Wolken. Auflockerungen sind kaum noch dabei. Im Gegenteil, es gibt immer wieder Regenschauer. Dazu steigen die Werte noch auf maximal 20 bis 23 Grad. Diese Nacht wird es schon frisch mit Tiefstwerten zwischen 16 und 11 Grad. Aber es gibt jetzt auch mal längere Regenpausen. Noch zwei Meldungen, einmal die A4 Aachen Richtung Köln. Vorsicht bitte in der Überleitung auf die A1 nach Köln, Gefahr durch ein kaputtes Auto. Und die A33 Bielefeld Richtung Bridon ist in Höhe Etteln aktuell gesperrt. Kommt gut durch, gute Fahrt.
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0: Und das mit Markus Steinacker. Schöne Nacht euch, hier kommt Leonie, don't worry.

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0: Eine schöne Nacht euch. 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
1: Ich bin David Riemer. Die wechselhafte Wetterlage trägt zu einer weiteren Entspannung im Waldbrandgebiet an der belgisch-deutschen Grenze bei. Der Brand in einem belgischen Naturschutzgebiet war gestern bis auf 300 Meter an die deutsche Grenze herangerückt, was zu einer Evakuierung von rund 30 Bewohnern im Dorf Kaltenherberg geführt hatte.
2: Das Feuer aus Belgien ist bisher nicht weiter Richtung Monschau in der Eifel vorgerückt. Regen und ausbleibender Wind wirken sich derzeit positiv aus, wie es von der Monschauer Einsatzleitung hieß. Man habe die Situation etwas entschärfen können. Die Menschen aus dem grenznahen Ortsteil Kaltenherberg, die evakuiert worden waren, können aktuell noch nicht in ihre Häuser zurück. Die Evakuierung wird noch aufrechterhalten. Mit rund 3000 Hektar Fläche handelt es sich um einen der größten Waldbrände in der Geschichte Belgiens. Tine Klimach, Nachrichtenredaktion.
1: Der Oman soll zusammen mit dem Iran an einem Mechanismus für die Straße von Hormuz arbeiten. Bislang gibt es aber keine Einigung. US-Präsident Trump hatte jetzt mit drastischen Worten den Druck erhöht. Er sagte dem Sender Fox News, man werde den Oman in Grund und Boden bombardieren, wenn das Land den USA in die Quere komme. Der Oman ist bislang keine aktive Kriegspartei. Die im Boden messbare UV-Strahlung der Sonne nimmt laut einer neuen Untersuchung

0: Die Experten vom Strahlenschutzamt fordern mehr Schattenplätze. Das helfe außerdem auch gegen Hitze, hieß es. Ursula Winkler, Nachrichtenredaktion.
1: Die Thüringer Brombeer-Koalition aus CDU, SPD und BSW bröckelt. 2 von 15 BSW-Abgeordneten erklärten, dass sie CDU-Ministerpräsident Vogt nicht mehr mittragen. Dieser stehe somit aktuell nur noch einer Minderheitsregierung vor. 13 BSW-Abgeordnete hatten zuvor dafür gestimmt, in der Regierungskoalition zu bleiben.
2: Einige Wolken, zeitweise Regen, so sieht das jetzt in der Nacht aus. 16 bis 12 Grad nur noch. Tagsüber bis 23 Grad, dazu weiter einiges an Regen dabei. Ja, und am Mittwoch auch viele Wolken, teils Regen bis 23 Grad.
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4: A43 Recklinghausen-Wuppertal zwischen Kreuz Recklinghausen und Recklinghausen-Hochlamark. 1 Kilometer Stau. Wir wünschen allen unterwegs gute Fahrt.
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2: Hätte ich auch nicht gedacht, dass ich mich mal über viele Wolken und Regen im Sommer freue, aber ich tue es. Ihr habt es gerade im Wetter gehört, es regnet jetzt in der Nacht immer mal wieder und tagsüber kommt auch einiges an Regen runter. Das haben wir auch dringend gebraucht. Hallo zusammen, das hier ist Musik von Beyoncé, Texas Hold'em. Kommt gut durch die Nacht mit uns.

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1: Das ist Joshua Caddison mit Jessie. Hallo zusammen an diesem sehr, sehr frühen Dienstag. Mopshündin Ginny Lou ist der hässlichste Hund der Welt geworden. Ja, auch dafür kann man einen Preis bekommen. Die Hundebesitzerin bekommt ein Preisgeld von $5,000. Online gibt's Fotos von dem Hund, also der Hündin. Sie hat eine schief heraushängende Zunge, Glubschaugen und Falten im Gesicht. Ganz ehrlich, so sehe ich um diese Uhrzeit jetzt immer aus. Wo ist denn mein Preis? Hallo?
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0: In der Nacht und in den frühen Morgenstunden gibt es viele Wolken und stellenweise Regen. 16 bis 11 Grad sind es. Tagsüber heute bleibt die dicke Wolkendecke. Da kann es auch immer mal wieder regnen, bis 23 Grad. Am Mittwoch ähnlich, auch hier bis 23 Grad.
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2: Zurzeit liegen uns keine Meldungen vor. Wir wünschen allen unterwegs gute Fahrt.

0: Und wir starten jetzt ganz, ganz, ganz entspannt in diesen Dienstag. Jetzt mit einem sehr, sehr traurigen Lied und zwar von Herbert Grönemeyer. Das ist Der Weg. Kommt gut durch die Nacht mit uns.
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0: So, falls ihr euch schon immer mal gefragt habt, warum Atze Schröder eigentlich kein Malle-Star geworden ist, das kann ich euch beantworten. Die Antwort ist ganz einfach. Dann könnte er keine Witze über die ganzen schrägen Vögel machen. Allerdings muss man sagen, momentan macht sich Atze ernsthaft Sorgen. Und zwar um unsere Lieblingsinsel.
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3: Ja, nee, ist klar.
4: Ihr habt es vielleicht mitgekriegt, das Wasser auf Mallorca ist so warm wie noch nie. 33 Grad, höchste gemessene Temperatur vor Mallorca. Ja, Klimawandel. Ja, richtig ist das alles nicht, da du nicht mehr zum Abkühlen ins Meer gehst, sondern zum Aufwärmen. Und für die Fische ist das auch ganz schlecht. Wenn die Dorade schon gegrillt aus dem Wasser kommt, dann ist doch das ganze Ökosystem im Wanken. Überhaupt, Dorade ist bald runter von der Karte, die gibt's bald gar nicht mehr. Wenn das so weitergeht, dann gibt's auf Mallorca nur noch Quallen und Algen. Ja, und Icke Hüftgold. Das hat Jürgen Drews alles nie gewollt. Ja, deshalb ist für nächstes Jahr Coolcation angesagt. Coolcation, also Urlaub im kühlen Norden. Ja, sicher! Mickey Krause, der ist clever, der wohnt schon seit Jahren auf Norderney. Und wenn die vom Bierkönig schlau sind, dann kaufen die jetzt schon mal ein Grundstück auf Helgoland. Ja, im Wattenmeer kriegt auch das Eimersaufen neues Level. Ja, von wegen Sangria. Schön mit Helgoländer Eiergrog, mit dem guten Hansen rum und Sahnehäubchen. Oh, da zeigt sich, was deine Leber wirklich noch so drauf hat. Und deine Magenwand. Ich sag nur, Sodbrennen ist auch ein Gefühl.
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2: Ich bin David Riemer. Heute soll das Urteil gegen drei mutmaßliche Agenten fallen. Die Angeklagten stammen aus der Ukraine und sollen in russischem Auftrag Anschläge vorbereitet haben.
3: Laut Anklage bekamen die drei den Auftrag von einem russischen Geheimdienst. Sie sollten Pakete in die Ukraine schicken, Brandsätze, die in Lastern oder Lagerhallen explodieren, einen großen Schaden anrichten und eine noch größere Verunsicherung in der Ukraine auslösen sollten. Zur Vorbereitung sollen die Angeklagten harmlose Pakete mit einem GPS-Tracker in die Ukraine verschickt haben. So wollten sie die Wege der Pakete nachvollziehen. Bevor sie Schaden anrichten konnten, wurden die drei im Mai 2025 in Köln, Konstanz und in der Schweiz festgenommen. Uli Reitinger, Nachrichtenredaktion.
2: Am Kampf gegen die verheerenden Brände im belgischen Naturschutzgebiet Hohes Venn beteiligen sich auch in dieser Nacht zahlreiche Einsatzkräfte aus Deutschland. Insgesamt sind 240 Einsatzkräfte von Feuerwehren, Technischem Hilfswerk, Rettungsdiensten und Polizei im Einsatz. Die Brandlinie ist derzeit rund 2,3 Kilometer von der deutschen Grenze entfernt. Für die Nacht wird eine Windrichtungsänderung erwartet. Die evakuierten Bewohner von Monschau-Kaltherberg können weiterhin nicht in ihre Häuser zurück. In Deutschland steigt der Anteil junger Menschen, die ohne Job-, Bildungs- oder Ausbildungsplatz dastehen. Im vergangenen Jahr traf das auf 10% der Menschen im Alter zwischen 20 und 24 Jahren zu. Das teilte das Statistische Bundesamt mit. Im Jahr davor waren es noch 9,5%.
4: Viele der jungen Menschen sind arbeitssuchend oder stehen kurz vor Studium oder Ausbildung, laut Bildungsbericht. Aber fast 2/3 stehen dem Arbeitsmarkt nicht zur Verfügung, wegen Betreuungspflichten und gesundheitlicher Probleme. Dadurch gingen wichtige Fachkräfte verloren, so die gewerkschaftliche Hans-Böckler-Stiftung. Abhilfe könne eine echte Ausbildungsgarantie bringen. Bei den Arbeitsagenturen müsste die Förderung im Mittelpunkt stehen.

0: Nacht und in den frühen Morgenstunden auf Regen einstellen. Trockene Abschnitte gibt's aber auch. 16 bis 11 Grad sind drin. Tagsüber heute weiter viele Wolken, die bringen im Tagesverlauf auch immer mal wieder Regen, bis 23 Grad. Und am Mittwoch bleibt das Wetter wie heute.
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2: A43 Recklinghausen-Wuppertal zwischen Kreuz Recklinghausen und Recklinghausen-Hochlammerk. 1 Kilometer Stau. Wir wünschen allen unterwegs gute Fahrt.
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0: Schönen guten Abend oder guten Morgen an diesem noch sehr, sehr frühen Dienstag. Wir begleiten euch durch die Nacht. Ich habe jetzt Musik für euch von, ich guck mal kurz, Michael, Patrick Kelly und Rakim. Das ist Wonders. Schöne Nacht mit uns.

0: Hallo zusammen. KI im Netz, Fake-Videos, das alles kennen wir ja schon, aber es nimmt immer krassere Dimensionen an und betrifft jetzt auch viele Lokalpolitiker. Er soll zum Beispiel Sexpartys veranstaltet und seine Oma umgebracht haben. All diese Vorwürfe kursieren zum Beispiel über Erik Stehr auf verschiedenen Social-Media-Webseiten. Das Problem? Nichts davon stimmt. Erik Stehr ist Lokalpolitiker der Partei Die Linke und Kandidat bei den Landtagswahlen in Sachsen-Anhalt und er ist Opfer einer Fake-News-Kampagne im Netz geworden. Thorsten Ortmann hat mit ihm gesprochen.
1: Der Clip zeigt Privataufnahmen von Erik Stehr, versehen mit abstrusen Vorwürfen. Er habe Schulden, darum seine Oma vergiftet, um an ihr Erbe zu kommen. Er sei ein Psychopath und pornoabhängig. Erik Stehr ist schockiert, als er das Video zum ersten Mal sieht.
2: Am Anfang bin ich natürlich ein bisschen irritiert gewesen und geschockt, weil die Vorwürfe natürlich sehr, sehr krass sind und man dann auch nicht weiß, wie beeinflusst das diesen Wahlkampf.
1: Doch es tauchen immer mehr solcher Videos über Erik Stehr auf, verbreitet, um ihm persönlich zu schaden.
2: Einerseits, weil ich als queerer oder schwuler Politiker schon Werte vertrete, die vermeintlich Russland nicht ins Bild passen. Gleichzeitig habe ich einen aussichtsreichen Listenplatz.
1: Der Student und Nachwuchspolitiker ist nicht das einzige Opfer. Auch in Berlin, Mecklenburg-Vorpommern und Niedersachsen sind Lokalpolitiker betroffen. Rund 150 Videos kursieren im Netz. Mit der Desinformationskampagne namens Mitroschka will Russland Einfluss auf die bevorstehenden Landtagswahlen nehmen, sagt Caroline Schwarz, Expertin für Desinformation.
3: Man erhofft sich, Politiker zu schwächen, die sich solidarisch für die Ukraine einsetzen. Das sind aber eben auch Landespolitiker, die gerade betroffen sind, weil wir eben diese drei bevorstehenden Landtagswahlen haben.
1: Und durch KI werden solche Fake-Kampagnen immer erfolgreicher.
3: KI ermöglicht eben das Erzeugen von Inhalten, die es vorher gar nicht gab. Man kann viel mehr Inhalte verbreiten, man kann viel mehr Fake-Accounts ansetzen darauf und die das weiterverbreiten lassen.
1: Erik Stehr sieht die Kampagne gegen ihn mittlerweile gelassen. Negative Reaktionen habe es bislang nicht gegeben. Aber das Ausmaß der Fake News in sozialen Netzwerken findet er inzwischen sehr gefährlich.
2: Man sieht schon immer wieder, wie Algorithmen gerade auf TikTok oder Facebook sehr viele rechte Narrative und Beiträge in den eigenen Feed spülen. Das halte ich schon für gefährlich. Ja, es geht um eine aktive Wahlbeeinflussung.
0: Ja, immer mehr Lokalpolitiker werden Opfer von Fake-News-Kampagnen im Netz. Thorsten Ortmann war das mit den Infos. Danke dir.

0: einige Wolken, zeitweise Regen. So sieht das jetzt in der Nacht aus. 16 bis 12 Grad nur noch. Tagsüber bis 23 Grad, dazu weiter einiges an Regen dabei. Ja, und am Mittwoch auch viele Wolken, teils Regen bis 23 Grad.
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2: Hier die aktuelle Verkehrslage. A2 Dortmund-Hannover zwischen Dortmund-Nordost und Kamen-Bergkamen. 2 Kilometer Stau, 39 Minuten Zeitverlust. Im weiteren Verlauf zwischen Kamener Kreuz und Lünen-Süd. 1 Kilometer stockender Verkehr, 8 Minuten Verzögerung. Zusätzlich auf der A30 Bad Oeynhausen-Osnabrück zwischen Bad Oeynhausen-Nord und Gohfeld. Dichter Verkehr, 6 Minuten längere Fahrzeit. Und darüber hinaus auf der A43 Recklinghausen-Wuppertal zwischen Kreuz Recklinghausen und Recklinghausen-Hochlamark. 1 Kilometer Stau. Wir wünschen allen unterwegs gute Fahrt.
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0: Guck dir den Dieter an. Der hat sogar ein Auto. Legendärer Satz. Wir kennen ihn alle. Stammt aus diesem Song hier. Das sind die Ärzte mit Junge. Großartige Nummer. Ich wünsche euch eine schöne Nacht mit uns.

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0: Moin zusammen. Wann wart ihr denn eigentlich so das letzte Mal auf dem Flohmarkt? Das ist ja schon was ganz Besonderes, ne? Comedian Hannes Höfer jedenfalls, der liebt es dort, hat da zumindest einen Großteil seiner Kindheit verbracht.
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2: Wer geht heute bitte noch auf den Flohmarkt? Du kannst doch mittlerweile überall deine gebrauchten und getragenen Klamotten loswerden. Kleinanzeigen, Vinted, Onlyfans. Ja. Wieso also auf den Sonntag warten, um da auf irgendeinem Parkplatz um 5 Uhr morgens deine Brocken aufzubauen? Während du auspackst, kommt dann schon der Trödeltrupp für Arme und leuchtet dir mit der Taschenlampe in den Kofferraum wie so Höhlenforscher. Meine Mama hat das alles durch. Die ist mit meiner Tante mindestens einmal früher losgezogen. Tapeziertisch ins Auto und dann wird alles vertickt, was sie in die Hände gekriegt haben. Kleidung, Spielzeug. Und ich bin immer noch der festen Überzeugung, unser zweiter Hund, der ist nicht einfach abgehauen. Vielleicht ist er über die Flohmarkttheke gegangen. Wer weiß. Auf jeden Fall gab es dafür immer so einen Eimer Haargel. Kennt ihr den noch? Hier diese riesigen Pötte grüner Schleim für einen strammen Zehner. Im Angebot gab es sogar 2 für 20. Unschlagbar. Und immer dran denken, auf dem Flohmarkt gilt, wer nicht falscht, der hat's verdient, beschissen zu werden.
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1: Ich bin David Riemer. Die Bundeswehr hat im Juli so viele Soldatinnen und Soldaten gezählt wie seit 13 Jahren nicht mehr. Zum Stichtag am 31. Juli habe es rund 187.000 Männer und Frauen in der Truppe gegeben. Das teilte das Verteidigungsministerium in Berlin mit. Im Vergleich zum letzten Juli gäbe es 2% mehr Soldaten.
2: Mehr Bewerbungen, mehr Einstellungen. Die Zahl der Männer und Frauen in der Bundeswehr wächst schnell genug, um die politisch vereinbarten Ziele zu erreichen. Es sollen in diesem Jahr bis zu 190.000 Soldaten werden. Derzeit dienen über 12.000 freiwillig Wehrdienstleistende und kurzdienende Zeitsoldaten als Teil des neuen Wehrdienstes. Das sind rund 6% mehr als im Vergleich zum Vorjahr. Und das Anschreiben zum Wehrdienst haben die allermeisten jungen Männer schon beantwortet, aber nur sehr wenige Frauen. Da sind es nur 4%. Aus Berlin, Tine Klimach.
1: Das Bangen und die kräftezehrende Brandbekämpfung seit Tagen und Nächten gehen weiter. Das Feuer im Naturschutzgebiet Hohes Venn in Belgien ist nicht weiter auf die deutsche Grenze vorgerückt, sagte ein Feuerwehrsprecher. Die Lage ist also statisch, hat sich zumindest nicht verschlechtert. Auch die Monschauer Bürgermeisterin Carmen Krämer sprach von einer unveränderten Lage. Außerdem sagte sie:
3: Ich wünsche denjenigen, die jetzt ihre Häuser verlassen mussten, viel Kraft an der Stelle. Wir haben natürlich weiterhin die Lage im Blick und sobald sich dahingehend etwas ändern sollte und die Menschen zurückkehren können, werden sie auch informiert werden.
1: Im belgischen Naturschutzgebiet Hohes Venn brennt es seit Tagen auf einer Fläche von rund 3000 Hektar. Es ist einer der größten Waldbrände in der Geschichte Belgiens. Auf Teile der Berliner Senatsverwaltung ist ein Hackerangriff erfolgt. Betroffen sind die Senatsverwaltungen für Stadtentwicklung sowie für Mobilität, Verkehr, Umwelt und Klimaschutz. Beide wurden aus Sicherheitsgründen vom Landesnetz abgetrennt. Das Landeskriminalamt, die Staatsanwaltschaft Berlin und das BSI sind eingeschaltet. Ob Daten abgeflossen sind, ist noch unklar. Die forensischen Untersuchungen dauern an. Zum Fußball. Stürmer Niklas Füllkrug steht einem Medienbericht zufolge vor einer Rückkehr zu Werder Bremen. Der 33-Jährige soll vom Premier League-Absteiger West Ham United ausgeliehen werden. Der Medizincheck steht am Dienstag an. Füllkrug spielte bereits in der Jugend für Werder und kehrte 2019 noch einmal zurück. Zuletzt war die Karriere des Ex-Nationalspielers in England ins Stocken geraten.
4: In der Nacht und in den frühen Morgenstunden gibt es viele Wolken und